0: meint der Ministerpräsident aus Schleswig-Holstein. Aber die Debatte kocht nun hoch, jetzt vor einigen wichtigen Landtagswahlen im Herbst. Claudia Wächter, Nachrichtenredaktion.
1: Bio-Lebensmittel sind weiterhin beliebt. Der Einzelhandel machte mit Bio-Produkten zwischen April und Juli einen Umsatz von 4,75 Milliarden Euro. Das teilte der Bund Ökologische Lebensmittelwirtschaft mit.
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1: Ich bin Tanja Wagner. Der Streit um den gescheiterten Milliardenplan von FIFA-Präsident Infantino geht in die nächste Runde. Die UEFA droht jetzt offenbar mit rechtlichen Schritten. Sie hat Infantino aufgefordert, sämtliches Material im Zusammenhang mit dem Vorhaben nicht zu vernichten.
2: Sehr viel stärker kann man das Misstrauen kaum ausdrücken, als es die UEFA mit diesem Brief getan hat. Der Europäische Verband prüfe jetzt die Einleitung rechtlicher Schritte, eines Schiedsverfahrens und/oder Beschwerden bei den zuständigen Aufsichtsbehörden, heißt es da. Auch der US-Technologieinvestor Joshua Kushner soll so einen Brief erhalten haben. Er sollte bei dem Projekt eine Schlüsselrolle einnehmen. Auch Infantinos Wiederwahl als FIFA-Präsident im März nächsten Jahres droht jetzt durch die Affäre zu scheitern. Thomas Thonfeld, Sportredaktion.
1: Angesichts der Migrationskrise in der spanischen Exklave Ceuta mit mindestens 72 Toten beraten die EU-Innenminister am Vormittag über die Konsequenzen. Bei einer Videokonferenz, an der auch Bundesinnenminister Dobrindt teilnimmt, soll es auch darum gehen, wie die EU ihre Außengrenzen besser schützen kann.
3: Wer jahrzehntelang gearbeitet hat, der verdient eine würdige Rente. Respekt, sagt Rehlinger und will verhandeln. Nicht aus dem Osten kommt also nun Gegenwind für die schwarz-rote Bundesregierung. Die will zügig die Rentenreform durchziehen als Gesamtpaket ohne Rosinenpicken. Und genau das sei auch der richtige Weg, meint der Ministerpräsident aus Schleswig-Holstein. Aber die Debatte kocht nun hoch. Jetzt vor einigen wichtigen Landtagswahlen im Herbst. Claudia Wächter, Nachrichtenredaktion.
1: Ein polnischer Freiwasserschwimmer ist durch die Ostsee von Schweden bis nach Polen geschwommen. Für die 160 Kilometer lange Strecke brauchte er 55 Stunden. Mehr als 2 Tage und 2 Nächte kämpfte er gegen Wellen, Wind und Sturm.
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1: Ich bin Tanja Wagner. Der Streit um den gescheiterten Milliardenplan von FIFA-Präsident Infantino geht in die nächste Runde. Die UEFA droht jetzt offenbar mit rechtlichen Schritten. Sie hat Infantino aufgefordert, sämtliches Material im Zusammenhang mit dem Vorhaben nicht zu vernichten.
2: Sehr viel stärker kann man das Misstrauen kaum ausdrücken, als es die UEFA mit diesem Brief getan hat. Der Europäische Verband prüfe jetzt die Einleitung rechtlicher Schritte, eines Schiedsverfahrens und/oder Beschwerden bei den zuständigen Aufsichtsbehörden, heißt es da. Auch der US-Technologieinvestor Joshua Kushner soll so einen Brief erhalten haben. Er sollte bei dem Projekt eine Schlüsselrolle einnehmen. Auch Infantinos Wiederwahl als FIFA-Präsident im März nächsten Jahres droht jetzt durch die Affäre zu scheitern. Thomas Thonfeld, Sportredaktion.
1: Angesichts der Migrationskrise in der spanischen Exklave Ceuta mit mindestens 72 Toten beraten die EU-Innenminister am Vormittag über die Konsequenzen. Bei einer Videokonferenz, an der auch Bundesinnenminister Dobrindt teilnimmt, soll es auch darum gehen, wie die EU ihre Außengrenzen besser schützen kann.
3: Wer jahrzehntelang gearbeitet hat, der verdient eine würdige Rente. Respekt, sagt Rehlinger und will verhandeln. Nicht aus dem Osten kommt also nun Gegenwind für die schwarz-rote Bundesregierung. Die will zügig die Rentenreform durchziehen als Gesamtpaket ohne Rosinen picken. Und genau das sei auch der richtige Weg, meint der Ministerpräsident aus Schleswig-Holstein. Aber die Debatte kocht nun hoch. Jetzt vor einigen wichtigen Landtagswahlen im Herbst. Claudia Wächter, Nachrichtenredaktion.
1: Ein polnischer Freiwasserschwimmer ist durch die Ostsee von Schweden bis nach Polen geschwommen. Für die 160 Kilometer lange Strecke brauchte er 55 Stunden. Mehr als 2 Tage und 2 Nächte kämpfte er gegen Wellen, Wind und Sturm.
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bringt euch so ganz allmählich rein in den sehr, sehr frühen Dienstagmorgen. Hier ist RPR1 gleich, damit ihr wirklich wach werdet.

0: Ein Song unseres Lebens, auch den um kurz nach fünf im besten Musikmix für Rheinland-Pfalz. Vorher der Blick aufs Wetter. Wir haben gestern geschwitzt. Ja, wir werden auch heute schwitzen.
1: Ja, bei bis zu 36 Grad geht es ganz schnell. Auch heute, ja, mal ein bisschen Sonne, mal auch trocken. Aber heute eine höhere Chance auf Gewitter bei uns. Und heute früh ist stellenweise auch noch nass. Aktuell in Trier,
0: wow,
1: 20.
0: Das war jetzt irgendwie gerade viel.
1: Also, guck mal.
0: Willst du nochmal anfangen?
1: Ja, guck mal. Also heute früh gibt es stellenweise noch ein paar Gewitter, okay?
0: Mhm.
1: Dann so später beruhigt sich das ein bisschen, dann kommt vielleicht auch die Sonne raus und dann im Verlauf des Tages kommen immer mal wieder Gewitter vorbei. So schwer war es doch jetzt gar nicht.
0: Ja, wenn du es so erklärst beim zweiten Mal, dann geht das ganz gut.
1: Aktuell in Trier 20, in Lambrecht in der Pfalz 22 und in Nassau im Rhein-Lahn-Kreis auch 20 Grad.
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3: Ich bin Tanja Wagner. Der Streit um den gescheiterten Milliardenplan von FIFA-Präsident Infantino geht in die nächste Runde. Die UEFA droht jetzt offenbar mit rechtlichen Schritten. Sie hat Infantino aufgefordert, sämtliches Material im Zusammenhang mit dem Vorhaben nicht zu vernichten.
4: Sehr viel stärker kann man das Misstrauen kaum ausdrücken, als es die UEFA mit diesem Brief getan hat. Der Europäische Verband prüfe jetzt die Einleitung rechtlicher Schritte, eines Schiedsverfahrens und/oder Beschwerden bei den zuständigen Aufsichtsbehörden, heißt es da. Auch der US-Technologieinvestor Joshua Kushner soll so einen Brief erhalten haben. Er sollte bei dem Projekt eine Schlüsselrolle einnehmen. Auch Infantinos Wiederwahl als FIFA-Präsident im März nächsten Jahres droht jetzt durch die Affäre zu scheitern. Thomas Thonfeld, Sportredaktion.
3: Angesichts der Migrationskrise in der spanischen Exklave Ceuta mit mindestens 72 Toten beraten die EU-Innenminister am Vormittag über die Konsequenzen. Bei einer Videokonferenz, an der auch Bundesinnenminister Dobrindt teilnimmt, soll es auch darum gehen, wie die EU ihre Außengrenzen besser schützen kann.
5: Wer jahrzehntelang gearbeitet hat, der verdient eine würdige Rente. Respekt, sagt Rehlinger und will verhandeln. Nicht nur aus dem Osten kommt also nun Gegenwind für die schwarz-rote Bundesregierung. Die will zügig die Rentenreform durchziehen als Gesamtpaket ohne Rosinenpicken. Und genau das sei auch der richtige Weg, meint der Ministerpräsident aus Schleswig-Holstein. Aber die Debatte kocht nun hoch. Jetzt vor einigen wichtigen Landtagswahlen im Herbst. Claudia Wächter, Nachrichtenredaktion.
3: Ein polnischer Freiwasserschwimmer ist durch die Ostsee von Schweden bis nach Polen geschwommen. Für die 160 Kilometer lange Strecke brauchte er 55 Stunden. Mehr als 2 Tage und 2 Nächte kämpfte er gegen Wellen, Wind und Sturm.
0: Guten Morgen in die Autos, 3 Minuten nach 5. Ihr denkt dran, diese Woche, also auch heute noch, der Blitzermarathon. Es geht weiter, es wird vermehrt geblitzt, auch bei uns in Rheinland-Pfalz. Bedeutet, sobald ihr da was seht, gerne Bescheid geben, kostenlos anrufen oder WhatsApp-Sprachnachricht schicken an die 0800 8 und 3 mal die 62. Die Blitzeranhänger, die stehen ja schon länger auf der A6 Saarbrücken Kaiserslautern zwischen Rammstein-Miesenbach und Kaiserslautern-Einsiedlerhof beim Parkplatz Höllenplacken. Auf der 61 Koblenz-Ludwigshafen bei Gundersheim, hier sind 130 erlaubt. Und in Trier, Karlbach-Bekont Richtung Törnig, auch da bitte Fuß vom Gas. Die aktuellen Staus und Gefahrenmeldungen, da geht's los auf der 61 Köln-Koblenz. Zwischen Pleit und dem Kreuz Koblenz haben wir 3 Kilometer stockenden Verkehr und der Blick in den Kreis Südwestpfalz im Bereich Kontwig und Stambach. Fenster und Türen bitte geschlossen halten, Lüftungen und Klimaanlagen ausschalten. Hier brennt's, also seid da bitte aufmerksam. Euch allen eine gute und sichere Fahrt.
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1: Hallo,
0: da bin ich. Ja, ich habe das Mikro nicht angemacht.
1: Ja,
0: ne?
1: Danke schön.
0: Ja, ich dachte, da muss man dich auch mal zappeln lassen.
1: Wie jetzt?
0: Nee,
1: man muss Männer zappeln lassen, nicht Frauen, okay?
0: Ich hab's einfach nur vergessen, es ist viel zu früh heute Morgen. 4 Minuten nach 5, rein geht's in diesen Dienstag mit Shakira und Burna Boy.

0: Und jetzt stellt euch mal vor, ihr dürftet euch zu diesem Song einfach wieder ins Bett kuscheln.
1: Oh.
0: Bryan Adams, Please Forgive Me. Am sehr frühen Dienstagmorgen, 13 Minuten nach 5. Hier ist RPR1. Hallöchen.
1: Hallo.
0: Wir hoffen, ihr seid fit. Wir haben direkt mal eine Frage an euch. Haben eure Kinder eigentlich einen Ferienjob? Ist das noch so ein Ding? Ferienjobs? Ich meine, wir sind in der letzten Woche der Sommerferien und eigentlich waren die Sommerferien ja immer für uns so eine sehr, sehr geile Gelegenheit, sich da Geld zu verdienen, ne?
1: Ja, ich habe früher mal richtig viel gekellnert, also so richtig 6 Wochen durch. Und ich habe auch richtig viel Trinkgeld gemacht und es hat so lecker geschmeckt.
0: Zack, ab in Urlaub,
1: ja.
0: Ab Ibiza.
1: Ja.
0: Ja, wie ist es bei euch? Erinnert ihr euch noch an eure Ferienjob damals? Jobs damals? Und an alle Eltern, die jetzt schon wach sind? Gehen eure Kinder noch jobben? Ist das noch so ein Ding, dass Kinder Ferienjobs machen? 0800, die 8 und 3 mal die 62. Ruft mal an, kostenlos, oder schickt uns ganz unkompliziert eine WhatsApp-Sprachnachricht. Habt ihr früher Ferienjobs gemacht? Immer her damit. Oder machen eure Kinder, wenn ihr welche habt, aktuell welche? Wie ist denn das im Moment? 0800, die 8 und 3 mal die 62 jetzt anrufen oder eine WhatsApp-Sprachnachricht schicken.

0: Wer gestern geschwitzt hat, uns gut fand, kann sich auch auf heute freuen.
1: Ja, da wird es nämlich nochmal ein bisschen minimal heißer, bis zu 36 Grad heute. Aber vielleicht kriegen wir auch wie gestern ja eine Abkühlung im Hunsrück, war ja richtig viel los, also richtig viel Hagel.
0: Ja, stellenweise gab es da kleine Hagelbergchen. Ja,
1: genau. Heute eigentlich dann genauso viel Gewitter, stellenweise natürlich nur mit Hagelschauern. Genau. Aktuell in Alza in Rheinhessen 20, in Kirchweiler im Kreis Birkenfeld 19 und in Westerburg im Westerwald auch 19 Grad.
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3: Schönen guten Morgen, ich bin Tanja Ludwig und das sind die Themen um 5:30. Auch am Mittelrhein in Kaub ist der Wasserstand auf einen historischen Tiefstand gefallen. In der Nacht lag der Pegel nur noch bei 22 Zentimetern, 3 Zentimeter weniger als 2018. Die Köln-Düsseldorfer hat ihre Linienfahrten zwischen Koblenz und Mainz eingestellt. US-Präsident Trump hat dem Iran erneut gedroht. Die neuen Gespräche seien die letzte Chance für Teheran, ein gutes Dokument zu unterzeichnen. Ansonsten drohe die Enthauptung, so Trump. Bei einer Schießerei in Köln sind am Abend 4 Menschen zum Teil schwer verletzt worden. Die Schüsse fielen auf offener Straße im Stadtteil Mülheim. Vorausgegangen war nach Zeugenangaben ein Streit zwischen mehreren Personen. Ob der oder die Täter gefasst sind, ist aktuell noch unklar. 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
0: Guten Morgen in die Autos, 5.31 Uhr. Achtung, es wird geblitzt, ganz neu auf der 65. Landau-Ludwigshafen vor Dannenstadt-Schauernheim. Hier bitte nicht schneller als 130 fahren. Dann steht einer auf der B40 in Mainz am Pariser Tor, in Fahrtrichtung Alzey und in Ludwigshafen in der Saarlandstraße auch da. Bitte Fuß vom Gas. Die aktuellen Staus und Gefahrenmeldungen, die 61 Köln-Koblenz zwischen der Nettetalbrücke und dem Kreuz Koblenz 3 Kilometer stockend. Hier dauert es 5 Minuten länger und der Blick in den Kreis Südwestpfalz im Bereich Kontwig-Stambach. Bitte Fenster und Türen geschlossen halten, Lüftungen, Klimaanlagen ausschalten. Hier brennt, dann melden wir natürlich, sobald es für euch ein Update gibt. Und wenn ihr noch was seht, Stau, Unfall, neuen Blitzer vielleicht, ne, denkt dran, Speedwoche, es wird ja vermehrt geblitzt in dieser Woche, meldet's gerne kostenlos anrufen oder WhatsApp Sprachnachricht schicken an die 0800 8 und dreimal die 62. Gute Fahrt.
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1: Morgen.
0: Rein geht's gleich mit ganz viel Energie, die brauchen wir heute auch. Whitney Houston, How Will I Know? Direkt nach Teddy Swims, Mr. Know-It-All.

0: Denkt mal drüber nach.
1: Guten Morgen, ich bin Miriam Pönnighaus von der Evangelischen Kirche. Und mir ist es schon beim Aufstehen zu heiß. Kaum in meinen Klamotten kann ich mich schon wieder umziehen. Ich schwitze schon vom Rumsitzen. Alles klebt und ich kann einfach nicht mehr klar denken. Aber das ist ja auch kein Wunder bei diesen Temperaturen. Da hilft nur eins. Nach der Arbeit geht es ins Freibad. Ich schreibe ein paar Freunden und wir verabreden uns für den späten Nachmittag. Wenn ich dann endlich ins Wasser springe, ist die unangenehme Hitze vergessen. Ich fühle mich wieder frisch und der Kopf wird klar. Jetzt geht es mir wieder besser. In der Bibel steht, Gott führt mich zum frischen Wasser und erfrischt mich. Aktuell kann ich mir besonders gut vorstellen, wie das gemeint ist. Wenn mein Leben anstrengend ist, dann wende ich mich an Gott. Ich nehme mir ein paar Minuten Zeit und bete oder ich lese in der Bibel. Da finde ich neue Kraft. So wie in dem Moment, in dem mein Kopf ins kühle Wasser eintaucht. Diese Vorstellung ist einfach genial. So wie mich das Wasser hier im Schwimmbecken erfrischt und die Hitze vergessen lässt, so kann mich auch Gott erfrischen und meine Probleme vergessen lassen. Probiert es doch auch einmal aus. Ein paar Minuten Erfrischung von Gott. Wunderbar.
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0: ist RPR1, einen schönen Dienstagmorgen und na, was haben unser Rocker vom Hocker und der Bundeskanzler gemeinsam? Überlegt mal. Und? Richtig, gar nichts. Der eine macht 6 Wochen Urlaub und für den anderen würde Urlaub nicht mal in Frage kommen.
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2: Ja, meine Damen und Herren, die Einschulung der Kinder ist ihr erster Schritt auf dem Weg zum späteren Mandatsträger. Eine Schultüte ist die Visitenkarte der Eltern. In die Tüte meiner Tochter habe ich ein paar Rechtsgutachten und eine Geschäftskontonummer hineintun lassen und heute ist sie Juristin. Man muss Kinder motivieren. Mein Schuleinstieg war sehr spannend. Ich habe mich am ersten Schultag von meinen Kameraden zum Klassensprecher wählen lassen und dank historisch geringer Wahlbeteiligung die absolute Mehrheit erreicht. Süßigkeiten zum Schulstart sollten an Bedingungen geknüpft sein. Meine Oma sagte immer, wer Süßes will, muss sauer gucken. Noch ein Tipp, schenken Sie einen schweren Schulranzen, denn wer sich früh krumm macht, wird Rambo Zambo auch ein leidensfähiger Arbeitnehmer. In diesem Sinne, ich mach mal so.
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0: Mit Ellie Goulding starten wir in diesen müden Dienstagmorgen. Hier ist Abwehr 1. Wir müssen irgendwie wach werden. Und ich hätte da so einen Vorschlag.
1: Mit einem Song unseres Lebens, Billy Joel, das ist ein absoluter Welthit. We Didn't Start the Fire, den gibt's gleich für euch im besten Musikmix für Rheinland-Pfalz. Außerdem neue Musik von Martin Garrix und Ed Sheeran, Repeat It, auf den gleich um kurz nach 6.
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1: Ja, gestern war es sehr heiß. Stellenweise gab's
6: Gewitter.
1: Und heute ist es sehr heiß und stellenweise gibt's
6: Gewitter.
7: So, genau, absolut. Also bis zu 36 Grad heute. Mal ein bisschen Sonne auf jeden Fall, aber auch wieder Gewitter, Hagel und Schauer möglich. Aktuell in Koblenz 20, in Eisenberg im Donnersbergkreis auch 20 und in Großkampenberg in der Eifel auch 20 Grad.
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8: Das sind die Themen um 6 Uhr. Sturm und Hagel im Kreis Birkenfeld und historischer Mittelrhein-Tiefstand bei Kaub. Und keine akute Gefahr mehr nach Hoteleinsturz in Bad Salzig.
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8: Ich bin Tanja Ludwig, guten Morgen. Ein heftiges Unwetter mit starkem Sturm und zentimetergroßen Hagelkörnern haben am Abend zu erheblichen Schäden und vielen Einsätzen im Kreis Birkenfeld geführt. Vor allem in den benachbarten Orten Heimbach und Ruschberg wurden Äste von Bäumen abgerissen und dadurch Straßen und Wege blockiert. Ein geparktes Auto wurde schwer beschädigt. Eine dicke weiße Hagelschicht lag auf den Straßen. Die örtlichen Feuerwehren waren über Stunden im Dauereinsatz. Verletzte gab es laut Polizei aber glücklicherweise nicht. Unterdessen verschärft die aktuelle Hitzewelle die Krise am Rhein immer mehr. Nach einem historischen Tiefstand gestern in Worms ist der Pegel jetzt auch bei Kaub am Mittelrhein auf ein Allzeitminimum gefallen. Der wurde in der Nacht mit 22 Zentimeter registriert. Das sind 3 Zentimeter weniger als 2018. Das hat auch weitere Folgen für die Schifffahrt. Die Köln-Düsseldorfer hat ihre Linienfahrten zwischen Koblenz und Mainz eingestellt. NRW-Verkehrsminister Krischer fordert eine Krisensitzung der Länderressortchefs, in der Maßnahmen zur Unterstützung des Gütertransports besprochen werden sollen. Er sagt im zweiten:
9: Zum Beispiel, dass zusätzliche Lagerkapazitäten in Häfen für Gefahrgüter zur Verfügung gestellt werden, wie zusätzliche Bahnkapazitäten bereitgestellt werden kann, wie priorisiert werden kann, was transportiert werden soll. Diese Dinge sollen aufeinander abgestimmt werden.
8: Die EU-Innenminister beraten heute in einer Videoschalte über die Folgen des Migrantenansturms auf die spanische Exklave Ceuta. Der Chef der Europäischen Volkspartei Weber ruft Spanien zur Kehrtwende in der Migrationspolitik auf. Ceuta zeige uns auch, dass eine ungesteuerte Zuwanderung auch die Zahl der Todesopfer erhöhe. Niemand hätte hier sterben müssen, so Weber in der Bild. Die Innenminister wollen darüber sprechen, wie die EU ihre Außengrenzen besser schützen kann. Das neue EU-Migrationssystem ist erst seit 7 Wochen in Kraft. Kinder, die schon mit 10 oder 11 Jahren soziale Netzwerke nutzen, sind oft schlechter in der Schule. Wie Forschende der Mailänder Universität herausgefunden haben, schnitten die Kinder besser in der Schule ab, die bis zur 9. Klasse oder noch länger mit einem Social-Media-Konto gewartet haben. In den meisten Fächern hatten Kinder mit einem frühen Social-Media-Account schlechtere Noten, außer in Englisch.
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10: Entwarnung in Bobhardt, Bad Salzig. Nach dem erneuten Teileinsturz eines ehemaligen Hotels ist die akute Gefahr für Nachbargebäude gebannt. 19 Bewohner konnten nach Kreisangaben schon am Wochenende wieder in ihre Häuser zurückkehren. Sie waren am vergangenen Mittwoch vorsichtshalber evakuiert worden. Am Wochenende hätten Abrissarbeiten an dem früheren Hotel die Lage vorerst entspannt, heißt es. Dirk Köster, Bobhardt.
7: Ministerpräsident Gordon Schnieder ist der Schirmherr eines ganz besonderen Spiels der Eulen Ludwigshafen. Am Samstag treffen die Zweitliga-Handballer beim Freundschaftsspiel in Friesenheim auf den Drittligisten HG Saarlouis und die Einnahmen kommen der Familie von Serkan Çağlar zugute. Der 36 Jahre alte Zugbegleiter war Anfang Februar Opfer eines Gewaltverbrechens geworden. Lea Wegerle, Ludwigshafen.
8: Und die gute Nachricht kommt von der Mosel. Der Landkreis Bernkastel-Wittlich zieht eine positive Bilanz seines Förderprogramms für private Balkonkraftwerke. Insgesamt wurden über 1.300 bezuschusst. Dadurch können laut Kreis jährlich rund 299.000 Kilo CO2 eingespart werden. Das waren die RPR1-Nachrichten um 6 Uhr. Mehr Themen aus der Region gibt es wieder um halb.
1: Guten Morgen in die Autos. Wir haben es jetzt 4 Minuten nach 6. Ihr denkt dran, in dieser Woche wird ja vermehrt geblitzt, also Fuß vom Gas. Die Blitzer stehen auf der A65 Landau-Ludwigshafen vor Dannstadt-Schauernheim. Hier sind 130 erlaubt. Auf der B50 Wittlich Richtung Morbach bei der Abfahrt Usern-Altrich Tempo 100 und auf der B51 Bitburg-Trier hinter Meilerbrück Höhe Weinsfelder Hof ebenfalls 100 erlaubt. Die aktuellen Staus und Gefahrenmeldungen. Hier beginnen wir auf der 48 Koblenz-Dernbach zwischen dem Kreuz Koblenz und dem Rastplatz Erdkaul. Gegenstände auf der Fahrbahn. Die 61 Köln-Koblenz zwischen Pleit und dem Kreuz Koblenz 3 Kilometer stockend. Und der Blick in den Kreis Südwestpfalz im Bereich Kontwig und Stambach. Fenster und Türen bitte geschlossen halten. Bitte Lüftungen und Klimaanlagen ausschalten. Hier brennt es aktuell. Euch allen eine gute und sichere Fahrt.
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1: Hey. Billy Joel ist bereit für euch gleich nach Robin Schulz und Fastball.

0: der hilft, um so energiegeladen in den Tag zu starten, auch wenn irgendwie gefühlt keine Energie da ist. Billy Joel, We Didn't Start the Fire, ein Song unseres Lebens und damit einen wundervollen Dienstagmorgen.
1: Hallo.
0: Wir sind Ben Salzen und Atze Wiedersolin.
1: Hey.
0: Um jetzt 6:10, letzte Woche der Sommerferien und wir haben uns gefragt, sind Ferienjobs eigentlich noch so ein Ding, weil Sommerferien waren ja früher immer richtig geile Möglichkeit, um sich gut Geld dazu zu verdienen.
1: Ja, ich habe immer richtig viel gekellnert. Also ich habe fast keine Freizeit gehabt. Ich habe nur gekellnert, ich wollte Geld machen und das hat halt natürlich geschmeckt, ne? Viel Trinkgeld, mehrere hundert Euro.
0: Ja, war der Urlaub gesichert.
1: Ja, natürlich.
0: Deswegen die Frage an euch Eltern, die ihr schon wach seid. Machen eure Kinder noch Ferienjobs? Wenn ja, was? Gerne kostenlos anrufen oder WhatsApp-Sprachnachricht schicken. 0800 die 8 und dreimal die 62 und Ferienjobs waren ja irgendwie oft auch so ganz coole Erinnerungen. Sascha aus Konz, oder?
2: Jawohl, und zwar ich habe früher mal auf Baustellen gearbeitet als Elektriker und Polier und so weiter. Mein Vater hat mich, der war in der Baubranche sehr aktiv und er hat mich dann immer in verschiedene Firmen gesteckt und ich konnte dann mit Pferd immer ein paar D-Mark war es noch dazu verdient.
0: Weißt du noch, was du damals so verdient hast?
2: Das war unterschiedlich. Das war so zwischen 100 und 400 Mark, je nachdem, wie lange ich bei den Firmen war.
0: Also bei Sascha natürlich die Stunde, ist klar, ne? Wenn du so ein Premium-Arbeiter bist. Wie sieht's aus? Sind Ferienjobs noch so ein Ding? Was war euer Ferienjob und an alle Eltern? Machen eure Kinder noch Ferienjobs? 0800, die 8 und dreimal die 62 kostenlos anrufen oder eine WhatsApp-Sprachnachricht schicken. Wir starten rein mit Lana Del Rey.

0: einen schönen Dienstag.
1: Hier ist Abhör 1 gleich mit ganz neuer Musik von OneRepublic. Need Your Love hören wir um kurz nach 7. Und dem Mann, der jetzt erst aufgetreten ist im RPN Sendegebiet.
2: Und die halbe Welt war wieder dort, ne? Immer wieder krass. The Weeknd-Konzert, alle Stories auf Insta voll.
1: Ist in Frankfurt aufgetreten. Blinding Lights im besten Musikmix von Rheinland-Pfalz. Auf dem gleich.
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1: Ja, auch heute, ähnlich wie gestern, heiß, aber eben auch Gewitter möglich.
2: Ja, also gerade sehr tropisch bei uns, bis zu 36 Grad heute und stellenweise vor allem so im Westerwald, in der im Pfälzerwald und im Hunsrück Gewitter, Schauer und Unwetter möglich. Aktuell in Mainz 21, in Römerberg in der Pfalz schon 22 und in Hillesheim in der Vulkaneifel 20 Grad.
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5: Das sind die Themen um 7 Uhr. Wetterextreme in Rheinland-Pfalz, Unwetter im Kreis Birkenfeld, historischer Mittelrhein-Tiefstand bei Kaub. Und Ladekran verursacht stundenlangen Stromausfall in der Vulkaneifel.
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5: Ich bin Tanja Ludwig. Guten Morgen. Ein heftiges Unwetter mit starkem Sturm und zentimetergroßen Hagelkörnern hat am Abend zu erheblichen Schäden und vielen Einsätzen im Kreis Birkenfeld geführt. Vor allem in den benachbarten Orten Heimbach und Ruschberg wurden Äste von Bäumen abgerissen und dadurch Straßen und Wege blockiert. Ein geparktes Auto wurde schwer beschädigt. Eine dicke, weiße Hagelschicht lag auf den Straßen. Die Feuerwehren waren über Stunden im Dauereinsatz. Verletzte gab es laut Polizei aber glücklicherweise nicht. Unterdessen verschärft die aktuelle Hitzewelle die Krise am Rhein immer mehr. Nach einem historischen Tiefstand gestern in Worms ist der Pegel jetzt auch bei Kaub am Mittelrhein auf ein Allzeitminimum gefallen. In der Nacht wurden nur noch 22 Zentimeter gemessen. Das sind 3 Zentimeter weniger als 2018. Das hat auch weitere Folgen für die Schifffahrt. Die Köln-Düsseldorfer hat ihre Linienfahrten zwischen Koblenz und Mainz eingestellt. NRW-Verkehrsminister Krischer fordert eine Krisensitzung der Länderressortchefs, in der Maßnahmen zur Unterstützung des Gütertransports besprochen werden sollen. Er sagt im zweiten,
6: zum Beispiel, dass zusätzliche Lagerkapazitäten in Häfen für Gefahrgüter zur Verfügung gestellt werden, wie zusätzliche Bahnkapazitäten bereitgestellt werden kann, wie priorisiert werden kann, was transportiert werden soll. Diese Dinge sollen aufeinander abgestimmt werden.
5: Die Bundesregierung arbeitet an einem neuen Zivildienst. Ein Sprecher des Bildungsministeriums bestätigte der Bild, falls der Wehrdienst wieder nötig werden sollte, müsse die Basis für einen modernen Zivildienst schon vorbereitet sein. Die konkreten Pläne sollen nach der Sommerpause vorgestellt werden. Dafür sind nach seinen Angaben große Verbände und Organisationen schon befragt worden. Fast alle haben demnach angegeben, grundsätzlich bereit zu sein, ein vielfältiges Angebot zu machen. Die EU-Innenminister beraten heute in einer Videoschalte über die Folgen des Migrantenansturms auf die spanische Exklave Ceuta. Der Chef der Europäischen Volkspartei Weber ruft Spanien zur Kehrtwende in der Migrationspolitik auf. Ceuta zeige uns auch, dass eine ungesteuerte Zuwanderung die Zahl der Todesopfer erhöhe. Niemand hätte hier sterben müssen, so Weber in der Bild. Die EU-Innenminister wollen darüber sprechen, wie die EU ihre Außengrenzen besser schützen kann.
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7: Ein LKW hat gestern mit seinem nach einem Baustelleneinsatz nicht wieder eingefahrenen Ladekran in Pelm in der Vulkaneifel eine Stromoberleitung abgerissen. Und weil die auch an 2 Hausdächern befestigt war, sind auch die Dächer und ein Schornstein schwer beschädigt worden. Abgesehen von einem stundenlangen Stromausfall in der betroffenen Straße. Wie hoch der Schaden genau ist, ist noch unklar. Sabine Koppers, Pelm.
0: Die Chefpersonalie bei BioNTech ist geklärt. Heute geht's um die aktuellen Zahlen. Das Mainzer Forschungsunternehmen verrät, wie es im zweiten Quartal des Jahres gelaufen ist. Zuletzt war der Umsatz geschrumpft und der Verlust gewachsen. Unter anderem das Werk in Idar-Oberstein soll geschlossen werden. Neuer Vorstandsvorsitzender wird Guido Oelkers als Nachfolger von Mitgründer Uğur Şahin. Olaf Holzbach aus Mainz.
5: Und die gute Nachricht kommt aus der Vorderpfalz. Das Wilhelm-Hack-Museum in Ludwigshafen verlängert seine Hitzefrei-Aktion. Auch in dieser Woche ist wegen der Hitzewelle ein Besuch im Museum bis einschließlich Sonntag ohne Eintritt möglich. Als sogenannte Kälteinsel bietet das Museum an heißen Tagen nicht nur Kunst und Kultur, sondern auch eine Möglichkeit, sich einige Zeit in angenehm kühlen Räumen aufzuhalten. Das waren die APR1-Nachrichten um 7 Uhr. Mehr Themen aus der Region gibt es wieder um halb.
1: Jetzt haben wir es auf die Sekunde genau 3 Minuten nach 7. Guten Morgen in die Autos. Wir schauen mal auf euren Weg zur Arbeit. Ihr denkt an die Blitzerwoche. Vermehrt teure Fotos bei uns in Rheinland-Pfalz im Laufe dieser Woche. Also Fuß vom Gas auf der B41 in Martinstein. In beiden Richtungen wird da geblitzt. Außerdem in Trier in der Paulinstraße und in Mainz in der Kaiserstraße in Fahrtrichtung Hauptbahnhof. Auch hier teure Fotos. Die aktuellen Staus und Gefahrenmeldungen, da ist nicht viel los. Wir schauen lediglich auf die 61 Köln-Koblenz. Zwischen Pleit und dem Kreuz Koblenz. Ja, 2 Kilometer stockender Verkehr. Ansonsten läuft das aber wunderbar. Es sei denn, ihr seht jetzt noch was. Ein Stau, ein Unfall, vielleicht auch ein Blitzer, der gerade frisch aufgebaut wird. Dann meldet's kostenlos. Wir helfen und warnen uns ja gegenseitig, bevor da noch jemand unnötigerweise reindonnert. Anrufen oder WhatsApp-Sprachnachricht schicken an die 0800 8 und 3x die 62. Eine gute Fahrt euch.
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2: Morgen.
1: Na, seid ihr heute auch noch so ein bisschen müde wie wir? Ich glaube, sieht nach einem Malle-Trip. Das sind so die Nachwehen von uns. Wir machen uns jetzt wach. Arrested Development aus 90ern gleich nach Ostis und Pick Up.

0: Wer erinnert sich noch? Das Jahr 91 und dieser Song kommt raus von Arrested Development, Everyday People. Und genau dafür ist doch Radio da, oder? Um einen auch mal zu überraschen, weil wer hat mit diesem Song jetzt gerechnet? Ich selbst nicht. 7:11, das ist der beste Musikmix für Rheinland-Pfalz. Hier ist RP1, einen wunderschönen Dienstagmorgen. Und jetzt Ausflugstipp für die letzten Tage in den Sommerferien. Wie wär's mit dem Tor zur Eifel?
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0: Ja, diese Woche ziehen wir nochmal durch. Seit 5 Wochen kommen wir zu euch. Jeden Tag lernen wir eine andere Stadt, ein anderes Dorf kennen. Und da waren schon echte Perlen dabei, wie zum Beispiel auch gestern.
2: Hallo, ich bin die Susi. Ich bin hier im wunderschönen Main und ich wünsche

0: Es ist eine schöne kleine Stadt, wo man eigentlich alles hat, alle Einkaufsmöglichkeiten, Ärzte vor Ort und relativ schnell mit der Autobahn überall hinkommt. Also ich denke, man kann hier schon schön wohnen.
1: Ja, hallo, ich bin der Paul hier aus Mayen und ich wünsche mir heute den Song Boy You Turn Me von Felix Yen. Muss ich sagen, einfach ein guter Song.
2: Ich glaube, die Mainer sind dafür bekannt, dass sie ehrlich sind, offen sind, manchmal auch sehr direkt sind und freuen sich immer über Besucherinnen und Besucher.
3: Hi, ich bin die Zoe aus Mayen und mein Musikwunsch ist Feel Good Incorporated von den Gorillas. Das ist eins meiner Lieblingslieder und ich grüße alle meine Mainer.
4: Mayen ist einfach wunderschön.
5: Ja, Mayen ist auch so eine Perle hier bei uns in Rheinland-Pfalz. Und auch heute übrigens erfüllen wir wieder Musikwünsche. Auch heute habt ihr dann die Chance auf bis zu 10.000 Euro. Wo? Das verraten wir euch ja in einer guten Stunde um 20 Minuten nach 8. Jetzt erstmal neue Musik. One Republic mit Need Your Love.

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0: Einen wunderschönen Dienstagmorgen. 19 Minuten nach 5, hier ist RPR1 und ihr wisst, wir freuen uns über eure WhatsApp-Sprachnachrichten. Und da kam gerade eine rein von Tamara.
1: Ich habe gerade gehört, ihr habt The Weeknd gespielt. Ich war Donnerstag und Freitag beim The Weeknd-Konzert und ich kann es wirklich nur empfehlen. Jeder muss einmal in seinem Leben zu The Weeknd gehen. Seine Stimme ist echt krass.

0: krank, was für ein Banger das ist. DJ Antoine, Ma Chérie, da war ich 22. Da sag ich, da wurde noch gefeiert, sag ich.
1: Ey, aus meinem Alter.
0: Ja, 2012 war ich in deinem Alter. Ja, ja, ja, ja.
1: Ja, nee, aber Banger.
0: Aber fühlst du den Song auch?
1: Voll, absolut.
0: Oder?
1: Ja.
0: Ist ein Brett. Krass, ja. Hier ist RPR1, wir haben noch ein Brett für euch.
1: Oh yeah. Einer meiner Lieblingssongs im Moment. Olivia Rodrigo, Drop Dead. Einfach geil.
0: Einfach geil, ja. Das ist das Motto hier bei RPR1. Außerdem ein Song unseres Lebens, Nickelback, How You Remind Me. Im besten Musikmix für Rheinland-Pfalz gibt's beides gleich um kurz nach 8.
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1: Einen schönen Dienstag auch heute wieder einstellen auf Hitze, aber eben auch auf
2: Gewitterchen. Bis zu 36 Grad heute, sehr sommerlich, aber so im Westerwald, im Hunsrück, im Pfälzerwald am ehesten mal so ein kleines Schauer, kleines Gewitterchen oder auch mal Hagel. Aktuell in Hasloch in der Pfalz 23, in Bad Marienberg 21 und in Idar-Oberstein auch 21 Grad.
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4: Das sind die Themen um 8 Uhr. Widerstand aus Rheinland-Pfalz gegen Aus der abschlagsfreien Frührente. Und Unwetter mit Sturm und Hagel im Kreis Birkenfeld.
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4: Ich bin Tanja Ludwig, guten Morgen. In der Debatte über die Rente mit 63 stimmt sich der rheinland-pfälzische SPD-Fraktionschef Schweizer gegen die Abschaffung. Er sagte, wer 45 Beitragsjahre voll habe, müsse selbst entscheiden können, wann er aus dem Arbeitsleben ausscheide und das ohne Abschläge oder Rechtfertigungsdruck. Wer das in Frage stelle, verwechsle Sparpolitik mit Gerechtigkeit. Gestern hatte es bereits weiteren Widerstand aus der SPD gegeben. RPR1-Reporterin Fiona Reinhardt.
5: Bei den Vorschlägen der Rentenkommission gäbe es mit Blick auf die Rente mit 63 eine große Ungerechtigkeit, sagt zum Beispiel Saarlands Regierungschefin Anke Rehlinger, die auch SPD-Bundesvize ist. Die zunehmende Kritik ändere aber nichts am Kurs der Regierung, betont Unionsfraktionschef Thorsten Frey. Man habe sich darauf geeinigt, die Vorschläge der Rentenkommission 1:1 umzusetzen. Würde man das Paket jetzt wieder aufschnüren, drohe die gesamte Reform zu scheitern.
4: US-Präsident Trump hat dem Iran erneut gedroht. Die neuen Gespräche über ein Ende des Kriegs seien die letzte Chance für Teheran, ein gutes Dokument zu unterzeichnen. Ansonsten folge die Enthauptung. Zudem forderte Trump die vollständige Öffnung der Straße von Hormuz bis morgen. Kurz nach seinen Äußerungen wurde in der Nacht allerdings erneut ein Handelsschiff angegriffen, wie die britische Behörde für Sicherheit in der Schifffahrt bestätigte. Wegen des Iran-Kriegs stark gestiegenen Preise ist der Energieverbrauch im ersten Halbjahr gesunken. Das zeigt eine Hochrechnung der Arbeitsgemeinschaft Energiebilanzen. Demnach ging der Energiegesamtverbrauch um 1,9% gegenüber dem Vorjahreszeitraum zurück. Bei Mineralöl waren es sogar 8% und bei Diesel 6%. Dagegen legte der Verbrauch von Erdgas um 1,3% zu. Grund ist laut der Arbeitsgemeinschaft, dass sich beim Gas Witterung, Konjunktur und Preisentwicklung weitgehend ausgeglichen haben. Der Anteil der erneuerbaren Energien stieg auf 22%.
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6: Erst über 30 Grad, dann plötzlich Winter Wonderland. Ein Unwetter hat am Abend für Schäden vor allem in Heimbach und Ruschberg im Hunsrück gesorgt. Der Sturm riss Äste ab. Besonders beeindruckend waren aber die teils mehrere Zentimeter großen Hagelkörner, die plötzlich alle Straßen weiß gemacht haben. Verletzt wurde glücklicherweise niemand, aber die örtlichen Feuerwehren waren im stundenlangen Dauereinsatz. Sabine Koppers, Baumholder.
7: Es gibt Entwarnung in der Südwestpfalz. Zwischen Kontwig und Stambach haben heute Morgen rund 100 Heuballen gebrannt. Laut Feuerwehr konnten die rund 90 Einsatzkräfte verhindern, dass sich die Flammen weiter ausbreiten. Nach gut einer Stunde konnte dann Entwarnung gegeben werden. Die Brandursache ist noch unklar. Der Sachschaden rund 20.000 Euro. Thomas Stüber, Kontwig.
4: Und die gute Nachricht kommt aus dem Rheinland. Nach dem erneuten Teileinsturz eines ehemaligen Hotels in Boppard-Bad Salzig ist die akute Gefahr inzwischen beseitigt. Nachdem Teile abgerissen wurden, besteht laut Kreisverwaltung jetzt keine Gefahr mehr für die Nachbargebäude. Wie es mit dem Gebäude jetzt weitergeht, wird in den kommenden Tagen entschieden. Das waren die RPR1-Nachrichten um 8 Uhr. Mehr Themen aus der Region gibt es wieder um halb.
1: Hallöchen, Gude und Gemäue in die Autos. Wir schauen auf euren Weg zur Arbeit gleich 3 Minuten nach 8. Die Blitze auf der B41 in Martinstein in beiden Richtungen wird geblitzt. Außerdem in Trier in der Paulinstraße, auf der A650 bei Dürkheim-Ludwigshafen zwischen Oggersheim Süd und der Buchwiesenstraße. Tempo 90 erlaubt. Und dann haben wir nochmal einen stehen auf der A3 Frankfurt-Köln bei Montabaur. Fahrt da bitte nicht schneller als 100. Die aktuellen Staus und Gefahrenmeldungen. A60 Fahrt Richtung Rüsselsheim zwischen der Weisenauer Brücke und Rüsselsheim-Königstetten. 3 Kilometer Stau, da kannst du eine Viertelstunde länger länger dauern. Die 61 Koblenz-Ludwigshafen zwischen dem Rastplatz Engelrötchen und Pfalzfeld, hier ein kaputtes Auto. Dann die A643 Mainz-Wiesbaden zwischen dem Dreieck Mainz und dem Schierstanner Kreuz, auch hier so ein bisschen Geduld gefragt. 3 Kilometer stockend, könnte 5 bis maximal 10 Minuten länger dauern. Und der Blick auf die B9 Fahrtrichtung Bonn zwischen der Ausfahrt A48 Koblenz Nord und der Ausfahrt Mülheim-Kärlich, hier eine ungesicherte Unfallstelle. Personen auf der Fahrbahn, seid also auch da bitte vorsichtig. Euch allen eine gute und sichere Fahrt.
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1: Ja, da sind wir am Start mit dem besten Musikmix für Rheinland-Pfalz. Nickelback gibt's gleich nach David Guetta und Teddy Swims.

0: Ihr könnt euch nicht vorstellen, wie Solin einem morgens in den Ohren hängt. Gleich einer eurer, aber vor allen Dingen auch ihr absoluter Lieblingssongs zur Zeit. Komm, sag's.
1: Ja, Olivia Rodrigo, Drop Dead. Ich mag ihn einfach so gerne.
0: Warum?
1: Der ist einfach ein Ohrwurm und man kriegt gute Laune. Ja. Glaubt mir, genießt ihn gleich.
0: Gute Laune ist auch das Stichwort. 7:58, es ist wieder Zeit für...
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0: Du Mel, hast du noch einen?
3: Ja, Ben, ich hätte da noch einen. Guten Morgen, ihr Lieben. Eine Kerze und ein Magnet unterhalten sich in einem Einkaufswagen. Das sagt der Magnet zur Kerze. Was machst du heute Abend Schönes? Ich gehe wahrscheinlich aus. Möchtest du mitkommen? Ja, sehr gerne, sagte der Magnet. Ich weiß nur noch nicht genau, was ich anziehen soll. Einen schönen Dienstag wünsche ich euch.
0: Und das heißt auch morgen früh wieder bei uns.
3: Ja, Ben, ich hätte da noch einen.
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Ja? Nicht nur die Top 5 spielen, auch mal Songs, an die man nicht direkt denkt. Michael Jackson, der King of Pop, Liberian Girl, war auch auf dem Bad-Album drauf, erschien also mit all den anderen Hits, wie zum Beispiel...

0: Bad.
1: Die waren alle auf einem Album?
0: Alle auf einem Album. Ah. Ich glaube, das gab es auch nie wieder, dass ein Album eigentlich nur aus Hits bestand.
1: Ja, dann müsst ihr euch safe einen davon heute wünschen.
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0: Das könnt ihr theoretisch machen. 19 Minuten nach 8, einen wunderschönen Dienstagmorgen. Morgen. Wir lernen auch in der letzten Woche der Sommerferien unser schönes Rheinland-Pfalz kennen. Gestern noch in Mayen, dem Tor zur Eifel, und heute RPR1-Reporterin Annabel Pawlowski.
3: Sind wir im wunderschönen Saarburg. Und ich gebe euch recht, auf einen Michael Jackson-Song hätte ich auch Bock. So oder so, ich glaube, über die Musikwünsche heute brauchen wir uns keine Sorgen zu machen. Die Saarburger haben mit Sicherheit Geschmack. Ich meine, allein der Ort ist schon ein Träumchen. Zum Beispiel gibt es einen richtig schönen Wasserfall. Und einen Teil von Saarburg nennt man sogar Klein Venedig.

0: Stellt euch mal vor, es hat über 30 Grad. Aber draußen ist es weiß. Komisch, oder? So sah das gestern stellenweise im Kreis Birkenfeld bei uns in Rheinland-Pfalz aus.
1: Ja, es war halt leider kein Schnee, sondern Hagelkörner. Ja,
0: wenn wir sarkastisch wären, würden wir sagen, Hauptsache es kommt mal was runter vom Himmel. Hier ist RPR1 um 9:11. Wir sind Ben Salzner und Azubine Solin. Ja, seit Wochen viel Hitze und viel zu wenig Regen. RPR1 Wetterexperte und Diplom-Meteorologe Dominik Jung. Auch heute wieder bis zu 36 Grad. Wie besonders ist denn diese heiße Phase, die wir gerade haben, im Vergleich zu den letzten Jahren?
2: Ja, ganz klar. Das ist in diesem Jahr ein Rekordsommer in Rheinland-Pfalz. So heiß ist noch nie ein Sommer in diesem Land gewesen seit 1881. Und es ist zudem der trockenste Sommer seit 1881. Mhm. Also ein echter Jahrhundertsommer bisher.
0: Aber ist jetzt irgendwann mal wieder wirklich Regen auch in Sicht?
2: Ja, der große flächendeckende Landregen, der bleibt weiter aus. Wir hatten gestern ein paar Schauer und Gewitter, auch heute lokal mal Schauer und Gewitter mit Starkregen. Aber es fehlt einfach der Regen in der Fläche und der bleibt aus. Und ab morgen wird es schwer trocken sein, das mindestens bis zum Wochenende. Also die große Dürre, sie geht einfach mal so weiter.
0: Ja, es ist schon krass im Moment, ne? Auch das Dinge mittlerweile wirklich brach liegen. Niederwerth zum Beispiel, ne, bei Koblenz, diese kleine Flussinsel im Rhein, wo du normalerweise mit dem Boot rumfahren kannst, kannst du jetzt wandern gehen. Da ist einfach kein Wasser mehr. Das ist schon brutal. Also wir warten sehnsüchtigst auf flächendeckenden Regen, vor allen Dingen die Natur. Und so long for 3 months of sight with Peter Andre.

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1: Einen schönen Dienstagvormittag mit Blondie. Geht immer ein Song aus unserem Leben und Alex Warren mit Fever Dream, ein Hit von heute. Der beste Musikmix für Rheinland-Pfalz, gleich für euren Arbeits- oder Urlaubstag nach 9.
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1: Ein schwülheißer Dienstag ist es heute. Das RPA1 Rheinland-Pfalz-Wetter bringt uns zwar auch Gewitter angeblich, sagt unser Wetterexperte Dominik Jung, aber es bleibt schwül und heiß bei bis zu 36 Grad wieder. Aktuell in Alzey in Rheinhessen 24, Kirschweiler im Kreis Bickenfeld meldet 21 und Zotzenheim im Kreis Mainz-Bingen 24 Grad. Der RPA1 Wettertrend morgen eigentlich ganz schön, erst am Nachmittag wieder Regen und Gewitter, 29 bis 34 Grad.
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4: Das sind die Themen um 9 Uhr. IW schlägt Alarm wegen Folgen des Niedrigwassers im Rhein. Und Widerstand aus Rheinland-Pfalz gegen Aus der Rente mit 63.
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4: Ich bin Tanja Ludwig, guten Morgen. Das Niedrigwasser im Rhein erreicht immer neue Minimalrekorde. In der Nacht wurden am Mittelrhein bei Kaub nur noch 22 Zentimeter gemessen. Das sind 3 Zentimeter unter dem bisherigen Tiefstpegel aus dem Jahr 2018. Das Institut der Deutschen Wirtschaft warnt wegen des Niedrigwassers und der Folgen für die Schifffahrt vor einer möglichen Rezession in diesem Jahr. Grund ist, dass deutlich weniger Waren per Schiff transportiert werden können und das zu Lieferengpässen für die Wirtschaft führt. Simon Iglesias vom IW sagte bei NTV,
5: die Lebensader in der deutschen Industrie, gerade in Nordrhein-Westfalen und Rheinland-Pfalz, die liegt am Rhein. Das ist die energieintensive Industrie, Chemie, Stahl, auch Raffinerien. Und ja, die Zabepflänzchen, Wachstum, was wir immer noch in diesem Jahr haben, das könnte womöglich tatsächlich jetzt noch abgewürgt werden durch dieses Niedrigwasser, was eben auch voll auf die Wirtschaft durchschlägt.
4: In der Debatte über die Rente mit 63 stemmt sich der rheinland-pfälzische SPD-Fraktionschef Schweizer gegen die Abschaffung. Er sagte, wer 45 Beitragsjahre voll habe, müsse selbst entscheiden können, wann er aus dem Arbeitsleben ausscheide. Und das ohne Abschläge und Rechtfertigungsdruck. Wer das in Frage stelle, verwechsle Sparpolitik mit Gerechtigkeit. Dagegen betonte Unionsfraktionschef Frei bei Welt, er sehe kaum Spielraum für Verhandlungen bei den Rentenreformen. Er sieht dadurch das gesamte Paket in Gefahr. Wegen der schweren Waldbrände in Griechenland sind mittlerweile über 30 Löschflugzeuge und Hubschrauber sowie hunderte Einsatzkräfte aktiv. Gestern mussten 11 Orte evakuiert werden. Am Golf von Korinth erreichten die Flammen erste Häuser. Auch im US-Bundesstaat Washington haben 3 Waldbrände ganze Wohngebiete verwüstet. Rund 65.000 Menschen mussten ihre Häuser verlassen. Mehr als 700 Gebäude sollen bereits zerstört worden sein.
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6: Einer der Rohstoffe der Zukunft, gefördert auch in der Südpfalz. Lithium ist zum Beispiel unverzichtbar für die Batterien in E-Autos. Wirtschaftsminister Michael Ebling schaut sich heute die Förderanlagen in Landau-Queichheim und Insheim an. Ein deutsch-australisches Joint Venture gewinnt Lithium aus Thermalwasser. Bund und Land haben Millionen Unterstützung zugesagt. Olaf Holzbach aus Landau.
7: Unbekannte Täter haben in Sinzig ein Kunstwerk zum Gedenken an die Flutkatastrophe im Ahrtal gestohlen. Laut Polizei wurde die Skulptur von einer Fahrrad- und Fußgängerbrücke entwendet. Dort sollte das wolkenähnliche Kunstwerk aus rötlichem Draht an die Flut erinnern. Der Diebstahl muss sich zwischen dem 20. und 29. Juli ereignet haben. Die Polizei bittet um Hinweise. Dirk Köster, Sinzig.
4: Und die gute Nachricht kommt von der Mosel. Das Basketballangebot an Trierer Schulen soll ausgebaut werden. Über den Gladiators Trier e.V. gibt es schon jetzt in nahezu allen Grundschulen der Region Basketball-AGs oder Aktionstage. Ein neu eingestellter Grundschulkoordinator soll jetzt zum Beispiel auch eine Grundschulliga weiter ausbauen. Jedes Kind, das Spaß am Basketball hat, soll so möglichst früh gefördert werden. Das waren die RP1-Nachrichten um 9 Uhr. Mehr Themen aus der Region gibt es wieder um halb.
1: Ein aktueller Blitzer steht im Hunsrück in Kastellaun am Ortsausgang Richtung Bell. Auf der A6, da steht er im 4-Kilometer-Stau Kaiserslautern-Heilbronn zwischen Frankenthal und Viernamal-3, gebraucht eine Viertelstunde länger. A643 Mainz-Wiesbaden zwischen Dreieck Mainz und Wiesbaden-Eppelallee, 4-Kilometer-Stau, auch hier eine Viertelstunde plus. Das war's. Wenn ihr noch was gesehen habt, könnt ihr euch jederzeit melden. Schickt eine WhatsApp-Sprachnachricht oder ruft an. Die Nummer ist die 0800, die 8, dreimal die 62. Gute Fahrt.
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1: Eine schöne letzte Ferienwoche. Die einen sagen, oh schade, die Eltern sagen, naja, Gott sei Dank geht der Alltag wieder los. Wir sind ja jeden Tag für euch vor Ort. Heute sind wir in Saarburg und ihr bestimmt dann heute auch die Musik, die wir spielen.

Meine Kinder müssen nicht arbeiten. Die sollen sich auf die Schule konzentrieren. So hat das ein Kumpel zu mir jetzt gerade gestern gesagt, weil ich gesagt habe, hey, wie ist denn das mit Ferienjob? Ja, die Kinder sollen ja so langsam mal lernen. So, ich denke, mit 14 können die auch mal ein paar Euro verdienen, Zeitung austragen oder so einen Job machen. RBR1 hier bei der Arbeit mit Kunze. Also, die große Frage ist, wie seht denn ihr das? Sagt ihr, die Kinder werden geschont, die sollen ja nicht irgendwie so einen Ferienjob machen. Wir bezahlen das als Eltern, damit die dann in der Schule gute Leistungen haben. Oder sagt ihr, das geht überhaupt nicht, die sollen sich schon mal ein paar Euro verdienen. Die haben ja auch Wünsche und Träume und sollen wissen, was das Leben so kostet. Oder, also ich versuche ja nur so ein bisschen Orientierung zu finden. Vielleicht liege ich ja auch falsch, vielleicht denke ich auch, komm. Also bitte, eure Meinung, 0800 die 8, dreimal die 62. Ist so ein Ferienjob den Kindern zumutbar? Oder sagt ihr, nein, die bleiben schön behütet. Wir zahlen alles und die konzentrieren sich auf die Schule. Eure Meinung per WhatsApp oder direkt anrufen. 0800 die 8, dreimal die 62. Und jetzt wird's Magic.

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8: Ich bin Dirk Köster. Guten Morgen. Das Niedrigwasser am Rhein verschärft sich weiter. Auch am Mittelrhein in Kaub ist der Pegel jetzt auf einen historischen Tiefstand gefallen. In der Nacht sank der Wasserstand auf 22 Zentimeter, 3 Zentimeter weniger als beim bisherigen Niedrigrekord 2018. Bundesverkehrsminister Bilger hat heute kurzfristig zu einer Niedrigwasserkonferenz nach Bonn geladen. Nach dem erneuten Teileinsturz eines ehemaligen Hotels in Boppard-Bad Salzig ist die akute Gefahr inzwischen beseitigt. Wie es mit dem Gebäude weitergeht, wird in den kommenden Tagen entschieden. RPA1-Reporterin Sabine Koppers.
9: Die Kreisverwaltung lässt das Gebäude weiter fachlich prüfen. Erst danach wird festgelegt, ob und welche weiteren Sicherungs- und Abrissmaßnahmen der Eigentümer durchführen muss. Wegen der akuten Einsturzgefahr mussten vor 6 Tagen 19 Bewohner aus den Nachbarhäusern ihre Wohnungen vorsorglich verlassen. Erst am Samstag durften sie wieder zurück nach Hause, nachdem die ersten Abrissarbeiten an dem Hotel die Lage entspannt hatten.
8: Bei einem Zusammenstoß mit einem Linienbus in Kircheib im Kreis Altenkirchen ist am späten Abend ein Autofahrer schwer verletzt worden. Er war auf der B8 aus noch ungeklärter Ursache in den Gegenverkehr geraten. Der Busfahrer erlitt leichte Verletzungen. Fahrgäste waren zum Glück nicht an Bord.
6: Immer um 9:30 die RPA1 Regionalnachrichten. In Kastellaun im Hunsrück am Ortsausgang Richtung Bell steht der aktuellste Blitzer. Auf der A5 Heidelberg-Darmstadt zwischen Kreuz Heidelberg und Dossenheim 2 Kilometer Stau. Genauso 2 Kilometer stockend auf der A6 Kaiserslautern-Mannheim zwischen Grünstadt und Frankenthal. A671 Mainz Richtung Wiesbaden zwischen Mainz-Spitzdreieck und Hochheim Süd 2 Kilometer. Und aufpassen auf der B9 Wörth Ludwigshafen zwischen B272 Schwiegenheim und Dudenhofen-Römerberg in beiden Richtungen Personen auf der Fahrbahn. Und wenn ihr noch was gesehen habt, erreicht ihr mich unter der 0800 die 8 3x die 62 auch per WhatsApp-Sprachnachricht. Gute

0: Unsere Kinder müssen nicht arbeiten. Das hat mein Kumpel gesagt, gerade wo ich gesagt habe, hey, mit 14 können die doch mal einen Ferienjob machen. Ne? RPR 1 hier bei der Arbeit mit Gunther aus Unterjeckenbach im Kreis Kusel. Was sagst du dazu?
1: Also ich bin schon der Meinung, dass die Kinder ein bisschen früher anfangen zu arbeiten, Ferien. Nicht 6 Wochen, halt 3 Wochen mal. Das habe ich auch gemacht mit meinem Papa zusammen. Der hat mich mitgeholt in die Firma mit 14 Jahren schon. Da hat man sich ein bisschen was Geld verdient, davon konnte man sich selber was kaufen, das war da jeder stolz drauf. Und damit die schon mal ins Arbeitsleben ein bisschen eingetriggert werden, nicht nur einfach zu chillen. Und also ich bin der Meinung, die sollen auch was tun, auch früh genug anfangen, sagen wir so.
0: Okay, danke für deine Meinung. Es gibt natürlich auch Stimmen, die sagen, nee, die Schule und so, das ist alles so anspruchsvoll geworden, die müssen sich konzentrieren, die sollen sich voll und ganz ihren Schulnoten widmen und gute Noten nach Hause bringen, ist ja auch wie gearbeitet. Eure Meinung weiterhin per WhatsApp-Sprachnachricht 0800 die 8 3 mal die 62 oder anrufen, Nummer ist dieselbe, 0800 die 8 3 mal die 62. Wir gehen gleich an den Strand mit Rigerda Vamos a la Playa und hört's mit einem Hit von heute. Oder es ist schon ein Song aus unserem Leben, ist auch am Start.

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1: 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Nach der ersten Runde im Juli dürfen sich 5 von euch wieder auf einen fetten 200-Euro Shopping-Gutschein freuen. 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Und weil Shoppen ja hungrig macht, laden wir euch auch noch zum Essen ein. Und natürlich dürft ihr auch jemanden mitnehmen. Eure beste Freundin, eure Schwester, eure Mama. Es ist ganz egal. Und ich sag euch, das hat auch beim ersten Mal schon so viel Spaß gemacht. Wie war's so? 1 bis 10?
2: Ja, auf jeden Fall eine 10.
1: Und wieso?
2: Weil wir gar nicht überlegen mussten, was wir kaufen. Wir konnten es einfach machen.
1: Weil ihr den Gutschein hattet,
2: ja,
1: ne?
2: Weil wir den Gutschein hatten.
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4: Das RPR1 Rheinland-Pfalz-Wetter ist sommerlich schwül warm bei bis zu 36 Grad heute wieder. Wetterexperte Dominik Jung sagt, dass es auch wieder einzelne Gewitter und Regen geben kann. Wir haben aktuell gemessen bei euch in Kaiserslautern in der Westpfalz 26 Grad. Bingen in Rheinhessen meldet auch 26 und Brei im Kreis Main-Koblenz 27. Der RPR1 Wettertrend. Morgen ist es eigentlich ganz nett. Am Nachmittag kann es wieder Regen und Gewitter geben bei 29 bis 34 Grad.
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9: Das sind die Themen um 10 Uhr. EU-Innenminister beraten über Grenzschutz und Niedrigwasser in Rheinland-Pfalz könnte Wachstum deutlich bremsen.
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9: Ich bin Susanne Weise, schönen Vormittag. Die Innenminister der EU beginnen in diesen Minuten mit ihrer Dringlichkeitssitzung. Das Thema, welche Konsequenzen sind aus der Migrationskrise in der spanischen Exklave Ceuta mit mindestens 72 Toten zu ziehen. Der CSU-Europapolitiker und Chef der Europäischen Volkspartei Weber forderte Spaniens Regierung in der Bild zu einer Kehrtwende in der Migrationspolitik auf. Katrin Müller berichtet.
10: Nach dem Massenandrang in Ceuta wollen die EU-Innenminister unter anderem über einen besseren Schutz der Außengrenzen beraten. EVP-Chef Weber wirft Spanien Alleingänge vor und sieht die linke Regierung von Premier Sanchez isoliert. In der vergangenen Woche hatten zeitweise bis zu 60.000 Menschen von Marokko aus die spanische Exklave erreicht. Spaniens Regierung betont aber, der größte Teil der Migranten sei nach Marokko zurückgekehrt. Sie wirft den anderen EU-Staaten vor, die Krise politisch auszuschlachten.
9: Weil das Niedrigwasser im Rhein immer neue Minimalrekorde erreicht, schlägt das Institut der deutschen Wirtschaft Alarm. IW-Experte Iglesias sagte bei NTV, die Lebensader der deutschen Industrie in Rheinland-Pfalz liege am Rhein. Das Niedrigwasser schlage sich voll auf die Wirtschaft durch und könnte das zarte Pflänzchen des Wachstums ersticken. Grund ist, dass deutlich weniger Waren per Schiff transportiert werden können und das zu Lieferengpässen für die Wirtschaft führt. In der Nacht wurde am Mittelrhein bei Kaub ein Wasserstand von nur noch 22 Zentimetern gemessen. Das sind 3 Zentimeter unter dem bisherigen Tiefstpegel aus dem Jahr 2018. Knapp 9 Millionen Menschen in Deutschland besitzen derzeit Kryptowährungen. Das ist etwa jeder 8. Erwachsene. In einer YouGov-Umfrage schlossen aber auch über 2/3 kategorisch aus, sich Kryptowährungen zuzulegen. Besonders stark ausgeprägt sind die Unterschiede zwischen den Geschlechtern und Altersgruppen. Während fast jeder 5. Mann digitale Coins im Depot hat, liegt die Quote bei den Frauen bei lediglich rund 7%. Bei den 25- bis 34-Jährigen besitzt fast 1/3 Kryptowährungen, während diese Anlageklasse bei der Generation ab 55 kaum eine Rolle spielt.
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11: Achtung vor Greifvögeln! Diese Warnung gilt gerade unter anderem in der Eifel. Bei Bitburg und Wittlich wurden ein Radfahrer und eine Joggerin von Greifvögeln angegriffen. Laut dem NABU ist das typisches Greifvogelverhalten, wenn deren frisch geschlüpfter Nachwuchs die ersten Flugversuche macht. Dann beschützen sie die Kleinen vor vermeintlichen Angreifern. Und bis Mitte August etwa ist genau die Zeit dafür. Sabine Koppers, Bitburg.
9: Und die gute Nachricht. Nachricht kommt aus der Westpfalz. Bessere Übersicht über stille Örtchen in Zweibrücken. Die Stadt informiert ab sofort mit einer neuen Übersichtskarte über die Standorte von öffentlichen Toiletten und Wickelmöglichkeiten in der Innenstadt. Die Karte zeigt insgesamt 9 Standorte, liefert aber auch Informationen darüber, ob die Toiletten barrierefrei sind und ob ein Wickeltisch zur Verfügung steht. Bürgerinnen und Bürger sind dazu angehalten, weitere Bedarfe mitzuteilen. Das geht ganz leicht über einen QR-Code auf der Karte. Das waren die RPR1 Nachrichten um 10 Uhr. Mehr Themen aus der Region gibt's wieder um 9:30.
4: Wir schauen auf die Straßen zum aktuellsten Blitzer und der befindet sich auf der B260 Bad Ems Richtung Lahnstein bei Ruppertsklamm. Wir haben Stau auf der A5 Heidelberg-Darmstadt zwischen Kreuz Heidelberg und Dossenheim, 1 Kilometer. Wir haben die A48 Dernbach-Koblenz zwischen Dreieck Dernbach und Bendorfer Brücke, 2 Kilometer. In der Gegenrichtung dasselbe Spiel. Und ansonsten war's das. Wenn ihr noch was gesehen habt, könnt ihr euch jederzeit melden. Die Nummer ist die 0800, die 8, dreimal die 62.
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4: Einen wunderschönen Ferientag und ihr könnt mit uns Ferien machen. Mit euren Kindern geht's in den Klotti-Park. Mitmachen auf rpr1.de. Und ich sag mal, innerhalb der nächsten 10 Minuten mache ich den nächsten glücklich, der freien Eintritt kriegt. Jetzt erstmal Desireless und Teddy Swims.

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1: Gleich verstärken wir nochmal das Sommerfeeling mit Inner Circle und Sweat.
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1: Ja, da schicken wir euch an einen Ort, an dem eure Family den perfekten Ferientag verbringen kann. Zu Wildwasserfahrgeschäften, einer Achterbahn, süße Tiere, die ihr nicht nur anschauen, sondern sogar füttern oder streichen könnt. Ich rede natürlich vom Klottipark. Und dabei sein will der Thomas aus Illerich im Kreis Cochenzell. Ja, Thomas, hier ist Kunze. Hi.
3: Ach, Kunze, hallo. Sehr schön.
1: Thomas, mal ganz ehrlich jetzt. Bist du froh, dass die Ferien jetzt Ende der Woche rum sind? Oder sagst du, ach, ich könnte noch mehr Urlaub mit meinen Kindern verbringen?
3: Ich bin froh, wenn sie rum sind.
1: Das ist ehrlich. Aber ja, bevor sie rum sind, wollen wir noch ein Highlight setzen. Du bist herzlich eingeladen, mit deiner Familie und deinen Kids in den Freizeitpark nach Klotten zu kommen, den Klottipark.
3: Ja, cool, danke schön. Das ist ja cool, da werden sie sich freuen.
1: Ja, und das Schöne ist ja für dich, die Anreise ist auch kurz, ne? Illerich, bist ja direkt um die Ecke.
3: Direkt um die Ecke, genau. Können wir quasi zu Fuß hingehen.
1: Also nochmal schönes Highlight erleben und dann aufatmen, wenn am Montag die Schule wieder losgeht.
3: Jawohl.
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etwas mehr Leichtigkeit an diesen heißen Tagen. Und ich habe es ja vorhin schon gehört, ne, Gewitterrisiko steigt. Ob das jetzt am Nachmittag richtig heftig bei euch runterkommt, gleich mit dem RPA1-Wetter um kurz nach 12 vor Kesha. 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
6: 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Kennen wir alle diesen Song? Der lockert ein bisschen auf. Ein Song aus unserem Leben. Und noch lockerer wird's mit Felix Heeren und Cascada, Boy You Turn Me. Der beste Musikmix für Rheinland-Pfalz, gleich nach 12.
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6: Hochsommerwetter in Rheinland-Pfalz bei bis zu 36 Grad heute. Aber unser Wetterexperte Dominik Jung sagt, am Nachmittag kommen kräftige Gewitter runter. Wir haben aktuell gemessen bei euch in Eisenberg im Donnersbergkreis 33 Grad. Rennerod im Westerwald meldet 28 und Kirn an der Nahe 31. Der RP1 Wettertrend. Morgen dann größtenteils ganz schön und wieder heiß. Es kann noch ein bisschen Regen oder Gewitter möglich sein, aber das ist vereinzelt. Es bleibt bei so 29 bis 34 Grad.
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8: Das sind die Themen um 12 Uhr. Kommt schon bald der Zivildienst zurück? Und aktuelle Zahlen von BioNTech aus Mainz werden mit Spannung erwartet.
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8: Ich bin Stefan Keller. Hallo. Das Bundesfamilienministerium trifft Vorkehrungen für die mögliche schnelle Einführung eines neuen Zivildienstes. Unionsfraktionschef Thorsten Frey hält das für sehr klug und richtig. Die Bundesregierung bereite sich auf Eventualitäten vor. Das sagte der CDU-Politiker bei RTL NTV. Einen neuen Stand in der Wehrdienstdebatte gäbe es laut Frey nicht.
9: Aber nichtsdestotrotz muss sich eine Bundesregierung natürlich auf unterschiedliche Eventualitäten vorbereiten. Und für den Fall der Fälle kann man ja nie ausschließen, dass Entscheidungen schnell getroffen werden müssten. Dann müssen auch die sich daraus ergebenden Konsequenzen klar sein.
8: Ein Zivildienst wäre dann die Alternative für Wehrdienstverweigerer. Die EU-Innenminister sprechen in einer Videoschalte über den Massenansturm auf die spanische Exklave Ceuta. Es geht darum, wie die EU ihre Außengrenzen besser schützen kann. In einem offenen Brief hatten 22 der 27 Staats- und Regierungschefs der spanischen Regierung eine fehlerhafte Migrationspolitik vorgeworfen. Zu den Unterzeichnern gehört auch Bundeskanzler Merz. Die Bahn war auch im Juli oft unpünktlich. Nur gut 53% der Fernzüge kamen ohne große Verzögerung an. Im Vergleich zum Vormonat blieb die Quote damit unverändert, teilt die Bahn heute mit. Ausgebremst wurden Züge demnach durch die Hitze und die Infrastruktur. Ausgefallene Züge tauchen in der Statistik übrigens nicht auf.
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10: Die Chefpersonalie bei BioNTech ist geklärt. In diesen Minuten geht es um die aktuellen Zahlen. Das Mainzer Forschungsunternehmen verrät, wie es im zweiten Quartal des Jahres gelaufen ist. Zuletzt war der Umsatz geschrumpft und der Verlust gewachsen. Unter anderem das Werk in Idar-Oberstein soll geschlossen werden. Neuer Vorstandsvorsitzender wird Guido Oelkers als Nachfolger von Mitgründer Ogur Şahin. Ralf Mehlhorn aus Mainz.
8: Und die gute Nachricht kommt aus der Vorderpfalz. Das Wilhelm-Hack-Museum in Ludwigshafen verlängert seine Hitzefrei-Aktion. Auch in dieser Woche ist ein Besuch im Museum bis einschließlich Sonntag ohne Eintritt möglich. Als sogenannte Kälteinsel bietet das Museum an heißen Tagen nicht nur Kunst und Kultur, sondern auch eine Möglichkeit, sich einige Zeit in angenehm kühlen Räumen aufzuhalten. Das waren die RPA1-Nachrichten um 12 Uhr. Mehr Themen aus der Region gibt's wieder um halb.
6: Wir schauen auf die Straßen und haben aktuellen Blitzer auf der B260 Bad Ems Richtung Lahnstein beim Ruppertsklamm. Staus und Behinderungen. A5 Karlsruhe-Heidelberg zwischen Bruchsal und Kreuzwaldorf wird ein Unfall auf der linken Spur aufgenommen. 4 Kilometer Stau. Ihr braucht circa 20 Minuten länger. A48 Koblenz-Dernbach zwischen Koblenz-Nord und Bendorfer Brücke 2 Kilometer. Dann hätten wir eigentlich nichts mehr soweit. Das ist doch ganz gut. Sollte euch noch was aufgefallen sein, ihr könnt euch jederzeit melden. Die Nummer ist die 0800, die 8, dreimal die 62. Geht auch per WhatsApp-Sprachnachricht. Gute Fahrt.
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6: Und da begrüße ich jetzt Noah Theiss.
11: Hi zusammen, schönen Dienstag. Der Rhein hat an vielen Pegeln immer weniger Wasser und das ziemlich früh dieses Jahr. Deswegen checken wir nach 2 Songs die aktuellen Pegelstände und fragen natürlich nach, welche Folgen das Ganze hat und was dagegen jetzt unternommen werden soll.

0: Schönen Dienstagmittag. Hier sind die Top-Themen am Mittag bei RPR1. Tja, neuer Tag, neue Rekordpegel am Rhein. Gestern gab es ja schon einen Tiefststand in Worms. Da lag der Pegel außerhalb der Fahrrinne nur noch bei 1 Zentimeter. Und inzwischen sind die Pegelstände an mehreren Orten auf Rekordtiefststände gesunken. RPR1-Reporterin Lea Wegerle, du hast die aktuellen Werte für uns.
1: Ja genau, aber erstmal noch mal kurz zur Einordnung. Ein Pegelstand ist nicht die tatsächliche Wassertiefe bis zum Boden, sondern eine relative Wasserhöhe, die immer von einem bestimmten Punkt ausgemessen wird. In Kaub im Rhein-Lahn-Kreis liegt dieser Wert gerade bei 24 Zentimetern. Das ist nochmal 1 Zentimeter weniger als der bisher gemessene niedrigste Wasserstand. Und die Prognosen sagen, dass es bis Freitag sogar auf 18 Zentimeter runtergeht. Und auch in Andernach wurde der bisherige Rekord gebrochen. Hier ist der Pegel aber inzwischen wieder etwas gestiegen. Dass das alles so früh passiert, das ist ziemlich ungewöhnlich, sagt das Wasserstraßen- und Schifffahrtsamt. Normalerweise führt der Rhein im Spätsommer und im Herbst Niedrigwasser, aber nicht schon Anfang August. Das liegt natürlich an der aktuellen Hitze und Trockenheit.
0: Und das sorgt jetzt natürlich auch für Probleme bei der Schifffahrt.
1: Ja klar, die Schiffe, die über den Rhein fahren, können jetzt eben weniger Fracht laden. Damit sind die Fahrten weniger rentabel und das drückt auf die Wirtschaft. Ein länger anhaltendes Niedrigwasser könnte das Bruttoinlandsprodukt um bis zu 0,2% dämpfen, sagt das Kieler Institut für Weltwirtschaft. Aber auch die Personenschifffahrt wird ausgebremst. Verleiher von Sportbooten zum Beispiel haben weniger Kundschaft. Und für die Tiere im Rhein ist Niedrigwasser inklusive Hitze natürlich auch ein Problem. Deswegen will der neue Bundesverkehrsminister Steffen Wilger übermorgen eine Konferenz mit Experten in Bonn abhalten. Dabei sollen kurzfristige und langfristige Maßnahmen gegen das Niedrigwasser im Rhein diskutiert werden.
0: Mehrere Pegel am Rhein sind bei Rekordtiefstständen angekommen und dürften in den nächsten Tagen auch noch weiter sinken. Das waren die Infos von RPR1-Reporterin Lea Wegerle.

0: Clock. Adoria bei Abhör 1. Hier sind die Top-Themen am Mittag. Kein E-Auto würde anspringen, keine Batterie würde funktionieren ohne Lithium. Das gilt als einer der Rohstoffe der Zukunft und bei uns in Rheinland-Pfalz wird er hergestellt. In der Südpfalz wird seit ein paar Jahren Lithium aus Thermalwasser gewonnen und heute kam der Wirtschaftsminister vorbei, um sich das Ganze mal anzuschauen. RPR1-Reporter Olaf Holzbach, kam er mit dem E-Auto?
1: Ja, mit Hybrid kam Michael Ebling auf den Acker mit Bohrturm hier bei Landau-Mörlheim. Das Lithium seiner Batterie allerdings stammt vermutlich aus China, womit wir voll im Thema wären.
2: Je mehr wir in der Lage sind, innerhalb Europas die Rohstoffe selbst zu gewinnen, umso stärker schaffen wir natürlich auch Unabhängigkeit. Ansonsten wäre es möglich, für unsere Batterieproduktionen uns den Hahn abzudrehen.
1: Wollen wir uns nicht vorstellen, ist aber bei vielen Rohstoffen der Fall. Deshalb der erste Schritt von Vulcan Energies in Landau. Tausende Meter tief bohren sie hier, weil der Firmengründer festgestellt hat, das Wasser hat, was wir brauchen, Geschäftsführer Thorsten Weimann.
3: Hier geht es um die Förderung von insgesamt 24.000 Tonnen Lithiumhydroxidmonohydrat jährlich, was dann an die Automobilindustrie überwiegend geliefert wird. Das reicht so für etwa 500.000 Fahrzeuge.
1: Schon ganz ordentliche Zahlen und doch nur der erste Aufschlag.
3: Warum? Weil der Oberrheingraben noch viel, viel höheres Potenzial hat. Wir sind momentan dabei, die weiteren Phasen zu etablieren. Im Bereich Ludwigshafen haben wir eine 2D-Seismik gemacht, auch in einem Bereich, in Mannheim beispielsweise. Dort werden die nächsten Phasen entstehen.
1: Komplett unabhängig von Importen werden wir dadurch nicht, aber es ist ein Anfang, der auch noch Wärme liefert. Und bevor wirklich der erste Minister E-Dienstwagen mit einheimischen Rohstoffen rollt, praktische Ideen gibt's schon.
3: Wir sind gerade an Überlegungen und Planungen, einen entsprechenden Batteriespeicher aufzubauen, weil dann können wir sagen, zumindest mal diese Speichereinheit, die ist bereits realisiert worden mit Lithium hier aus Landau.
0: Das Projekt Lithium aus Thermalwassergewinn ist angelaufen in der Südpfalz und wie es aussieht, funktioniert's auch. Hier sind die Top-Themen am Ende.

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0: Dienstagmittag, hier sind die Top-Themen am Mittag bei RPR1. Ein Satz, den alle Eltern schon mal zu ihren Kindern gesagt haben: Leg doch mal das Handy weg. Genug TikTok für heute. Ja, es ist manchmal gar nicht so einfach, die Kids davon zu überzeugen, nach draußen zu gehen. In Worms hat sich die Caritas deshalb was überlegt und einen Gemeinschaftsgarten ins Leben gerufen. Mal ein bisschen Natur zur Abwechslung. Was den Garten ausmacht, RPR1-Reporter Sven Herget hat ihn sich angeschaut.
1: Ganz viel Grün, Sträucher und Bäume hat der Garten. Im hinteren Teil sind Beete, um Gemüse anzupflanzen. Hier haben auch die Bienen ihr Zuhause. Ulrike Kunz ist Caritas-Direktorin in Worms. Jetzt hat die Caritas ja diesen Garten hier. Wieso ist der Ihnen so wichtig? Was wollen Sie für die Kinder und Jugendlichen hier erreichen?
2: Mehr mit der Natur in Kontakt kommen und auch mehr in den Sport-, Bewegungsbereich kommen und in der Natur halt auch selber Sachen machen. Hier muss der Garten gepflegt werden. All das werden die übernehmen, die Jugendlichen. Und das wird eine Daueraufgabe sein.
1: Unterstützung kommt da vom katholischen Jugendbüro. Sebastian Besier, der kümmert sich zum Beispiel auch um die Bienen, zeigt Gruppen, wie sie leben und arbeiten. Du bist ja ganz oft hier. Was zeichnet denn den Garten für dich aus?
3: Wenn man hier mit einer Gruppe unterwegs ist, jeder findet irgendwie so seinen Ort. Und es gibt ganz viele verschiedene Projekte und trotzdem findet alles irgendwie unter einem Dach statt. Ja.
1: Auch eine Tagesgruppe der Kinder- und Jugendhilfe nutzt den Garten. Sie werden hier nach der Schule betreut und genau deshalb gibt es auch viele neue Spielgeräte.
3: Also ich glaube, das Highlight ist auf jeden Fall die Seilbahn, die sich hier über 30 Meter entlang zieht und die man runterrutschen kann. Aber auch Balanciergeräte oder wo man sich langhangeln kann, also wo man sich motorisch austoben kann, finde ich großartig.
0: Und noch mehr Eindrücke vom Caritas Gemeinschaftsgarten in Worms gibt's auf rpr1.de/himmlisch. Das waren die Top-Themen am Mittag. Euch noch einen schönen Dienstag.

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1: Gleich ein Song aus unserem Leben. Ja, war ja Bravo immer auf der Titelseite. Der Schönling Jesney Hawks, was der heute wohl macht. Und ein Hit von heute, Kygo, Khalid und Griffin. Der beste Musikmix für Rheinland-Pfalz. Hört ihr gleich nach 13 Uhr.
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1: Hochsommerwetter in Rheinland-Pfalz bei bis zu 36 Grad heute. Aber unser Wetterexperte Dominik Jung sagt, am Nachmittag kommen kräftige Gewitter runter. Wir haben aktuell gemessen bei euch in Eisenberg im Donnersbergkreis 33 Grad. Renneroth im Westerwald meldet 28 und Kirn an der Nahe 31. Der RP1 Wettertrend. Morgen dann größtenteils ganz schön und wieder heiß. Es kann noch ein bisschen Regen oder Gewitter möglich sein, aber das ist vereinzelt. Es bleibt bei so 29 bis 34 Grad.
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3: Das sind die Themen um 13 Uhr. Die Bundesregierung bereitet einen neuen Zivildienst vor und Warnung vor Greifvogelattacken in der Eifel.
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3: Ich bin Stefan Keller. Hallo. Das Bundesfamilienministerium trifft Vorkehrungen für die mögliche schnelle Einführung eines neuen Zivildienstes. Unionsfraktionschef Thorsten Frey hält das für sehr klug und richtig. Die Bundesregierung bereite sich auf Eventualitäten vor. Das sagte der CDU-Politiker bei RTL NTV. Einen neuen Stand in der Wehrdienstdebatte gäbe es laut Frey nicht.
4: Aber nichtsdestotrotz muss sich eine Bundesregierung natürlich auf unterschiedliche Eventualitäten vorbereiten. Und für den Fall der Fälle kann man ja nie ausschließen, dass Entscheidungen schnell getroffen werden müssten. Dann müssen auch die sich daraus ergebenden Konsequenzen klar sein.
3: Ein Zivildienst wäre dann die Alternative für Wehrdienstverweigerer. Ein Erdbeben hat am Vormittag die italienische Stadt Pisa getroffen. Nach dem Beben der Stärke 4,3 meldeten sich hunderte Anwohner per Notruf. Über Verletzte oder Schäden sei aber nichts bekannt, halten die Behörden mit. Der schiefe Turm, das Wahrzeichen von Pisa, wurde nach ersten Angaben nicht beschädigt, er blieb auch geöffnet. Florian Welbrock hat bei der EM in Paris Gold im Freiwasserschwimmen geholt. Der 28-Jährige gewann das Rennen in der Seine vor dem Ungarn David Bethlehem. Bronze ging ebenfalls nach Deutschland an Oliver Klemmet. Für Welbrock ist es der erste EM-Titel im Freiwasser und ein starkes Comeback nach seiner Olympia-Enttäuschung in Paris.
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5: Achtung vor Greifvögeln! Diese Warnung gilt gerade unter anderem in der Eifel. Bei Bitburg und Wittlich wurden ein Radfahrer und eine Joggerin von Greifvögeln angegriffen. Laut dem NABU ist das typisches Greifvogelverhalten, wenn deren frisch geschlüpfter Nachwuchs die ersten Flugversuche macht. Dann beschützen sie die Kleinen vor vermeintlichen Angreifern. Und bis Mitte August etwa ist genau die Zeit dafür. Sabine Koppers, Bitburg.
3: Und die gute Nachricht kommt aus der Südpfalz. Das Land unterstützt die geplante CO2-neutrale Lithiumgewinnung in Landau mit rund 17 Millionen Euro. Vulcan Energy will den Rohstoff aus Thermalwasser gewinnen und gleichzeitig Erdwärme nutzen. Das Lithium soll später für Batterien und Stromspeicher weiterverarbeitet werden. Das waren die RPR1-Nachrichten um 13 Uhr. Mehr Themen aus der Region gibt's wieder um halb.
1: Wir schauen auf die Straßen zum aktuellsten Blitzer. Der steht in Koblenz-Gülz am Mühlbach Richtung Rübenach. Staus und Behinderungen auf der A5 Karlsruhe-Darmstadt zwischen Kreuzwaldorf und Dossenheim. 6 Kilometer Stau, hier kann es bis zu einer halben Stunde länger dauern. Genauso auf der A48 Koblenz-Dernbach zwischen Koblenz-Nord und Bendorfer Brücke. 2 Kilometer Stau. A61 Köln-Koblenz zwischen Gümnich und Dreieck-Erftal. 2 Kilometer stockend. A65 Landau-Karlsruhe zwischen Landau-Nord und Landau-Zentrum. 2 Kilometer, hier brauchte 20 Minuten länger. Und in der Gegenrichtung zwischen Rohrbach und Landau-Zentrum 3 Kilometer Stau, rechnet damit 40 Minuten längere Fahrzeit. Euch allen da, wo es geht, eine gute und sichere Fahrt.
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1: Ein herrlicher, hitziger Sommertag ist das. Denkt dran, genug zu trinken heute wieder. Ich kann es gar nicht oft genug sagen, gerade bei meinen Kindern. Ja, die vergessen das gerne mal regelmäßig. Ja, ist also wichtig, dass wir hydriert sind. Und liebe Saarburger, ihr entscheidet heute mit deiner Stunde für Rheinland-Pfalz, welche Musik bei uns ab 17 Uhr läuft. Eure Musikwünsche könnt ihr uns schicken über die RP1-App. Chesney Hawks habe ich hier gleich und das ist

0: Neuer Song, Taylor Swift, I Knew It, I Knew You. Und manchmal gibt es so Momente, wo man eigentlich sehnt nach einem Song aus unserem Leben. Vielleicht braucht ihr gleich einen Jive. Soul Sister, The Way to Your Heart, habe ich gleich für euch.
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0: Und die kommt heute aus Saarburg. Da verbringen wir den ganzen Tag mit euch und ab 17 Uhr spielt ihr eure Lieblingsmusik. Ihr entscheidet dann quasi, welche Songs wir spielen. Und ganz vorne mit dabei in Saarburg ist RP1-Reporterin Annabel Pawlowski.
2: Ja, also umso länger ich mich hier umschaue, muss ich einfach sagen, Saarburg ist wirklich eine schöne Stadt. Und um die besser kennenzulernen, sitze ich gerade in einer Kutsche, aber ohne Pferd, ganz modern, eine E-Kutsche. Und bei mir ist der Markus, der Fahrer der Kutsche. Was wir hier jetzt machen, ist ja aber keine normale Stadtrundfahrt, oder?
3: Nein, wir machen mit der Kutsche eine Zeitreise, wo man in 7 Punkte gefahren wird. Und dann kann man schauen, durch die VR-Brille kriegt man gezeigt, wie das in früheren Jahrhunderten ausgesehen hat.
2: Ja, und wir sind jetzt auch bei der Kirche St. Laurentius angekommen. Neben mir sitzt die Sandra von der Stadt und hat sich auch eine VR-Brille geschnappt. Was sehen wir denn hier gerade durch die Brille?
4: Hier haben wir einen wunderschönen Blick ins mittelalterliche Saarburg. Und hier hört man schon im Hintergrund viele Menschen werkeln. Hier wird die erste Saarburg aus Holz errichtet. Und zwar von Zimmermännern und Bürgerinnen und Bürgern.
2: Ja. Also ich finde, es sieht echt mit und ohne Brille wirklich toll aus.
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0: Was für ein wunderbarer, heißer Dienstag. Hurts and Purple Disco Machine mit dem Wonderful Life. Und gleich fallen wir wieder in den Sommer mit Alok und Jess Glynn. Summer's Back. Aber vorher, ja, geht's natürlich um die Stadt, aus der heute eine Stunde lang Musik kommt. Deine Stunde für Rheinland-Pfalz.
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0: Und die kommt heute aus Saarburg. Und da sind wir den ganzen Tag schon unterwegs. Eure Musikwünsche jetzt auf der 0800, die 8, dreimal die 62. Schickt ihr direkt uns per WhatsApp Sprachnachricht oder über die RPA1 App. So wie das Christiane aus Saarburg auch gemacht hat. Was willst du jetzt heute hören um 17 Uhr? Erzähl.
2: Unheilig geboren, um zu leben.
0: Der da.
3: Der war geboren, um zu leben. Mit den Wunden.
0: Schreiben wir auf die Playlist in der Hoffnung, dass die es dann auch schaffen. Und von 17 bis 18 Uhr läuft ja die Musik aus Saarburg, die ihr bestimmt. Und du hast ja eine ganz besondere Familiengeschichte. Erzähl mal.
2: Ja, wir waren die letzte ansässige Binnenschifferfamilie.
0: Ach komm.
2: Ja, und ich habe auch selbst den Matrosenbrief gemacht.
0: Den Matrosenbrief? Was ist denn der Matrosenbrief für alle, die nicht vom Fach sind?
2: Dann machst du auf einem Binnenschiff eine 3-jährige Ausbildung und darfst dann danach ein Binnenschiff führen. Und damals war ich in den 80er Jahren eins von 3 Mädchen, die in Deutschland diesen Beruf gelernt haben.
0: Gott sei Dank gibt's da mittlerweile mehr und du warst also eine Pionierin, kann man sagen.
2: Ja, so in der Art, ja, genau.
0: Ja, das ist doch toll. Wie kam's denn dazu, dass deine Eltern dann den Job aufgegeben haben?
2: Damals lief es für die Schifffahrt sehr schlecht und mein Vater wurde krank und dadurch mussten sie das aufgeben.
0: Aber heute feiern wir ja Saarburg. Wir sind zu Gast in Saarburg. Stellen es euch vor, ich habe ja auch in Saarburg mal gecampt. Ihr habt ja auch diese wunderbare Gondelbahn. Ihr habt schöne Eisdiele und ihr habt den Saarburger Hof, wo man wunderbar essen, trinken und sitzen kann und vor allen Dingen auch guten Wein.
2: Ja, den haben wir auch, das ist wahr.
0: Dann sind wir gespannt. Ab 17 Uhr läuft dann eine Stunde Musik aus Saarburg. Vielen Dank für deinen Wunsch und ich wünsche dir weiterhin eine tolle Zeit bei dir in deiner Heimat.
2: Ich bedanke mich recht herzlich und wünsche das Gleiche zurück.
0: Ciao.
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1: Ja, für die Sommerferien gilt nur noch diese Woche. Vielleicht gilt das auch für euren Arbeitstag, dass der auch dann hoffentlich bald rum ist. Europe gleich am Start und Martin Garrix mit Ed Sheeran Repeated, ein Hit von heute. Das ist der beste Musikmix für Rheinland-Pfalz. Hört er gleich nach 15 Uhr.
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1: Selbst im Urlaub ist das wohl einigen zu heiß, dieses RPR 1 Rheinland-Pfalz-Wetter. Bis zu 36 Grad. Unser Wetterexperte Dominik Jung sagt, am Nachmittag kommen Gewitter und Regen runter. Wir haben aktuell gemessen in Hasloch im Kreis Bad Dürkheim 35 Grad. 30 sind es in Bad Marienberg im Westerwald. Und Ida Oberstein meldet 33 Grad. Der RPR 1 Wettertrend. Morgen ganz nett. Im Tagesverlauf kann es noch vielleicht Regen oder auch mal Gewitter geben. Temperaturen zwischen 29 und 34 Grad.
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6: Das sind die Themen um 15 Uhr. EU-Innenminister beraten die Migrationskrise. Und bei BioNTech geht es nach Corona bergab.
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6: Ich bin Stefan Keller. Hallo. Nach der Migrationskrise in Ceuta gibt sich der EU-Innenministerrat demonstrativ geschlossen. Die EU stehe hinter Spanien und sei bereit zu helfen, sagte der irische Ratsvorsitzende O'Callaghan. Die Minister betonen, der Schutz der Außengrenzen sei gemeinsame Aufgabe. Künftig soll es für solche Lagen bessere Vorbereitung, schnellere Kommunikation und mehr Zusammenarbeit geben. Ende letzter Woche hatten rund 60.000 Marokkaner die spanische Exklave meist über das Meer erreicht. Fast alle haben Ceuta wieder verlassen. Comeback der Zivis. Seit Aussetzung der Wehrpflicht 2011 gibt es faktisch auch keinen Zivildienst mehr. Nun trifft das Familienministerium Vorkehrungen für den Fall, dass sich die Lage ändert. Es bestätigte der Bild, dass zuletzt große Verbände und Organisationen befragt wurden, welche Kapazitäten sie für Wehrdienstverweigerer hätten. Ursula Winkler.
7: Essen verteilen im Pflegeheim, Klinikpatienten vom Krankenbett zu ihren Untersuchungen bringen oder kleine Hausmeistertätigkeiten in der Schule. Wer früher den Wehrdienst aus Gewissensgründen verweigert hat, musste stattdessen Zivildienst machen. Sollte die Bundeswehr nicht genug freiwillige Rekruten finden, könnte es wieder eine Wehrpflicht geben. Und dann braucht es auch einen entsprechenden Ersatzdienst für die Verweigerer. Die Basis dafür will das Ministerium schon mal schaffen und nach dem Sommer die Pläne offiziell vorstellen. Fast alle befragten Verbände gaben demnach an, ja, bei uns gäbe es viele Möglichkeiten.
6: Viele Eltern sind laut Caritas am Rand der Erschöpfung. Der Verband in der Diözese Rottenburg-Stuttgart sagt, hohe Lebenshaltungskosten, mehr Druck im Job und Lücken bei der Kinderbetreuung bringen Familien immer öfter an ihre Grenzen. Besonders in Ferien oder bei Ausfällen in Kitas wird es eng. Die Beratungsstellen registrieren deshalb mehr Hilfebedarf.
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8: Kein Corona mehr, die Geschäfte für den Mainzer Impfstoffhersteller BioNTech laufen schlecht und immer schlechter. Das Unternehmen legte heute die Zahlen für das zweite Quartal des Jahres vor. Unterm Strich stand ein Verlust von über 800 Millionen Euro. Damit ist es im ersten Halbjahr bereits mehr als eine Milliarde. BioNTech sieht sich umgekehrt bei seinen Krebsmedikamenten auf einem guten Weg. Als Nachfolger von Vorstandschef Uğur Şahin soll Guido Oelkers übernehmen. Olaf Holzbach aus Mainz.
6: Und die gute Nachricht kommt aus dem Hunsrück. Nach dem Flächenbrand zwischen Reichenbach und Kronweiler haben die Verbandsgemeinden Birkenfeld und Baumholder das Betretungsverbot für das Gebiet aufgehoben. Es war am Freitag angeordnet worden. Mehr als 400 Einsatzkräfte aus der ganzen Region waren vor Ort stundenlang im Einsatz. Das waren die RPA 1 Nachrichten um 15 Uhr. Mehr Themen aus der Region gibt's wieder um halb.
9: Und wir schauen gemeinsam auf die Straßen. Da haben wir den aktuellsten Blitzer in Kaiserslautern in der Wilhelm-Kittelberger Straße bei Tempo 30. Und auf der B327 wird geblitzt von Koblenz-Kartause Richtung Waldesch auf Höhe vom Parkplatz Remstecken. Jetzt die aktuellen Staus und Gefahrenmeldungen und da auf die A1 Trier Richtung Köln-Koblenz. Zwischen Rastplatz Rievenich und Kreuz Wittlich läuft eine Unfallaufnahme. Die rechte Spur ist blockiert. 1 Kilometer Stau, 10 Minuten dauert's länger. A48 Dreieck Vulkaneifel Richtung Dermbach. Zwischen Kreuz Koblenz und Bendorfer Brücke 3 Kilometer Stau. Hier dauert's etwa 20 Minuten länger. A61 Köln Richtung Koblenz. Zwischen Dreieck Bad Neuner Ahrweiler und Dreieck Sinzig. Vorsicht, hier liegt ein Reifenmantel auf der Autobahn. A63 Mainz Richtung Kaiserslautern. Zwischen Freimersheim und Rastplatz Heuberger Hof. Ein Unfall mit zwei Fahrzeugen. Alle Fahrstreifen sind betroffen. Aktuell ab der Talbrücke Weinheim 1 Kilometer Stau, 10 Minuten länger, kann aber natürlich auch noch mehr werden. Und die A65 Karlsruhe Richtung Ludwigshafen zwischen Landau Süd und Landau Nord. Vorsicht, ein Unfall. Und das war's soweit. Es sei denn, ihr habt noch irgendwas anderes gesehen, dann sagt's gern. Die kostenlose Nummer zum Anrufen oder WhatsApp schicken ist die 0800 8 und 3 mal die 62. Euch überall eine gute und vor allem sichere Fahrt.
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9: Am Dienstagnachmittag, ich bin Selina Schmidt und seit dieser Woche gibt es in einem Discounter Döner-Croissant zu kaufen, dementsprechend auch zu essen. Ob das wirklich schmecken kann, wir haben euch gefragt nach Martin Garrix und Ed Sheeran.

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0: Der ganz neue Song von Michael Schulte, Love Sick bei RPR 1. Schönen Dienstagnachmittag. Ja, und ein Croissant-Döner. Das ist keine weirde Essenskombi, die so mancher gerne mal in der Schwangerschaft nascht. Nein, gibt's seit gestern wirklich im Discounter zu kaufen. Matthias aus Eschhofen, was sagst denn du zu diesem neuen Food-Trend?
1: Das haben wir schon gekauft, Wochenende. Und da hat erstmal das Rotkraut gefehlt, was eigentlich auf der Liste mitstand. Aha. Und vom Geschmack her kann man es in die Tonne kloppen.
0: Okay, also Begeisterung sieht echt anders aus. Ganz anders ist das bei Azubine Shirin in unserer Lieblingsbäckerei.
2: Bäcker, Ecke, Zuckerschnecke.
3: Das einzige ausgequackt sind die Bällchen. Was geht?
4: Morgen, hallo.
3: Ich bin die Azubine Shirin. Hier, mein weißer Button. Ich lerne noch. Was für ein Snacken, Cutie?
4: Ich hätte gern so einen richtig schönen kalten Kakao und dann mal wieder so ein Rosinenbrötchen hier vorne, bitte.
3: Mach ich dir. Mit oder ohne Schaf?
4: Hä? Wie? Mit oder ohne Schaf?
3: Bro, heute Special bei uns. Alle Produkte auch als Döner-Variante habe ich selbst getestet. Am besten ist der Croissant-Döner. Also, mit oder ohne Zwiebeln?
4: Also wenn, dann ohne, aber ich will doch gar keinen Döner.
3: Bekommst du ja auch nicht. Ist ja ein Croissant-Döner.
5: Cherie, schwarze Pizza, was ist denn hier schon wieder los? Du hast die Bäckerecke Zuckerschnecke zum Kebab-Imbiss gemacht. Woher hast du denn den Dönerspieß?
3: Oh.
5: Die ganze belegte Brötchen, alle fort. Nur noch Salat, Kraut und Knoblauchsoße in der Auslage.
3: Frau Chefin, warum checken Sie nicht? Das geht gerade unnormal viral. Ein Supermarkt verkauft gerade Croissant-Döner. Und das müssen wir auch machen. Wir werden Stars.
5: Chirinchma Azubinche, ich sag immer, Schuster, bitte bleib bei deinen Leisten.
3: Hä? Wo kommt jetzt dieser Herr Schuster her?
5: Oh, das ist doch eine Redewendung.
3: Ja, okay, dann Döner macht schöner.
5: Und weiter?
3: So langsam würde ich mal anfangen zu essen, Frau Chefin.
5: Hausch die Kinder der Ohren.
3: So, da für den Becher.
4: Ich bin Ben.
3: Ben, hier dein Kakao und dein Croissant-Döner.
4: Lecker, ja.
3: Ich küsse dein Herz und folge uns auch gerne auf TikTok.
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Also wenn ihr gerade erst eingeschaltet habt, ja, ihr seid wirklich bei RPR 1. Nur immer von 17 bis 18 Uhr. Bestimmt ein anderer Ort in Rheinland-Pfalz, welche Musik hier läuft. Und so hat halt eben Yannick aus Saarburg entschieden, er wünscht sich Udo Jürgens griechischer Wein. Und so haben wir es gemacht. Also, und von einem Schlager geht's jetzt dann auch einfach mal zu einem aktuellen Song. Easy aus Saarburg hat sich nämlich Kygo, Khalid und Griffin mit Save My Love gewünscht. Und auch den erfüllen wir euch gern.

0: Danke, Easy aus Saarburg, für diesen Musikwunsch. Und wir spielen alles. Kein Wunsch ist zu ausgefallen, zu verrückt. Wir machen musikalisch alles für euch möglich.
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0: Und heute ist Saarburg der Bestimmer. Nur eure Musikwünsche. Und es macht richtig viel Spaß mit euch.
2: Hi, ich bin Charlotte aus Saarburg. Ich freue mich mega, dass ihr heute hier seid. Und ich wünsche mir von Labouche, Be My Lover, ist es einfach mein absoluter All-Time-Favorite. Immer wenn er im Club geht, kann ich drauf abdancen. Ich freue mich einfach mega, wenn er immer läuft. Richtiger 90er-Klassiker.

0: Das ist Be My Lover bei RPA 1, gewünscht von Charlotte aus Saarburg. Eure Musikwünsche heute hier bei RPA 1. Und bei mir am Telefon ist jetzt Janine. Hi Janine.
1: Hallo Selina, hi.
0: Du hast ja auch einen Song gewünscht und das ist ein ganz besonderer. Erzähl mir alles.
1: Ich erzähle dir ganz gerne alles. Mein Name ist Janine, ich bin die Frontfrau der Rockband Phoenix. Und als ich gehört habe, dass RPA in Saarburg ist, dachte ich, wow, das ist unsere Chance, um uns auch mal ein bisschen der regionale Radiosender und die regionale Band zu connecten. Wir sind eine Rock-Tribute-Band, aber wir haben auch eigene Songs. Bisher ist leider erst einer veröffentlicht. Aber wir haben ganz, ganz viele in der Pipeline und die nächsten Monate werden voll mit Phoenix-eigenen Songs.
0: Oh, toll. Phoenix heißt eure Band und wir hören mal in euren Song rein. Der heißt Phoenix Rise. Wow, das ist richtig Power, Janine.
1: Ja,
0: super.
1: Die Band macht einfach super viel Spaß. Wir sind ganz viel in der Region auf den verschiedensten Bühnen unterwegs.
0: Janine, es freut mich so, dass wir euch so ein bisschen pushen können. Vielleicht an der Stelle einfach auch die lokale Musik ist so wichtig. Aber da hätte ich jetzt auch gerne von dir was zurück. Und zwar wünsche ich mir, dass du meine Losfee bist.
1: Sehr, sehr gerne.
0: Wir entscheiden ja jetzt zusammen, wo wir morgen sein werden. Dafür gibt es unseren Zufallsgenerator. Den starte ich und wenn du soweit bist, dann schreist du einfach Stopp, okay?
1: Okay.
2: Wöllstein in Rheinhessen.
0: Vielen Dank, dass du mir da geholfen hast. Jetzt wissen wir, wo es morgen hingeht. Ich drücke euch alle Daumen für dich, für deine Band Phoenix. Ich wünsche euch jeden Erfolg, den ihr braucht.
1: Vielen, vielen Dank, Selina.
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4: Wunderschönen Dienstagabend, kurz vor 18 Uhr und gleich gibt's Sting. Sowas von einem Song unseres Lebens. Englishman in New York gibt's gleich nach 18 Uhr. Und das ist ein Song, der schreit Sommer.

0: Ritmo gibt's auch. Gleich über RPR 1, das ist der beste Musikmix für Rheinland-Pfalz.
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0: Heiß und auch gewittrig. So lässt sich der Abend wettertechnisch zusammenfassen. Kann also sein, dass lokal ein Gewitter durchzieht. Wo und ob, lässt sich allerdings nicht vorhersagen. Aktuell gemessen bei euch in Germersheim in der Südpfalz 36 Grad, Bad Kreuznach an der Nahe 34, Cochem an der Mosel 31 und in Daunen in der Vulkaneifel 29 Grad. In der Nacht verzieht sich der Regen, es bleibt warm bei 18 bis 22 Grad. Und morgen bleibt es überwiegend trocken, gibt nur ein ganz geringes Schauer- und Gewitterrisiko. Und so wird es auch wieder ordentlich warm bei bis 34 Grad.
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5: Das sind die Themen um 18 Uhr. Das Bundeskartellamt untersucht die Spritpreise und bester Ausbilder Deutschlands kommt aus Frankenthal.
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5: Ich bin Stefan Keller. Hallo. Die EU-Staaten wollen nach ihrem Streit über die Migrationskrise in Ceuta künftig geschlossener auftreten. Außerdem wollen sie durch Frühwarnsysteme besser vorbereitet sein. Das teilten die Mitgliedsländer nach einer Videokonferenz der Innenminister mit. In der vergangenen Woche hatten Zehntausende Menschen von Marokko aus Ceuta erreicht. Die meisten sind inzwischen nach Marokko zurückgekehrt. Aus Brüssel, Dieter Ebeling.
6: Die Innenminister bemühten sich um Einigkeit und Schadensbegrenzung. Nach dem Streit um Spaniens Migrationspolitik und den Ansturm auf Ceuta würdigten die Minister jetzt die raschen und wirksamen Maßnahmen der spanischen Behörden. Künftig wolle man die Kommunikation stärken und man wolle böswilligen externen Akteuren und deren Falschmeldungen besser entgegentreten. Deshalb wolle man auch soziale Netzwerke besser beobachten, denn dort war ja behauptet worden, die Grenze nach Spanien sei offen.
5: Tanken ist bundesweit derzeit in Bayern am günstigsten. Auch Baden-Württemberg gehört bei Diesel und Benzin eher zu den günstigeren Ländern. Gleichzeitig schaut das Bundeskartellamt genauer auf die Preisbildung. Es prüft Verfahren gegen Raffineriebetreiber und verlangt Daten zu den verlangten Preisen. Auffällig ist außerdem, vor allem der Benzinpreis hat sich zuletzt bundesweit nur sehr wenig bewegt. Viele Eltern sind laut Caritas am Rand der Erschöpfung. Der Verband in der Diözese Rottenburg-Stuttgart sagt, hohe Lebenshaltungskosten, mehr Druck im Job und Lücken bei der Kinderbetreuung bringen Familien immer öfter an ihre Grenzen. Besonders in Ferien oder bei Ausfällen in Kitas wird es eng. Die Beratungsstellen registrieren deshalb mehr Hilfebedarf.
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7: Jetzt ist es offiziell. Das Feuerwerk bei Rhein in Flammen in Koblenz diesen Samstag wird stattfinden. Trotz Dürre und mehr als 3000 Protestunterschriften. Nach einer abschließenden Besprechung der beteiligten Behörden ist die Entscheidung gefallen, teilt die Stadt mit. Die Sicherheit habe oberste Priorität gehabt. Die Feuerwehr werde bereitstehen. Sollte es zu Glutnestern kommen, könnten diese umgehend gelöscht werden. Mike Fuhrmann, Koblenz.
5: Und die gute Nachricht aus der Vorderpfalz. Der Frankenthaler Pumpenhersteller KSB ist offiziell der beste Ausbilder Deutschlands. Im aktuellen Ranking des Handelsplans belegt das Unternehmen Platz 1 von mehr als 1500 Ausbildungsbetrieben. Passend zum Start des Ausbildungsjahres beginnen allein in Frankenthal 45 junge Menschen ihre Ausbildung. Bundesweit sind es 97 neue Auszubildende. Das waren die RPR1-Nachrichten um 18 Uhr. Mehr Themen aus der Region gibt's wieder um halb.
0: Und wir schauen gemeinsam auf die Straßen. Es wird in dieser Woche vermehrt geblitzt. Es ist europaweite Blitzerwoche. Zum Beispiel steht da einer in Neuwied, Rasselsteiner Straße Richtung Nieder- bzw. Oberbiber bei Tempo 50. Und außerdem, wenn ihr von Luxemburg kommt Richtung Trier-Ehrang, steht vor der Brücke ein Blitzer. Tempo 80 ist da erlaubt. Jetzt die aktuellen Staus- und Gefahrenmeldungen und auf die A1 Köln-Koblenz Richtung Trier zwischen Schweich und Dreieck-Mosel Mühltal. Vorsicht, da liegen Fahrzeugteile oder Gegenstände auf der Fahrbahn. Die A3 Frankfurt Richtung Köln zwischen Limburg Süd und Limburg Nord, auch da Fahrzeugteile auf der Autobahn, die rechte und mittlere Spur sind davon betroffen. A5 Karlsruhe Richtung Darmstadt zwischen Kronau und Kreuz Heidelberg, 9 Kilometer stockend, eine Viertelstunde dauert's länger. Und die A6 Mannheim Richtung Heilbronn zwischen Dreikoppenheim und Kreuz Waldorf, eine ungesicherte Unfallstelle auf der mittleren Spur, bitte Vorsicht. Und das war's soweit, es sei denn, ihr habt noch was anderes gesehen, dann sagt's gern. Die kostenlose Nummer zum Anrufen oder WhatsApp schicken ist die 0800 8 und 3 mal die 62. Euch überall eine gute und vor allem sichere Fahrt.
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0: Und da begrüße ich an dieser Stelle wieder meinen Kollegen Noah Theiss bei mir im Studio. Hallo Noah.
8: Hi zusammen, schönen Dienstag. Der Rhein hat an vielen Pegeln immer weniger Wasser und das ziemlich früh dieses Jahr. Deswegen checken wir nach zwei Songs die aktuellen Pegelstände und fragen natürlich nach, welche Folgen das Ganze hat und was dagegen jetzt unternommen werden soll.

1988. Wir zocken uns die Finger wund auf der Nintendo vom großen Bruder. Und im Radio läuft dieser Song deines Lebens. Sting, Englishman in New York bei RPA 1.

0: Schönen Abend zusammen. Hier ist der Tag in Rheinland-Pfalz mit Noah Theiss und Selina Schmidt.
1: Ja, und es gibt mal wieder neue Rekorde am Rhein. 0 Zentimeter hat der Pegel in Worms jetzt. Und inzwischen sind die Pegelstände an mehreren Orten auf Rekordtiefstände gesunken.
0: Genau, erstmal kurz zur Einordnung. Ein Pegelstand ist nicht die tatsächliche Wassertiefe bis zum Boden, sondern eine relative Wasserhöhe, die von einem bestimmten Punkt aus gemessen wird und nicht in der Mitte des Rheins liegt. In Kaub im Rhein-Lahn-Kreis, da liegt der Pegel gerade bei 24 Zentimetern. Das ist nochmal 1 Zentimeter weniger als der bisher gemessene niedrigste Wasserstand. Und die Prognosen sagen, dass es bis Freitag sogar auf 18 Zentimeter runtergeht. Und auch in Andernach wurde der bisherige Rekord gebrochen. Hier ist der Pegel aber inzwischen wieder etwas gestiegen. Dass das so früh passiert, ist ziemlich ungewöhnlich, sagt das Wasserstraßen- und Schifffahrtsamt. Normalerweise führt der Rhein im Spätsommer und im Herbst niedrig Wasser, aber nicht schon Anfang August. Und dass das jetzt so ist, liegt natürlich an der aktuellen Hitze und Trockenheit.
1: Ja, und das sorgt jetzt natürlich für Probleme bei der Schifffahrt.
0: Ja klar, die Schiffe, die über den Rhein fahren, die können jetzt weniger Fracht laden. Damit sind die Fahrten weniger rentabel und das drückt auf die Wirtschaft. Ein länger anhaltendes Niedrigwasser könnte das Bruttoinlandsprodukt um bis zu 0,2% dämpfen, sagt das Kieler Institut für Weltwirtschaft. Aber auch die Personenschifffahrt wird ausgebremst. Verleiher von Sportbooten haben weniger Kundschaft und für die Tiere im Rhein ist Niedrigwasser inklusive Hitze natürlich auch ein Problem. Deswegen will der neue Bundesverkehrsminister Steffen Bilger übermorgen eine Konferenz mit Experten in Bonn abhalten. Dabei sollen dann kurzfristige und langfristige Maßnahmen gegen das Niedrigwasser im Rhein diskutiert werden.
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0: der aktuelle Hit von Alex Warren, Fever Dream bei RPA 1. Ihr hört der Tag in Rheinland-Pfalz. Ja, kein E-Auto würde anspringen, keine Batterie würde funktionieren ohne Lithium. Und das gilt als einer der Rohstoffe der Zukunft. Und in Rheinland-Pfalz wird er hergestellt.
1: Genau, in der Südpfalz wird seit ein paar Jahren Lithium aus Thermalwasser gewonnen. Und heute kam der Wirtschaftsminister vorbei, um sich das mal anzuschauen. RPA 1 Reporter Olaf Holzbach, kam er passenderweise mit dem E-Auto?
2: Ja, mit Hybrid kam Michael Ebling auf den Acker mit Bohrturm hier bei Landau-Mörlheim. Das Lithium seiner Batterie allerdings stammt vermutlich aus China, womit wir voll im Thema wären.
3: Je mehr wir in der Lage sind, innerhalb Europas die Rohstoffe selbst zu gewinnen, umso stärker schaffen wir natürlich auch Unabhängigkeit. Ansonsten wäre es möglich, für unsere Batterieproduktionen uns den Hahn abzudrehen.
2: Wollen wir uns nicht vorstellen, ist aber bei vielen Rohstoffen der Fall. Deshalb der erste Schritt von Vulcan Energies in Landau. Tausende Meter tief bohren sie hier, weil der Firmengründer festgestellt hat, das Wasser hat, was wir brauchen, Geschäftsführer Thorsten Weimann.
4: Hier geht es um die Förderung von insgesamt 24.000 Tonnen Lithiumhydroxidmonohydrat jährlich, was dann an die Automobilindustrie überwiegend geliefert wird. Das reicht so für etwa 500.000 Fahrzeuge.
2: Schon ganz ordentliche Zahlen und doch nur der erste Aufschlag.
4: Warum? Weil der Oberrheingraben noch viel, viel höheres Potenzial hat. Wir sind momentan dabei, die weiteren Phasen zu etablieren. Im Bereich Ludwigshafen haben wir eine 2D-Seismik gemacht, auch in anderen Bereichen, in Mannheim beispielsweise. Dort werden die nächsten Phasen entstehen.
2: Komplett unabhängig von Importen werden wir dadurch nicht, aber es ist ein Anfang, der auch noch Wärme liefert. Und bevor wirklich der erste Minister-E-Dienstwagen mit einheimischen Rohstoffen rollt, praktische Ideen gibt es schon.
4: Wir sind gerade an Überlegungen und Planungen, einen entsprechenden Batteriespeicher aufzubauen, weil dann können wir sagen, zumindest mal diese Speichereinheit, die ist bereits realisiert worden mit Lithium hier aus Landau.
0: Das Projekt Lithium aus Thermalwassergewinn ist angelaufen in der Südpfalz und wie es aussieht, funktioniert's.

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1: Mit Mike Fuhrmann, hallo. Ohne Corona laufen die Geschäfte beim Mainzer Impfstoffhersteller BioNTech nicht mehr so gut. Das Unternehmen fuhr im zweiten Quartal des Jahres einen Verlust von über 800 Millionen Euro ein. Im ersten Halbjahr beläuft sich das Defizit damit auf mehr als eine Milliarde. Grund sind auch die hohen Entwicklungskosten für neue Krebsmedikamente, mit denen es aber gut läuft, wie es heute hieß. Um zu sparen, schließt BioNTech unter anderem sein Werk in Idar-Oberstein. Als neuer Vorstandschef soll im nächsten Jahr Guido Oelkers übernehmen. Für das milliardenschwere Sondervermögen des Bundes braucht es eine klare Investitionsstrategie in Rheinland-Pfalz. Das fordern IHK Koblenz sowie mehrere Landräte und Oberbürgermeister nach einem runden Tisch in Koblenz. RP1-Reporter Dirk Köster.
2: Bei dem sogenannten Plattformgespräch ging es um den Landesanteil am Sondervermögen für Infrastruktur und Klimaneutralität. Nach Ansicht der Beteiligten müssen die Mittel schnell und gezielt in wichtige Projekte fließen, zum Beispiel in Brücken, Krankenhäuser, Hochschulen und Innovationszentren. Die Runde sieht in dem Sondervermögen zwar eine große Chance für Rheinland-Pfalz, warnt aber auch, Geld alleine löse noch keine Probleme.
1: Nach dem Flächenbrand zwischen Reichenbach und Kronweiler im Hunsrück haben die Verbandsgemeinden Birkenfeld und Baumholder das Betretungsverbot wieder aufgehoben. Es war am Freitag aus Gründen der Gefahrenabwehr angeordnet worden. Mehr als 400 Einsatzkräfte aus der ganzen Region waren vor Ort im Einsatz.
3: Immer um halb die RPA 1 Regionalnachrichten. Jetzt der Blick auf die Straßen und der aktuellste Blitzer in dieser Speed Week Blitzermarathons Woche steht in Osthofen im Landkreis Alzey-Worms in der Karl-Ulrich-Straße. Und außerdem wird in Ludwigshafen geblitzt, Maxdorfer Straße. Jetzt die aktuellen Staus- und Gefahrenmeldungen da auf die A3. Frankfurt Richtung Köln zwischen Neustadt-Wied und Rastplatz-Logebachtal. Vorsicht, hier steht ein defektes Fahrzeug. Die A5 Karlsruhe Richtung Heidelberg zwischen Kronau und Waldorf-Wiesloch. Auch da ein defektes Fahrzeug auf dem mittleren Fahrstreifen. 6 Kilometer stocken sind es deswegen. Die A6 Heilbronn Richtung Mannheim. Zwischen Mannheim-Schwetzingen und Kreuz Mannheim. Vorsicht, hier liegt ein Metallteil auf der Fahrbahn. Und die A6 Mannheim Richtung Heilbronn. Zwischen Dreikockenheim und Kreuz Waldorf. Eine Unfallaufnahme. Die rechte Spur ist gesperrt. Aktuell 1 Kilometer Stau. Ihr braucht hier etwa eine Viertelstunde länger. Und das war's. Es sei denn, ihr habt noch was anderes gesehen, dann sagt's gern. Die kostenlose Nummer zum Anrufen oder WhatsApp schicken ist die 0800 8 und 3 mal die 62. Euch über eine gute und vor allem sichere Fahrt.

0: The Canal 74-75 hier bei RPR 1, der Tag in Rheinland-Pfalz an einem richtig heißen Dienstag.
1: Ja, das Wetter ist heute auch wieder ziemlich drückend, ne? RPR 1 Wetterexperte Dominik Jung.
2: Ja, es war nicht nur warm bis heiß, es war auch sehr schwül. Da haben sich ganz schön feuchte Luftmassen zu uns nach Rheinland-Pfalz hineingemogelt. Und das fühlt sich an wie in den Tropen. Die vergangene Nacht war ja auch schon tropisch gewesen mit über 20 Grad. Morgen früh auch zum Teil Temperaturen über 20 Grad. Heute Abend jetzt immer noch einzeln zum Teil kräftige Schauer und Gewitter. Die können überall aufploppen, werden aber nicht überall aufploppen. Weil wenn sie aufploppen, dann geht's ordentlich zur Sache mit Starkregen, Sturmböen, Hagel. Ist aber nur eine regionale Angelegenheit. Das heißt, die große Dürre werden die nicht beenden.
1: Kannst du denn schon sagen, wann wieder genug Regen in Sicht ist?
2: Na, das ist schwer. Also die Wettermodelle zeigen momentan keinen wirklichen Landregen in den kommenden 10 bis 14 Tagen. Und dann geht's schon Richtung Ende August zu und die Prognose für September ist überhaupt nicht rosig. Auch der September deutlich zu trocken. Also wenn es ganz dumm läuft, dann bleibt diese trockene Wetterlage noch bis Anfang Oktober erhalten, wie es aktuell ausschaut. Es ist natürlich sehr unsicher, diese Prognose, aber es sieht nicht wirklich gut aus.
0: Ja, hoffen wir das Beste. Vielen lieben Dank.

Krista Serendi, Good Old Days. 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

so ein absoluter Wohlfühl-80er. John Farnham, You're the Voice, ein Song unseres Lebens. Hier bei RPA 1 und gleich wird gezaubert. Lady Gaga mit Abracadabra gibt's nach 19 Uhr. Und Shannon. Auch das lieben wir. 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
1: Wir schauen aufs Wetter und es ist auch jetzt am Abend heiß und gewitterig. Es kann sein, dass lokal nochmal ein Gewitter durchzieht. Wo genau? Das lässt sich nicht vorhersagen. Aber stellt euch darauf ein, es kann sein, dass was runterkommt. Aktuell gemessen in Limburger Hof im Rhein-Lahn-Kreis 34 Grad gemessen. In Weiler im Kreis Mainz-Bingen 33. Ida-Oberstein an der Nahe 31. Und in Görgeshausen im Westerwald auch 31 Grad. In der Nacht verzieht sich der Regen. Es bleibt warm bei 18 bis 22 Grad. Und morgen bleibt es überwiegend trocken. Gibt nur ein kleines, geringes Schauer- und Gewitterrisiko und wird auch insgesamt wieder ordentlich warm bei bis 34 Grad.
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2: Ich bin Stefan Keller. Hallo. Die Spritpreise schwanken regional deutlich. Das ist auch dem Bundeskartellamt nicht entgangen. Die Wettbewerbshüter haben im Ringen um die Preisdaten der Raffinerien nun einen Zwischenerfolg erzielt. Die Behörde hat gegen alle Betreiber Verfahren eröffnet, um zu prüfen, ob die verlangten Preise gerechtfertigt sind. Ursula Winkler berichtet.
3: Wie kommt es, dass die Spritpreise so stark gestiegen sind? Liegt es nur am Iran-Krieg oder nutzen die Konzerne den Moment, um die eigenen Kassen zu füllen? Wie viel zahlen sie genau für das Rohöl, die Verarbeitung und den Transport? Und wie groß ist letztlich ihre Gewinnspanne? Das will das Kartellamt wissen. Einige Antworten sind bereits eingetroffen, aber zwei Unternehmen zogen sogar vor Gericht, um die Auskunft zu stoppen. Laut Kartellamt ohne Erfolg. Die Behörde kann die Preise allerdings nicht direkt senken. Sie kann nur eingreifen, wenn ein marktmächtiges Unternehmen seine Stellung nachweislich ausgenutzt und Preise missbräuchlich überhöht hat.
2: Nach der Ceuta-Krise wollen die EU-Staaten bei Migration enger zusammenarbeiten und soziale Netzwerke stärker als Frühwarnsystem nutzen. Das teilten die Innenminister nach einer Sondersitzung mit. Hintergrund ist der Ansturm zehntausender Menschen auf die spanische Exklave. Laut der Regierung in Madrid kamen dabei mindestens 75 Menschen ums Leben. Viele Beschäftigte in Deutschland stehen aus Sicht ihrer Unternehmen stärker unter Druck. Das zeigt eine IFO-Umfrage unter rund 1000 Personalverantwortlichen. 38% berichten von höherer Arbeitsauslastung, mehr als die Hälfte von mehr mentaler Belastung und Stress. Als Gründe nennen die Firmen vor allem wirtschaftliche Unsicherheit, Zeitdruck und Personalmangel.
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4: Kein Corona mehr, die Geschäfte für den Mainzer Impfstoffhersteller BioNTech laufen schlecht und immer schlechter. Das Unternehmen legte heute die Zahlen für das zweite Quartal des Jahres vor. Unterm Strich stand ein Verlust von über 800 Millionen Euro. Damit ist es im ersten Halbjahr bereits mehr als eine Milliarde. BioNTech sieht sich umgekehrt bei seinen Krebsmedikamenten auf einem guten Weg. Als Nachfolger von Vorstandschef Uğur Şahin soll Guido Oelkers übernehmen. Olaf Holzbach aus Mainz.
2: Das waren die RPA 1 Nachrichten um 19 Uhr.
1: Und wir schauen gemeinsam auf die Straßen. Es ist europaweite Blitzerwoche. Speed Week heißt, es wird vermehrt geblitzt. Also achtet einfach auf eure Geschwindigkeit. Aktuell steht ein Blitzer in Koblenz am Metternicher Friedhof. Und wenn ihr von Luxemburg kommt, Richtung Trier-Ehrang vor der Brücke, steht auch ein Blitzer hier bei Tempo 80. Jetzt die aktuellen Staus- und Gefahrenmeldungen und auf die A3 Frankfurt Richtung Köln zwischen Siebengebirge und Kreuzbronn-Siegburg. Vorsicht, ein Unfall. Es liegen auch Fahrzeugteile verstreut. Die A5 Karlsruhe Richtung Darmstadt zwischen Kreuz-Walldorf und Kreuz-Heidelberg. 5 Kilometer Stau, 20 Minuten dauert es hier länger. Dann die A6 Mannheim Richtung Heilbronn zwischen Dreikockenheim und Kreuz-Walldorf läuft eine Unfallaufnahme auf dem Beschleunigungsstreifen. Ihr braucht hier aktuell 25 Minuten länger. Und die A61 Koblenz Richtung Köln zwischen Swisttal und Weiler-Swist. Vorsicht, hier liegen Fahrzeugteile oder Gegenstände auf der Autobahn. Und das war's soweit. Es sei denn, ihr habt noch irgendwas anderes entdeckt, dann sagt's gern. Die kostenlose Nummer zum Anrufen oder WhatsApp schicken ist die 0800 8 und 3 mal die 62. Euch mal eine gute und vor allem sichere Fahrt.
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1: Wunderschönen, entspannten Dienstagabend euch. Ich bin Selina Schmidt. Zeit, die Füße hochzulegen, sich was Leckeres zu essen zu gönnen und guter Musik zu lauschen. Deswegen.

0: 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Passenger, let her go. Hier bei RPR 1. Wunderschönen Dienstagabend euch und bei mir David Banks aus unserer Musikredaktion. Hi David.
1: Einen schönen Dienstag, hallo.
0: Und wir beleuchten ganz genau das brandneue Album von Ariana Grande. Das war so ihr Durchbruchssong in unseren Gefilden.
1: Ja,
0: ne?
1: Kann man so sagen. No Tears Left to Cry lief auch bei uns bei RPR 1 hoch und runter. Und wer weiß, vielleicht macht sie ja bald einen Comeback mit dem Song.
0: Ja, jetzt ist ihr neues Album Petal raus. Petal, haben wir gestern schon geklärt, heißt so viel wie Blütenblatt, Blütenblätter. Mhm. Was ist das für ein Album? Warum heißt es so?
1: Ja, ich glaube, Petal steht so ein bisschen für die, ja, als zentrale Metapher hier im Album. So hat sie es selbst auch gesagt. Denn sie sagt, die zentrale Metapher ist so ein bisschen das Blütenblatt mit all seinen Rissen. Und trotzdem entsteht ja aus diesen Rissen was Neues und Hoffnung keimt auf, wenn dann eben die Blüte wieder neu anfängt zu blühen. Also wir sehen alles sehr blumig im wahrsten Sinne, alles sehr bildreich, aber am Ende des Tages geht es hier, wie ja ganz oft in der Popmusik, um Hoffnung, um Reife, auch um Widerstandskraft und auch eben darum, ja selbst in den größten Katastrophen was Neues und was Schönes zu finden.
0: Das ist doch eine nette Botschaft.
1: Ja, finde ich auch.
0: Ariana Grande, ihr neues Album Petal. Heute für euch der Song 2 der Platte, Hate That I Made You Love Me.

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1: Ich bin Tanja Wagner. Seit Aussetzung der Wehrpflicht 2011 gibt es faktisch auch keinen Zivildienst mehr. Nun trifft das Familienministerium Vorkehrungen für den Fall, dass sich die Lage ändert. Unionsfraktionschef Frei erklärte im NTV-Frühstart, dass er das für sinnvoll hält.
2: Dass sich das Bundesfamilienministerium mit allen Eventualitäten darauf vorbereitet und auf unterschiedliche Situationen und Szenarien vorbereitet, ist, glaube ich, sehr klug und richtig.
1: Sozialverbände reagierten skeptisch. Was die Debatte über einen verpflichtenden Wehrdienst angeht, gibt es laut Frei bisher keinen neuen Stand. Die EU-Staaten wollen nach ihrem Streit über die Migrationskrise in Ceuta künftig geschlossener auftreten. Außerdem wollen sie durch Frühwarnsysteme besser vorbereitet sein. Das teilten die Mitgliedsländer nach einer Videokonferenz der Innenminister mit. In der vergangenen Woche hatten nach Angaben der spanischen Regierung rund 72.000 Menschen von Marokko aus die spanische Exklave erreicht. Rund 70.000 der Migranten seien inzwischen nach Marokko zurückgekehrt. Wie geht es weiter im Konflikt zwischen dem Iran und den USA? US-Finanzminister Bessent hat eine mögliche Einigung mit dem Iran zur Öffnung der Straße von Hormuz in Kürze in Aussicht gestellt.
3: Schiffe, die frei und ungestört durch die Straße von Hormuz fahren. Glaubt man den Worten von US-Finanzminister Bessent, könnte es das schon bald wieder geben. Auch der Vermittler Katar gibt sich optimistisch, dass es bald eine Einigung geben könnte. Doch selbst wenn sich die USA und der Iran wirklich einigen, bleibt die Frage, wie nachhaltig ist das? Seit dem Kriegsbeginn Ende Februar hat noch keine Verabredung langfristig gehalten. Auch nach dem Rahmenabkommen vom Juni flammte der Krieg wieder auf. Franziska Spieker, Washington.
1: Bahnreisen blieben für Fahrgäste im Juli eine Geduldsprobe. Nur knapp mehr als die Hälfte der Fernzüge war ohne größere Verzögerungen unterwegs, teilte die Bahn mit. Grund sind die andauernden Probleme mit der Infrastruktur. Seit Monaten gibt es immer mehr Störungen an den Anlagen. Dazu kommen die vielen Baustellen.
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4: Guten Abend Deutschland. Mein Name ist Daniel Kaiser. Willkommen zur Night Lounge heute am Donnerstag, den 25. September 2025. Kurz nach 12 haben wir es. Wir starten wieder durch. Und zu Beginn der Sendung erstmal eine kleine Triggerwarnung. Gut, die müsste es eigentlich öfters hier in der Sendung geben, aber heute auf jeden Fall, denn in dieser Sendung werden wir heute über selbstzerstörerisches Verhalten sprechen. Wir werden über Sucht sprechen, wir werden über Essstörungen sprechen, über vielleicht auch psychische Krisen. Und dieser Inhalt könnte durchaus auch den einen oder anderen belasten. Deswegen achtsam zuhören oder vielleicht pausieren. Und naja, wir ersetzen hier keine Beratung oder Therapie. Das ist auch noch wichtig hinzuzufügen. Es geht hier ganz ausschließlich darum, Erfahrungen auszutauschen, Erlebnisse miteinander auszutauschen, meistens aus der Vergangenheit. In akuten Situationen bitte ich euch auf jeden Fall, euch nicht an uns zu wenden hier, sondern direkt an ja, zum Beispiel an die Seelsorgenhilfe. Die gibt es. Die Telefonnummer findet ihr online. Haben wir extra für die heutige Sendung gepostet. Und ja, dann können wir auch schon direkt loslegen. Vom Handy und vom Festnetz dürft ihr anrufen. Heute möchte ich mit euch über das Thema sprechen, wann Selbstzerstörung, ja, ganz, ganz gefährlich wird. Ich möchte ganz gerne von euch wissen, habt ihr schon mal selbstzerstörerisches Verhalten bei einer Person beobachtet? Und wenn ja, wie geht man damit um? Was macht man eigentlich? Man leidet ja darunter, dass man sieht, wie dieser Mensch sich da selbst zerstört. Was habt ihr damals getan? Konntet ihr überhaupt was tun? Oder blieb euch nichts anderes übrig, als zuzusehen? Anrufen vom Handy und vom Festnetz, die Nummer zu mir ins Studio. Ja, aus den Medien, aus der Welt der Prominenz kennen wir das. Und wir sehen es manchmal. Ich habe jetzt extra ein paar alte Beispiele rausgesucht. Amy Winehouse beispielsweise hat sich ja vor einem Millionenpublikum betrunken, hat Alkohol konsumiert. Man hat richtig gesehen, wie diese Frau sich zerstört. Whitney Houston, ähnliches Spiel, auch da Medikamente. Und naja, es gibt natürlich auch aktuelle Beispiele, aber solange da nicht irgendwie tatsächlich Fakten vorliegen, würde ich sagen, sollten wir das nicht zu sehr thematisieren, denn ich möchte ja von euch eher wissen, ob ihr das im eigenen Umfeld schon mal mitbekommen habt. Ich meine, gerade da ist es vielleicht besonders tricky, weil ihr es mitbekommt, aber nicht alle anderen. Und ich würde ganz gerne wissen, wie geht ihr damit um? Und falls ihr das selbst noch nie erlebt habt, dann würde ich gerne wissen, wie würdet ihr denn in so einer Situation umgehen mit der Sache? Ruft mich an vom Handy, vom Festnetz. Ist ein bisschen schwer das Thema, aber ich bin mir sicher, sehr interessant. In der ersten Leitung habe ich heute jemanden mit der Endziffer 9. Guten Abend, wer da woher?
5: Schönen guten Abend. Ja, ich bin
4: ja, wer ist dran?
5: Sehr hilflos gewesen.
4: Ja, hallo, ich bin Daniel erstmal. Wer ist denn dran?
5: Martina,
4: schön, dass du da bist. Woher bist du? Aus Hi. Welcher Ecke ungefähr? Muss nicht genau sein.
5: Ja, RPR Einzugsgebiet Rheinland-Pfalz.
4: Dann nehmen wir mal Koblenz. Martina, freue mich, dass du da bist. Ich bin Daniel. Du hast schon direkt angefangen, dass du da was erlebt hast. Erzähl.
5: Genau, also ich habe eine Ausbildung als Selbsthilfemoderatorin, bin Pädagogin und auch Lehrkraft und musste trotzdem in meinem privaten Umfeld etwas sehen an selbstzerstörerischen Verhalten, Ritzen damals. Mhm. Und war in einer Zwickmühle gefangen. Das ging nicht um eine erweiterte Familie quasi, vor allem mein Patenkind. Die Familie war in Auflösung, also Scheidung tobte im Hintergrund quasi. Mein meine eigene Beziehung war auch am Toben sozusagen, also überall Krisensituation, und ich beobachte das und habe eigentlich die Pflicht zu intervenieren und was zu sagen und trotzdem unheimlich Angst, das Ganze noch zu pushen, beziehungsweise in die Familie noch mehr Druck reinzubringen, noch mehr Stress reinzubringen. Und ja, habe eigentlich dann ganz viel Angst um mein Patenkind gehabt, ganz viel Schuldgefühle, weil ich nicht direkt interveniert habe. Und man ist erstmal hilflos und ohnmächtig, obwohl man als Profi oder Pseudoprofi eigentlich weiß, es ist jetzt dringend geraten, alle Tabus zu brechen und offen zu sein. Und das Tabu zu brechen, um dem Hilfeschrei, so habe ich es damals interpretiert, Hilfeschrei nach Liebe und Aufmerksamkeit, Gehör zu verleihen.
4: Wenn du sagst, es war der Zeitpunkt gekommen, um die Tabus zu brechen, was konkret meinst du dann damit?
5: Ja, also ich beobachtete in dieser Familie, die ich quasi wie so eine Ersatzfamilie hatte, weil ich selbst keine Kinder habe, leider, die ich sehr eng begleitet habe, schon länger, dass da Gewalt in verschiedener Form vorkommt. Also es muss ja nicht immer mit blauen Flecken einhergehen. Es gibt ja auch Gewalt dadurch, dass die Kinder klein gehalten werden oder...
4: Seelische Gewalt.
5: Seelische Gewalt, genau. Vernachlässigung, Verwahrlosung. Ich war mit dem Kind zum Beispiel immer beim Schwimmen gewesen und habe beobachtet, das ist jetzt kein so schönes Thema, aber ist eben auch ein Tabu, dass die Unterwäsche schon nicht mehr lange gewaschen wurde, dass das Kind verschiedene Socken anhatte oder dass zum Baden schmutzige Handtücher mitgegeben wurden. Und die Mutter, die voll berufstätig war und noch verschiedene soziale Verpflichtungen hatte und ehrenamtliches Engagement offensichtlich komplett überfordert war. Und der noch vorhandene Vater irgendwie ja auf Durchzug gestellt hat, sag ich mal. Und das Kind mehr oder weniger sich selbst überlassen wurde, wenn ich es mir nicht geschnappt habe und Aktivitäten mit ihr unternommen habe. Aber ich selbst war eben auch nicht in der besten Verfassung, sag ich mal. Also bei mir hat auch beruflich gekriselt und in der Beziehung gekriselt. Und das war auch noch so ein bisschen sicherer Hafen, diese Familie. Und ich war hin und her gerissen. Was machen, was tun? Als Lehrerin hätte ich das Jugendamt informiert und mir bei Kolleginnen und Kollegen Rat gesucht oder vielleicht auch mal den Schulpsychologen versucht zu kontaktieren, was sehr schwierig ist, weil der überlaufen ist natürlich. Aber als quasi Familienangehörige war ich erstmal überfordert mit der Situation.
4: Das glaube ich. So, du hast jetzt konkret dann gesagt, ich kann nicht länger schweigen, ich muss jetzt was machen. Was ist dann passiert? Also was hast du denn konkret gemacht? Hast du die Eltern angesprochen oder hast du dann einfach dir Hilfe außerhalb gesucht und gesagt, das muss jetzt öffentlich gemacht werden, da muss jetzt jemand kommen und da durchziehen, durchgreifen?
5: Also ich habe es erstmal mit nach Hause genommen in mein Tagebuch sozusagen. Das hilft mir immer ganz gut zu reflektieren, dass ich es einfach mal aufschreibe, um auch die so zu sehen, das schwarz auf weiß vor mir zu sehen. Und dann habe ich mir Hilfe bei der Telefonseelsorge gesucht. Die Nummer habt ihr ja vorhin auch angesprochen in eurer Sendung. Da sind ja wirklich gut ausgebildete Frauen und Männer am Telefon. Und die haben halt auch für Offenheit plädiert. Aber das ist eine sehr schwierige Sache. Ich habe das Gespräch dann gesucht mit der Mutter und die Mutter hat dann mich abgecancelt, also quasi so, ich bin verrückte Spinne, das geht mich nichts an, das ist eine Familienangelegenheit. dann habe ich es mal versucht, bei dem Vater anzudeuten. Der hat mich sofort wie ein kleines Kind angeschrien, was bei mir dann wieder ein Kindheitstrauma ausgelöst hat, weil ich auch in meiner Familie auch so klein gehalten wurde mit Schreien und Liebesentzug.
4: Und dann blieb es dabei. Das heißt, da konntest du dann selber auch nicht mehr etwas machen. Du bist dann
5: ja, also es gab dann Gott sei Dank ein Fest, zu dem ich noch eingeladen wurde. Also ich wurde dann nämlich zur Persona non grata. Das ist nämlich das Problem. Die Familie hat dann einen schwarzen Täter gesucht und das war ich, weil ich war für alle eine Gefahr. Also man hat gesehen, ich hab was beobachtet und ich bin eigentlich nicht bereit, das zu tolerieren und zu schweigen. Mhm. Also hat die Familie mich, die bis dato immer für Schwimmen und Babysitting und Aktivitäten und Urlaube immer zur Verfügung gestanden hat. Ich wurde quasi von beiden, von dem Vater und der Mutter, die sich eigentlich untereinander gar nicht mehr leiden konnten und unheimlich gezofft haben, diffamiert und das Kind hat das Vertrauen zu mir verloren.
4: Und was hat dann diese Feier, zu der du noch schlussendlich eingeladen warst, verändert?
5: Also da war Gott sei Dank noch das Kind war damals im Kita-Alter, eine Kindergärtnerin dabei und die hatte an dem Tag relativ viel getrunken und wenn man getrunken hat, ist es leider so, dass man manchmal das macht einen ja ehrlich bei manchen Leuten. Und die hat dann irgendwann das Kind auf den Schoß genommen und hat der Mutter hat gesagt, so geht's nicht weiter und in der Kita diese Auffälligkeiten und ich höre jetzt auf, hier Schau zu spielen.
4: Und dann, was ist dann wirklich passiert? Kam da eine Veränderung dadurch?
5: Respekt gehabt, also es hat sich was getan, aber das Kind konnte, also sie lebt noch, Gott sei Dank, sie ist mittlerweile ja ein Teenager, liegt schon lange zurück. Und irgendjemand hat den Mut gehabt, entweder diese Kindergärtnerin, also die Frau aus der Kita oder aus dem anderen Umfeld und hat es wohl dem Jugendamt gemeldet. Die Familie vermutet mich und hat mich seitdem ganz übel diffamiert und beschimpft in der Öffentlichkeit und fertig gemacht.
4: Wenn du sagst, die Familie vermutet dich, schlussfolgere ich, dass du es nicht warst. Oder?
5: Ich weiß nicht.
4: Du warst nicht. Sagst du, das ist ein Schritt, den hätte ich vielleicht gehen sollen, so rückblickend, oder sagst du, ich war nicht in der Lage, diesen Schritt zu gehen?
5: Ja, also ich habe monatelang gelitten wie ein Hund, weil ich, du merkst es ja.
4: Es nimmt dich immer noch mit, ja.
5: Das war mein Ersatzkind. Und ich habe voll versagt. Als Pädagogin, als Patin und als Mensch. Und habe den Kontakt zu ihr verloren. War Gott sei Dank, dass jemand anders das den Schritt gegangen ist und das Jugendamt informiert hat, ganz mutig. Und Stopp gesagt hat. Mhm. Aber ich habe es mir bis heute nicht verziehen, sozusagen.
4: Hast du mal mit jemandem darüber gesprochen, um das selbst zu verarbeiten?
5: Ich kann nur alle Betroffenen im Kinder- und Jugendbereich, sei es jetzt Schwimmtraining oder Sport oder Kita, Schule, nur ermutigen, offen zu sein und sich nicht so einschüchtern zu lassen, wie mir das damals passiert ist. Also ich halte mich eigentlich für eine taffe Person, aber es ist eben was ganz anderes, ob man in einem neutralen Kontext wie Selbsthilfegruppe oder Beratung von Alkoholkranken oder esssüchtigen Menschen so arbeitet und hat da eine professionelle oder quasi professionelle Distanz oder ob man so in seinem Innersten in der Ursprungsfamilie betroffen ist.
4: Ja, je näher es ist, ich glaube, umso schwieriger wird es.
5: Ja.
4: Martina, ich danke dir sehr, dass du so offen darüber gesprochen hast.
5: Und heute nochmal plädoyer, also wirklich ein großes Plädoyer für alle, bricht bitte das Schweigen. Die Scham und die Tabu, die Schuldgefühle, die man sich da irgendwie Gedanken, nee, das Kind schreit nach Hilfe. Mhm. Und das kann Ritzen sein, das können Drogen sein oder
4: eine Essstörung, das kann alles mögliche sein.
5: Essstörung, ja. Genau, oder ein auffälliges Verhalten, dass jemand plötzlich hyperaktiv wird oder immer laut lacht oder,
4: ne? Oder das Gegenteil, immer ruhiger plötzlich wird. Das ist ja das.
5: In der Schule nicht mehr zum Sport mitmacht, weil blaue Flecken da sind und so. Bitte das Schweigen brechen, um Kinderleben und zu retten und letztendlich Suizidversuche zu verhindern.
4: Starke Botschaft. Martina, vielen Dank für deinen Anruf. Ich wünsche dir alles Gute.
5: Danke euch, dass ihr das Thema zum Thema macht. Je öfter wir darüber reden, je mehr Leben von Kindern und Jugendlichen werden gerettet. Vielen Dank.
4: Danke dir. Bis bald. Mach's gut.
5: Ciao.
4: Tschüss. So, ihr dürft anrufen vom Handy und vom Festnetz. Heute ein, ja, ihr habt es glaube ich schon gemerkt, schwieriges Thema. Ein tiefes Thema, aber ein wichtiges Thema. Was tun gegen Selbstzerstörung? Wir haben das in den letzten Tagen mal angesprochen. Heute machen wir es. Und es ist ein ernstes Thema. Ich hoffe, ihr respektiert das auch und nehmt das nicht so leicht, dass ihr da irgendwie Spaß Anrufe macht. Das ist leider bei ernsten Themen oft so. Heute hoffentlich nicht. Ja, wir sprechen über selbstzerstörerisches Verhalten wie Sucht, Essstörung, toxische Muster einfach. Und wie man darüber geht, wie man damit umgeht, so rum, wenn jemand einfach sich im Umfeld, ja, Stück für Stück verliert. Ich möchte ganz gerne wissen, wie ihr das wahrgenommen habt, was ihr da konkret tun konntet oder auch nicht tun konntet. Die Nummer zu mir. Ich bin aber in der nächsten Leitung mit der 48. Guten Abend.
6: Hallo?
4: Hallo, wer da, woher?
6: Das war's dann aus Ortenau.
4: Das ging zu schnell. Nochmal?
6: Sebastian aus der Ortenau.
4: Sebastian aus Ortenau, grüße dich. Schön, dass du da bist.
6: Hallo. Wir hatten schon mal das Vergnügen. Das ist eine Weile her.
4: Ja, irgendwie kam mir das auch gerade bekannt vor. Freue mich, dass du da bist. Heute das Thema, was tun gegen Selbstzerstörung? Hast du selbstzerstörerisches Verhalten schon mal beobachtet? Oder vielleicht sogar selbst welches gehabt?
6: Ich selbst nicht, aber meine Ex-Frau hat das Problem, dass sie da psychisch mittlerweile relativ schwer erkrankt ist.
4: Okay, wann fing das an?
6: Das alles,
4: erzähl.
6: Wie fing das an? Es fing mit Putzzwängen an, die sich immer mehr gesteigert haben. Mhm. Und aus Putzzwängen ist dann immer die Blase immer größer geworden, die sie sich da aufgebaut hat. Bis hin zu Depressionen allen drum und dran. Und Kinder haben da auch sehr drunter leiden müssen. Und ich selber habe probiert, ihr zu helfen in meinen Möglichkeiten, die ich habe.
4: Hast du das anfangs eigentlich auch schon direkt gemerkt, dass, also ich meine, ich könnte mir vorstellen, nur so rein theoretisch, dass man am Anfang sagt, ja, mein Gott, die hat gerade einen Putzfimmel und jetzt dreht sie gerade komplett durch. Aber man stellt sich da jetzt gar nicht die Frage, dass da was Ernstes dahinter ist, sondern denkt sich, naja, es ist so eine Phase so ungefähr, weißt du?
6: Ja, das war ein schleichender Prozess.
4: Ja, eben.
6: Anfangs erst gar nicht. Und dann irgendwann merkt man aber so, oh, jetzt ist es eigentlich schon mehr oder weniger fast zu spät.
4: Oh. Oh.
6: Und dann ist.
4: Also du sagst ja schleichend, aber von welchem Zeitraum reden wir? Reden wir hier von einem Monat, einem halben Jahr, einem Jahr,
6: Jahre
4: sogar.
6: Jahre.
4: Das heißt, es wird immer ein kleines bisschen schlimmer und dann plötzlich merkt man aber, das Fass ist fast am Überlaufen, aber da ist es dann eigentlich schon fast wieder zu spät, sagst du.
6: Ja. Sie hat dann selber irgendwann mal gemerkt, sie muss mal was machen, dann war sie zur Mutter-Kind-Kur. Hm. Ab da ging es dann eigentlich, kann man sagen, noch mehr bergab mit ihr.
4: Oh.
6: Und das Ganze ist dann am Ende so eskaliert, dass ich die Notbremse ziehen musste und ich mich von ihr getrennt habe. Mhm. Und die Kinder auch bei mir bleiben wollten. Mhm. Sie wollten gar nicht zu ihr. Sie hat sich so distanziert von den Kindern, dass auch die Kinder gemerkt haben, es tut uns nicht gut.
4: Das glaube ich. Du sagst, es war ein schleichender Prozess über Jahre. Wie oft war es denn zwischen euch beiden Thema, dass man sich hingesetzt hat oder dass man darüber gesprochen hat?
6: Anfangs war das alles so scherzhaftes Thema.
4: Ja.
6: Muss das jetzt schon wieder sein und hast du Arsch und bis es dann auch zu einer Materialschlacht, kann man schon sagen, geworden ist. Weil das eben nicht das Saubermachen an sich, sondern dieser Zwang und das muss jetzt sein. Man hat eigentlich, wenn sie mit dem Staubsauger durchgerannt ist, nicht der Staubsauger gehört, sondern nur, wie sie mit der Bürste unten gegen die Schränke und sonst was geknallt ist. Das habe ich eigentlich fast nur gehört.
4: Okay.
6: Also es ist dann auch teilweise bei ihr relativ aggressiv gewesen.
4: Gab es da nie so diese, du sagst ja, es wurde immer heftiger, es ist dann auch manchmal wirklich ein bisschen eskaliert? Oder würdest du sagen, nee, eskaliert ist es eigentlich nie?
6: Ja, was heißt eskaliert? Wie gesagt, er hatte dann ist zur Mutter-Kind-Kur gegangen, dann fing es an mit stationären Aufenthalten. Aber statt besser ist es komischerweise immer schlimmer geworden.
4: Sind das Dinge, die sie von sich aus einfach als Hoffnung, Lösung gesehen hat? Oder sind das Dinge, die du von ihr verlangt hast, mach das mal, geh da mal hin, tu mal dies, tu mal jenes?
6: Nee, ich habe gesagt, lass es doch jetzt einfach mal, das kann man auch andermal machen. Bei ihr war es zum Beispiel so, sie hat einmal die Wohnung gesaugt. Und wenn wir dann gegessen haben und da lag halt drei Krümel auf dem Boden, anstatt die Besen zu nehmen, ist der Staubsauger wiedergeholt worden. Man schätzt nur die drei Krümel, ist ihre Wohnung zum zweiten Mal durchgesaugt worden. Und so hat sich das dann sukzessive gesteigert.
4: In den Gesprächen mit ihr hast du vielleicht auch mal die Frage gestellt, was ist denn gerade los? Was beschäftigt dich gerade? Was macht dich denn da gerade so? Was hat sie da gesagt? Ich würde gerne mal wissen, was so ihr Problem war.
6: Ich konnte da nie eine konkrete Antwort drauf geben, was sie jetzt dazu antreibt.
4: Hast du ihr angeboten, dass du, was auch immer es ist, ihr hilfst? Dass sie nur sagen muss, falls es ihr gerade zu viel wird? Vielleicht ist sie überfordert, vielleicht ist sie überlastet, was auch immer?
6: Wir haben viele Gespräche geführt und teilweise haben wir uns auch dann richtig gezofft, je nachdem, wie das Ganze, in welche Richtung sich entwickelt hat, die Gespräche.
4: Wie war das denn gerade zu dem Zeitpunkt für dich? Also warst du überhaupt in der Lage, dir noch Zeit freizuschaufeln, um sie zu unterstützen? Oder sagst du, ich war berufstätig, ich war eigentlich so gut wie immer nur am Arbeiten. Ich hatte da gar nicht noch Luft, um irgendwie ihr da auch noch zu helfen.
6: Ich habe es ja probiert, aber sie hat sich da auch, was das angeht, von mir nichts wie kaum was sagen lassen. Die Akzeptanz, wenn ich ihr was gesagt habe, mach das doch vielleicht so oder probier mal die Option, die war anfangs gar nicht da.
4: Hat sie diese Vorschläge, diese Lösungsideen, wie auch immer, hat sie das angenommen oder hat sie sofort dagegen, also hat sie sofort als Angriff gewertet?
6: Also teilweise als Angriff und mit ihren Staubsaugen habe ich dann irgendwann mal so einen Saugroboter geholt.
4: Ja.
6: Und habe sie damit unter Druck gesetzt, dass sie das jetzt nicht mehr machen muss, weil das macht ja der Roboter jetzt.
4: Ja.
6: Dann hat sie erst mal gemerkt, stimmt, das ist ja eine Erleichterung.
4: Aber die Lösung war es ja nicht, wissen wir ja heute.
6: Nee.
4: Ja.
6: Nein.
4: Wann kam der Moment, dass du für dich selbst eine Grenze gesetzt hast und gesagt hast, ich kann nicht mehr? Das war ja relativ erst zum Schluss. Das war eigentlich schon fast dieser Moment, wo du gemerkt hast, es ist, ich kann nicht mehr.
6: Ja. Ich habe das dann auch gemerkt, wo sie das letzte Mal da war, nach ihrer stationären Reha- oder Klinikaufenthalt, dass sie fast nur noch heulend oder schlafend auf dem Sofa rumgelegen ist. Wenn die Kinder was von ihr wollten, das ging 2-3 Minuten, dann hat sie sie weggeschickt, weil ihr es zu viel geworden ist.
4: Mhm.
6: Dann war sie noch mal stationär. Und da hat sich dann rausgestellt, am Ende, dass sie uns sogar noch ein Jahr lang alle zusammen angelogen hat. Hat eine Schwester erfunden von einem Bekannten, den sie in der Reha kennengelernt hat, um dann zu ihm zu gehen. Und da war dann für mich der Punkt erreicht, wo ich gesagt habe, jetzt ist sie fertig.
4: Gut, das ist.
6: Trotzdem noch die Kapazitäten hat, sich so ein Lügenmärchen aufzubauen. Und alle hinters Licht zu führen.
4: Hm. Hast du im Nachhinein herausgefunden, wann sich diese Affäre, nenne ich sie jetzt mal, wann die gestartet ist?
6: Das war beim vorletzten Klinikaufenthalt. Da hat es angefangen.
4: Sie hat das war aber schon kurz vorm Ende.
6: Kennengelernt hat. Nee, das ging dann noch fast ein Jahr lang, okay. Bis sie dann nochmal stationär in Behandlung ging. Und beim letzten Mal stationär hat sich das dann rausgestellt.
4: Okay, gut, aber ich wollte nur wissen, ob das in der Phase war, wo es eigentlich schon wirklich, wo es eigentlich schon kritisch war. Und das war ja anscheinend genau die Phase, in der sie da ihn dann kennengelernt hat. Und ja, man weiß natürlich heute nicht, was das war. Ich würde ganz gerne von dir abschließend wissen, wenn du heute auf diese ganze Situation zurückschaust, siehst du da irgendwo einen Moment, ein Ereignis, wo du sagst, da hätte ich anders reagieren müssen, da hätten wir schon ganz andere Schritte unternehmen müssen, damit es vielleicht, man weiß ja nie, wie es wäre, damit es aber trotzdem in eine andere Richtung, mit einem anderen Ergebnis, oder sagst du, fällt mir nichts ein zu?
6: Eher schwierig, weil sie hat sich sehr viel von außen her beeinflussen lassen.
4: Von?
6: Gerade jetzt ihre ältere Schwester.
4: Ah.
6: Die hat ja, war aber zu dem Zeitpunkt, wo wir unser erstes Kind gekriegt haben. Da hatte sie schon hat sie auch nochmal ein zweites Kind gehabt und hat ja schon eine ältere Tochter gehabt. Und da hat sie sich sagen lassen, wie sie das alles zu handeln hat, anstatt sich zu sagen, ja, man weiß ja so grob, wie es funktioniert. Und man sammelt seine eigenen Erfahrungen. Nein, du musst das so und so machen und das musste so gemacht werden. Da hat sie sich da sehr beeinflussen lassen.
4: Okay. Aber gerade wenn du jetzt, weil du ja meintest, das war so ein langsamer Anstieg, da frage ich mich halt, klar, wenn es dann ganz oben ist, da ist es am schwierigsten. Aber hätte man schon sehr, sehr früh, gerade zu der Zeit, wo man es halt noch weggelächelt hat, wo man noch so ein paar flapsige Sprüche gemacht hat, ob da, wenn man da schon irgendwie was gemacht hätte, ob das vielleicht Schlimmeres verhindert hätte, frage ich mich.
6: Das ist eine gute Frage. Das ist schon...
4: Aber vielleicht sagst du auch, naja, klar, hätte vielleicht, aber ich wüsste jetzt gar nicht auf Anhieb, was man da hätte machen müssen.
6: Schwierig, ob sie da der Hilfe angenommen hätte zu dem Zeitpunkt.
4: Weil es noch zu früh war? Oder warum?
6: Es bei ihr selber kam auch erst sehr spät,
4: ach so,
6: dass sie da tierische Probleme hat.
4: Okay. Sebastian, sehr stark, vielen Dank für deinen Anruf.
6: Ja, gerne schön.
4: Ich wünsche dir einen schönen Abend. Alles Gute, mach's gut. Ciao.
6: Danke, tschüss.
4: Anrufen dürft ihr auch vom Handy und vom Festnetz. Heute geht es ja um selbstzerstörerisches Verhalten. Und ich würde ganz gerne von euch wissen, ja, wie geht man damit um, wenn man einen meistens ja geliebten Menschen sieht, wie er sich selbst zerstört? Das kann Beziehung, das kann Freundschaft sein. Das muss noch nicht mal Beziehung, Freundschaft. Es kann auch sein, dass das einfach ein Arbeitsverhältnis beispielsweise ist. Und ihr seht, dieser Kollege, der baut ab, der kommt, weiß nicht, macht immer häufiger krank oder ist betrunken auf der Arbeit. Ach, das können ja so viele verschiedene Situationen irgendwie sein, wo man selbstzerstörerisches Verhalten sieht. Und ich würde ganz gerne von euch wissen, wie geht man in so einer Situation um? Habt ihr es schon mal erlebt? Dann verratet mir, wie seid ihr damit umgegangen? Vielleicht war es eine Person, mit der ihr gar nichts zu tun hattet. Daher könnt ihr wirklich nur als außenstehende Person sagen, wie das verlief. Das würde mich mal interessieren. Oder ihr hattet wirklich mit der Person zu tun und könnt mir sagen, was ihr konkret gemacht habt. Vielleicht sagt ihr auch, ich konnte da nichts machen, denn ich habe oft versucht, mit der Person zu reden, oft Hilfe angeboten, aber ich kann ja niemanden dazu zwingen, die auch anzunehmen. Das muss ja aus freien Stücken passieren. Die Nummer zu mir ins Studio. Und ja, vielleicht nochmal der Hinweis. Es ist wie immer die Night Lounge. Hier geht's um Erfahrungen. Das ist keine Therapieshow. Das heißt, wenn ihr da Hilfe braucht, dann bitte auch wirklich an die wenden, die euch helfen können. Wir haben die Nummer nochmal von den Hotlines online gestellt für euch, an die ihr euch wenden könnt, wenn ihr wirklich gerade akut Probleme habt. Jetzt gehen wir in die nächste Leitung. Mal gucken, wen wir da dran haben. Da ist jemand mit der 7-1. Hallo, wer da, woher?
7: Hier ist die Beate aus Mendig.
4: Beate aus Mendig, die kenne ich doch. Schön, dass du da bist.
7: Ja, hallo.
4: Hallo.
7: Entschuldigung, ich gerade wieder lache.
4: Sehr gut. Beate, freue mich, dass du da
7: ich
4: bist.
7: Ich bin schon mal tot.
4: Ja. Ja. Selbstzerstörerisches Verhalten hast du beobachtet? Oder?
7: Mein Ex-Freund.
4: Ah, da hatten wir doch mal drüber gesprochen, dass wir den nicht mehr thematisieren wollen.
7: Der will da keine Hilfe. Ich wäre bereit gewesen. Ich hoffe, dass es jetzt, dass er es hört. Er ist eigentlich noch auf. Okay. Er guckt zwar Fernsehen, aber ich hoffe, dass er das Radio anhat.
4: Aber woher weißt du, dass der noch wach ist und auf ist?
7: Ja, weil wir eben noch telefoniert haben und ihm noch ein paar Sachen klar gemacht habe.
4: Ich bin verwirrt. Die letzten drei Gespräche, die wir geführt haben, da hast du mir immer wieder versprochen, es ist aus, ich werde nicht mehr Kontakt haben. Du hast mir beim vorletzten gesagt, nie wieder, beim vorletzten, oh,

0: Gott sei Dank bin ich aufgewacht, sage ich jetzt mal. Also ich weiß es nicht. Ich habe dann auf jeden Fall meine Ausbildung nachgeholt, habe die jetzt auch mit Bravo bestanden. Das war super. Und jetzt bin ich eigentlich genau in meinem Traumberuf, sage ich jetzt mal.
1: Nicht nur das, du fühlst dich jetzt aber auch inzwischen stabil, dass du sagst, jetzt bin ich nicht so, dass mich die kleinste Kleinigkeit irgendwie wieder umkippen könnte. Oder sagst du, kommt immer drauf an?
0: Ja, genau, ich fühl mich richtig wohl, ja. Also das ist jetzt auch schon ein paar, ich sag mal, Jährchen.
1: Ja,
0: ich bin jetzt 23, also mit 23 ungefähr würde ich jetzt sagen, 20 habe ich mich da angefangen zu raffen. Also ich muss ehrlich sagen, ohne gute Freunde und ohne, dass man mal auch auf sich einreden lässt. Wir wollten ja schon auf dem ganzen Weg auch ein paar Leute helfen, aber ich habe es halt nicht zugelassen.
1: Hast du diese Menschen sogar dich distanziert von denen, weil du halt gesagt hast, die mischen sich zu sehr ein?
0: Ja, weil man ist, das weiß nicht, ob es immer der schlechte Zeitpunkt war, aber man ist zum Beispiel wochenends betrunken und kommt heim, will eigentlich pennen und dann gehen die Leute auf den Sack. Ja, keine Ahnung. Und dann denkt man sich, komm, hab jetzt keine Lust darüber zu reden.
1: Was würdest du sagen, wann war oder wann wäre der richtige Zeitpunkt, die Person darauf anzusprechen, mit der Person ein Gespräch zu suchen, vielleicht auch was du konkret als hilfreich empfunden hast?
0: Schwierig zu sagen. Ich glaube, ganz wichtig ist, dass es eine Person ist, die einem nahesteht. Ein sehr guter Kumpel. Also ich habe ja wirklich mit jemandem geredet, den ich jahrelang schon kenne. Jemand, der mich auch in- und auswendig kennt. Es ist jetzt nicht so irgendwie ein Kumpel, den ich seit einem Jahr hatte, sondern das ist ja wirklich jemand, mit dem ich mein Leben schon Zeit der Grundschule durchlaufen bin, den ich in der weiterführenden Schule hatte, der halt dann auch irgendwann gemerkt hat, du kannst dich halt auch nicht jedes Wochenende vollsaufen.
1: Das stimmt. Voraussetzung oder vorausgesetzt natürlich, dass diese dir sehr nahestehende Person nicht selbst auch in diese Abwärtsspirale steckt, ne? Weil dann bringt's nichts. Dann wird's schwierig. Jetzt kann man sagen, ja, da kann man sich ja beide unterstützen. Schwierig. Kann funktionieren, aber ist in vielen Fällen dann so, dass man sich eher gegenseitig runterzieht. Nichtsdestotrotz,
0: das stimmt.
1: Ich danke dir vielmals für dein offenes Wort und ich wünsche dir einen schönen Abend.
0: Ja, danke.
1: David, dir alles auch. Gute Tschüss. Für die Zukunft. Mach's gut. Ciao. Anrufen dürft ihr auch vom Handy und vom Festnetz. Unser Thema heute Abend. Was tun gegen Selbstzerstörung? Ihr habt selbstzerstörerisches Verhalten bei einer Person beobachtet und habt euch machtlos gefühlt. Dann verratet mir, wie seid ihr mit dieser Situation umgegangen? Habt ihr vielleicht für euch irgendwann selbst Grenzen gesetzt und gesagt, bis zu diesem Punkt und nicht weiter? Verrat es mir, lass uns drüber reden. Welche Erfahrungen habt ihr da so gesammelt? Wen haben wir in der nächsten Leitung mit der Endziffer 8?
2: Ja, grüß dich, Dennis hier aus Düsseldorf, hallo.
1: Dennis aus Düsseldorf, grüß dich.
2: Ja, ich muss sagen, ich habe diese Selbstzerstörung halt bei mir miterlebt. Ne? Und erstmal gehen Grüße an Davis. Der Junge ist 23 und ist schon voll reflektiert. Und das wollte ich gerade, als am Ende des Gesprächs, was er geführt hatte, das wollte ich erstmal anmerken. Also ehrlich, für 23 schon ganz gut. Mhm. Weil man kommt ja auch in ein gewisses Alter und wird älter und macht diese ganze Scheiße in Anführungszeichen halt mit. Und es läuft halt immer gut, ne? Man merkt halt, dass Job gut läuft, Ehe läuft und dann heiratet man und ne, also alles Step by Step. Ja, und dann verfällt man halt in so einen Tiefpunkt, ne? Man merkt es gar nicht. Wie er auch sagte, das ist so schleichend, das kommt und das kommt und das kommt und alles ist gut und dann sitzt man da, hat wieder 5 Jackie Cola Intos und fragt sich, was ist eigentlich wieder los, ne? Dann sagt man die Arbeit ab und so und sucht sich Ausreden. Und was ich hatte, ich bin auch dann verschwunden, ne? Also ich hatte dann eine Ehefrau und dann habe ich mir dann Ecstasy und Kokain geknallt und dann war ich verschwunden für 3 Tage, so weg. Und dann hat mein Bruder, der hat halt den guten Weg gewählt, der ist Steuerberater und so, und der hat mich dann gesagt, hör mal, was ist eigentlich los mit dir, ne? Und mich wachgerüttelt, ne? Ja, und das halt selbstverschwörerisch, ne? Sich dann selbst auf den Weg der Untugend zu geben und dann Scheiße zu bauen, ne? In Anführungszeichen.
1: Wenn du sagst, dass du Scheiße gebaut hast, was meinst du denn damit?

0: Ja, ne, man haut sich dann das Kokain rein und dann geht man 3 Tage nachts weg. So, dann ist der Akku vom Handy auch leer, ne? Deine Ehefrau sitzt zu Hause, dann weiß sie auch irgendwann nicht mehr, wo du bist. Dann sitzt du mit irgendwelchen wildfremden Menschen, die du auf einer Party kennengelernt hast, in der Afterdauer, bei irgendwem in der Wohnung. Weißt du? So, das eine zum anderen. Und das sind ja auch interessante Menschen und das sind auch interessante Gespräche und das sind auch sehr interessante Erfahrungen auf einer Weise. Aber viele Menschen können das halt nicht verstehen dann, ne? Und du selber empfindest das Lappalie und denkst so, ja, ist ja gar nicht so schlimm, ja, gut und so, ne? Aber du lässt halt deine Frau allein zu Hause sitzen, die weiß nicht, wo du bist. Dein Sohn weiß auch nicht, wo du bist, so, ne? Deine Freunde wissen nicht, wo du sitzt. Dann haben sie schon Krankenhäuser, Polizeiwachen angerufen, ne? Das ist schon scheiße, ne? Du selber verlierst dich in einem Film, der für dich akzeptabel ist, aber du enttäuschst auf vieler Ebene viele Menschen.
1: War dir das in, oder ist einem das in diesem Moment bewusst, dass
0: Nein.
1: man gerade andere
0: Und
1: enttäuscht?
0: das ist.
1: Oder ist es einem bewusst, aber man weiß auch irgendwie nicht, wie raus, wie in so einem Labyrinth?
0: Ja, so eine Mischung aus beidem, das hast du schön beschrieben mit diesem Labyrinth, weil in erster Linie scheißt du drauf, weil es ist ja eigentlich egal. So, du weißt natürlich ja, irgendwann geht mein Akku leer. Eigentlich wäre jetzt die Zeit zu sagen, so, ey Jungs, so, ich gehe jetzt nach Hause, meine Frau ist zu Hause oder so. Nee, eigentlich denkst du dir so an nichts. Du bist im Sof und dann, dann kommt der nächste Kollege, ja, hier, komm. Ne, dann wird er gehackt, so, dann denkst du, ja, eigentlich, ja, komm, was soll's, so, zack. So, dann hängst du da mit drin. So, wenn du das über Jahre machst, das ist auch so, dieses Selbstverlieren ist auch irgendwo eine Art von Suchtkrankheit. Ne, das ist ja generell so ein Thema, das wollte ich eigentlich auch noch sagen. Ne, es gibt natürlich die Wettsüchtigen, da verlieren die sich ja auch selber, verzocken Haus und Hof oder gehen ins Spielcasino oder machen Wetten oder so. Und dann gibt es halt die andere Sucht. Ne? Also es ist halt auch dieses sich selbst verlieren, ist, ich glaube, auch ein Problem von vielen Suchtkranken halt. Ne? Das geht dann über die Kippe hinaus, dann gibt es den Alkoholiker oder dann gibt es ja so Menschen wie
1: Eine
0: mich. Und
1: Steigerung
0: das
1: quasi,
0: ist.
1: ja.
0: Ja, genau, eine Steigerung. So. Und dann liegt er da was auf dem Tisch, nicht so, ja, komm, halt weg, weißt du, ich habe ein gutes, stabiles Leben. So, also ich bin so
1: Heute.
0: ein Wochenendfeiertyp.
1: Ach
0: Ne?
1: so,
0: So.
1: ja.
0: Also unter der Woche, auf der Arbeit, so, ich habe auch einen guten Job, ich bin Meister, Maurermeister, weißt du, also mir geht's nicht schlecht, so, ne? Und unter der Woche, ich funktioniere auch, ne?
1: Aber warte mal, darauf wollte ich ja gerade hinaus. Du sagst ja, das fing ganz langsam an, es fing mit Alkohol an und so weiter. Und dann wurde es ja auch immer extremer. Dann hast du auch andere Dinge angeboten bekommen. Ich würde aber ganz gerne wissen, was für dich überhaupt der Grund war, warum du dieses exzessive Trinken irgendwie dann gemacht hast. Also gab es irgendwelche Dinge, die du dir wegtrinken musstest?
0: Ja, das kommt natürlich auch dazu, ne? Also das ist immer so auch ein bisschen damit behaftet, aber ein Mensch wie ich.
1: Aber was musstest du wegtrinken? Also es anfing mal nicht. Die Anfänge. Was hast du damals
0: Nein, nein,
1: weggetrunken?
0: der kommt, ja, guck mal, dann kommen dann so ganz simple Sachen dabei, ne? Stress auf der Arbeit, Stress mit dem Chef, Stress mit dem Kollegen, so, ne? Oder auch auf dem Bau. Ne, das ist dann auch so gang und gäbe. Mittags um 12, da war ich noch Geselle, sagt der Meister, ja, geh mal 5 Kölsch holen, weißt du? Ja, so, und das ist dann, das ist einfach so, und dann stehst du da mit meinem Meister, trinkst du ein Bierchen. So, und ich war.
1: Also ja, aber gut, aber man macht es sich natürlich leicht, wenn man sagt, ja, berufsbedingt ist das so, dass man da immer
0: Ja,
1: trinkt.
0: genau, ja, und
1: Könnte
0: das
1: man
0: will ich
1: jetzt
0: ja
1: sagen.
0: sagen, genau.
1: Aber ist es nicht irgendwo auch ein Stück weit eine Ausrede?
0: Ach,
1: Weil
0: hier.
1: man könnte auch Nein sagen.
0: Genau, ja, die schaffst du dir. Nee, die schaffst du dir ja. Du schaffst ja diese Ausreden, weil es ist ja so, wenn du so jetzt denke ich ja anders darüber. So, ne, ich bin Meister, ich habe eine Vorbildfunktion und auf meiner Baustelle gibt es keinen Alkohol. Aber wo ich so ein Geselle war und der Meister sagte, jetzt gibt es 5 Bier, ja, dann gehst du einfach und holst du 5 Bier. So, du bist so, ja, dieses Ausredemäßig. Ja, du bist ja Bauarbeiter, das ist ja gang und gäbe. Ja, da wird halt einer getrunken. Wie sieht's denn jetzt aus? Und das ist ja dieses. Was hier alle Menschen haben oder was viele sagen, die aufgehört haben, du bist erstmal derjenige, der blöd angeguckt wird, wenn du auf einmal nicht mehr trinkst. Aber damals ist es so, das gehört auf die Baustelle, so du gehst jetzt Bier holen, alle trinken Bier, so wie sieht's denn aus, wenn du doof daneben stehst? Weißt du, so das ist dieses Baustellen-Style und das ist halt irgendwo leider noch so. obwohl ich finde, dass Handwerk viel mehr Wertschätzigkeit gewinnen sollte und wird es bald auch wegen der KI-Sache und so. Deswegen hoch dem Handwerk. Aber es ist einfach so, und dann wird dir es wieder angeboten und dann verfällt es halt in diese, ja, ist ja nur ein Kölsch, ne? Dann werden es zwei Kölsch und dann wird es irgendwie so täglich und dann schleicht sich das so ein.
1: Und dann gehört es irgendwann auch einfach dazu, ich verstehe schon. Wir müssen vorspulen, Dennis. Ich würde gerne wissen, wann der Moment war, der Moment der Veränderung und was war der Auslöser?
0: Ja, der Moment der Veränderung war, ich bin schon ein bisschen älter, ich bin jetzt 43 und ich habe Diabetes 1 gekriegt. So, und das war die Veränderung. Dann durfte ich schon, weil dann habe ich so eine Ketoazidose bekommen. Das heißt, du wirst überzuckert, du weißt gar nicht, dass du das hast. Deine Bauchspeicheldrüse hört auf, Zucker herzustellen, Insulin herzustellen. Und dann bist du halt überzuckert, du kriegst es gar nicht mit. Und irgendwann kommt der Knall, dann liegst du da. Das passiert halt selten. Das Diabetes ist eine Krankheit für sich halt, ne? Und dann gibt es Typ 1, Typ 2. Und Diabetes 1 bedeutet halt, dass man Insulin spritzen muss, eine Insulintherapie bekommen muss. Und ich lag da 2 Tage auf dieser Intensivstation. Und da war für mich der Vorhang gefallen. Dennis, die Party ist vorbei. So, und seitdem ist auch wirklich die Party vorbei. Seit 2 Jahren komplett ohne alles. Alles in Ordnung.
1: Wie hat sich deine Gesundheit seitdem verbessert? Ich meine, ich bin mir gerade nicht mehr sicher. Eins von beiden Diabetesarten ist...
0: Ja, Diabetes 1 ist halt das Schlimmste. Da hast du eine du hast dann diese Autoimmunkrankheit.
1: Das ist und bleibt, ne, soweit ich weiß.
0: Genau, das ist bleibt und so. Und an 2 kannst du tüfteln, ne? Da kannst du mit Sport, Bewegung und so, da kannst du rausholen. Aber 1 ist halt, und das kriegst du halt eigentlich in Jugendjahren, ne? Also bis 20, 21. Ja. Und mit 39 kriegst du das eigentlich nicht mehr. Es geht auch Diabetiker schneller und
1: dann war ich. Ja, und wie ist es denn jetzt? Also der Stand ist jetzt, dass du gesundheitlich gerade wieder stabil bist, dass du wenig Symptome hast, stabil, hast gar keine.
0: Ich stehe voll im Leben. Ja, du bist halt dann irgendwann drauf eingestellt und Alkohol ist halt auch der Feind, weil dann geht der Zucker halt hoch, du guckst halt schon, ne? Also darfst halt auch essen, was du willst, solange du dann immer Insulin spritzt, ne?
1: Das machst du jetzt täglich quasi.
0: Dann eher.
1: Das geht gar nicht.
0: Genau. Aber dann denkst du manchmal so, ja, dann stehen da die Chips, ja, wenn du jetzt wieder isst, dann musst du wieder spritzen.
1: Ja, weißt du, was ich meine? Ja, absolut, ja, kenne ich. Wir reden gleich weiter, machen eine ganz kurze Pause, ihr dürft gerne anrufen vom Handy vom Festnetz. Bis gleich.
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1: Thema heute Abend: Selbstzerstörung. Und ich möchte ganz gerne mit euch über selbstzerstörendes Verhalten sprechen und wissen, wie geht ihr damit um, wenn ihr das in eurem Umfeld und eurem Freundeskreis beobachtet? Und ganz egal, ob es eine Sucht ist, ob es eine Essstörung ist, irgendwelche toxischen Muster, es gibt so viele Möglichkeiten der Selbstzerstörung. Lasst uns offen darüber sprechen. Hier geht es ja ausschließlich um Erfahrungsberichte, um das, was ihr so erlebt habt. Es ist keine Therapie, ganz wichtig, dass wenn ihr gerade aktuell tatsächlich so etwas beobachtet oder dass ihr selber darunter leidet, dass ihr euch da wirklich an die Experten wendet. Die Telefonnummern haben wir für euch online gepostet auf unserem Instagram-Account. Dennis ist gerade bei mir in der Leitung. Er selbst sagt offen, dass er früher mal selbstzerstörerisches Verhalten hatte, fing mit Alkohol an, wurde dann aber heftiger, ging dann auch rüber zu Drogen und am Ende war es der Ausbruch einer Krankheit, der dazu geführt hat, dass er gesagt hat, okay, jetzt muss ich aufhören. Was mich jetzt interessieren würde, Dennis, weißt du, es gibt Leute, die auch an diesem Punkt waren, wo sie, sag ich mal, nochmal dem Tod von der Schippe gesprungen sind. Aber das hält dann komischerweise nur an, bis sie wieder körperlich stabil sind, bis die Gesundheit wieder so ein bisschen zurückgekommen ist. Und dann denkt man sich, na ja, gut, das eine Gläschen wird jetzt nicht, ne? Und schon ist man wieder drin. Also, wie hast du das die letzten 2 Jahre geschafft, dann nicht wieder in diesen Kreislauf reinzukommen? Oder gönnst du dir tatsächlich ab und zu mal ein bisschen, weil du sagst, so ganz will ich auch nicht drauf verzichten?
0: Also, ehrlich gesagt, muss ich sagen, dem Alkohol habe ich komplett abgeschworen.
1: Komplett. Kein Geburtstag, kein Silvester, hier gibt es wirklich kein Tropfen mehr.
0: Nein, gar nichts mehr. Weil der Alkohol ist für mich, finde ich, die schlimmste Droge, die es überhaupt gibt. Weil der Alkohol verleitet dich zu allem anderen. Der Alkohol ist die Eingangstür. Den Alkohol kriegst du überall. Der Alkohol ist günstig. Und Und der Alkohol ist die Eingangstür zu allem. Dann fängst du erst an, drüber nachzudenken. Oh, jetzt könntest du noch ein bisschen was anderes. Oh ja, jetzt können wir noch einen rauchen. Jetzt können wir noch, weißt du? Und das ist die Eingangstür. Und deswegen ist der Alkohol tabu.
1: Früher hast du gesagt, da hatte ich Angst davor, komisch angeguckt zu werden, blöde Kommentare zu bekommen, wenn ich Nein sage zum Alkohol. Wie gehst du heute damit um?
0: Und jetzt, ja, ganz andersrum. Weil nach 2 Jahren guckst du die Leute an, die trinken und dir auch dann ihre Sprüche bringen und sonst was. Und du stehst dann mit deiner Cola Zero oder deinem Wasser. Und nach so 3-4 Stunden, dann guckst du die Leute wieder an. Und dann steigert das sein Selbstwertgefühl, weil die sind ja betrunken dann. So, und dann gucken die dich so an und dann siehst du halt so, wie du früher warst. Und da willst du halt nicht mehr hin. Und dann lächelst du freundlich und dann ist 1 Uhr und dann sagst du so, ich gehe jetzt nach Hause, weil der Rest, der danach kommt, ist einfach nur blödes Gelaber.
1: Na gut, das ist das Wochenend-Party-Volk. Aber wie sieht's aus mit Anlässen? Wie zum Beispiel, ach Dennis, es ist mein Geburtstag, jetzt trink doch mal. Was ist deine Antwort?
0: Nee, da bin ich, ja, da, nee, mache ich nicht mehr.
1: Ja, aber was argumentierst aus. Du dann? Also was benutzt du als, was sagst du in dem
0: Weil
1: Moment?
0: Die wissen ja auch alle, die wissen auch alle, was so mein Werdegang dann ist. Und dann akzeptieren die das. Dann.
1: Okay, das heißt, du betonst nicht irgendwie, ich weiß ich nicht. Nee. Ich war mal alkoholkrank oder irgendwas anderes.
0: Nee. Ja, das wissen die ja. Das muss ich auch nicht betonen. So, das, ne? Ich sag dann, ich bin da raus und ich brauche das nicht. Ne? Und gut ist. Ne? Okay. Und die wissen dann auch, dass ich dann um 1 Uhr abhaue. Aber das ist so. Und man schafft das auch. Ne? Also man kann auch wieder raus. Für alle da draußen. Mhm. Man kann es jederzeit, kann man es schaffen, wenn man die richtigen Türen gezeigt bekommt und dann muss man selber nur da durchgehen und dann sieht die Welt auch wieder viel besser aus und ist einfach so, wirklich.
1: Dennis, letzte Frage, obwohl wir schon längst drüber sind, aber ich will die noch beantwortet haben. Ich würde nämlich gerne von dir wissen, was gibt dir heute das, was dir früher mal der Alkohol gegeben hat? Also was machst du heute, wenn du merkst, boah, die Woche war stressig gewesen oder oh, das wird mir gerade, es war irgendwie heute, war mir too much. Was machst du heute? Also was gibt dir denn heute die Entspannung, der die Sport. Erholung?
0: Der Sport. Also ich war immer auch Fußballspieler, auch schon seit der Jugend. Also immer Fußball spielt. Ich gehe 2 Wochen Fußball spielen und ich gehe 3-mal die Woche ins Fitnessstudio. Das ist dieses nach der Arbeit. Weil dann bist du so kaputt und ich habe auch ein Fitnessstudio, da kannst du in die Sauna gehen oder kannst du auch schwimmen gehen, im Whirlpool, weißt du, also, aber dann bist du danach so, dann machst du nichts mehr. So, dann liegst du auf der Couch und bist froh, dass es vorbei ist. Okay. Und dann bist du aber auch wieder schön gestärkt für morgen. Ja, oder sich auch andere Getränke machen, ne, so. Ein Wasser sieht viel geiler aus mit einer Scheibe Limette und einer Scheibe Zitrone und 2 Eiswürfeln drin, ne. So, dieses auch dann aus so einem Whiskyglas zu trinken. So, das sind so die Tricks, die du dann hast. Dann gönnst du dir ein schönes, geiles Glas, kaltes Wasser, statt so ein Jackie Cola oder ein Bierchen. Ne? Das sind so Tricks. Aber wenn du da kontinuierlich dran bleibst, dann ist es der bessere Weg. Für Sucht gefällt, Leute. Ich sage nichts gegen Leute, die 2 Bier trinken können, dann ist gut. Aber ich gehöre zur Kategorie 2 Bier. Okay, jetzt geht's los. Ne?
1: Das war nur der Anfang, genau. Dennis, ich ziehe weiter. Ich wünsche dir einen schönen Abend. Vielen Dank für deine
0: Vielen
1: Geschichte.
0: Dank. Ja,
1: schönen
0: vielen
1: Abend
0: Dank.
1: Dir.
0: Ja,
1: alles Gute.
0: Wünsche ich dir auch.
1: Bis
0: Dankeschön.
1: Bald. Tschüss.
0: Bis dahin. Ciao.
1: Anrufen dürft ihr auch vom Handy vom Festnetz. Thema heute Selbstzerstörung. Ich möchte von euch wissen, wie geht man damit um, wenn man sieht, jemand, den man vielleicht mag, zerstört sich da gerade. Schaut man einfach nur zu? Und hat man überhaupt irgendwelche Möglichkeiten, da einzugreifen? Wer ist denn schon mal wirklich so richtig eingegriffen und hat dann irgendwie Dinge gemacht, die man vielleicht sogar moralisch nicht besonders gut heißt, weil man sagt, da hat man vielleicht diese Person in ihrer Freiheit eingeschränkt. Aber man hat es ja eigentlich gut gemeint. Wie oft wird das bei Prominenten gefordert von den Fans oder von denen, die es beobachten, dass man sagt, ja, die muss man doch irgendwie schützen, die würde ich zu Hause einsperren und ihr keine Drogen mehr geben, kein Alkohol und so weiter. Alles so leicht gesagt, ne? Aber die Praxis ist, kannst ja keinem einfach irgendwie so Freiheitsentzug machen, nur weil man halt eine Sucht hat. Schwierig, ne? Anrufen dürft ihr vom Handy vom Festnetz. Wir gehen in die nächste Leitung. Wen haben wir dran? Da ist wer mit der Endziffer 92. Wir haben nämlich viele Zweier, deswegen 92. Wer ist da?
3: Hi.
1: Wer da? Woher?
3: Ja, aus dem Odenwald. Grüß dich.
1: Und wie heißt du? Ja, wie darf ich dich nennen?
3: Luise.
1: Luise darf ich nennen. Ich bin Daniel. Freue mich, dass du da bist, Luise.
3: Genau.
1: Geht's um.
3: Ich weiß gar nicht, wo ich anfangen soll.
1: Fangen wir erstmal bei dem, also damit ich es in meinem Kopf besser sortieren kann. Geht's um deine eigene Selbstzerstörung oder Selbstzerstörung, die du beobachtet hast? Bei wem anders?
3: Also tatsächlich, mir würden jetzt tatsächlich drei Situationen im Kopf schweben. Die heftigste Situation ist tatsächlich ein Selbstmord im Freundeskreis meines Mannes, der alle überrascht hat tatsächlich. Ich sag jetzt mal, es war ein relativ junger Mann, Anfang 30, der ein tolles Leben geführt hat. Der hatte einen super Job, war sportlich, war engagiert innerhalb der Gemeinde. Der hatte eigentlich alles, was man sich vorstellen kann. Also ich könnte mir jetzt nicht vorstellen, 4-5 Mal im Jahr Urlaub machen zu gehen. Und an Weihnachten sind sie noch auf dem Weihnachtsmarkt gewesen mit ihrem Kumpels Freundeskreis, der schon seit der Grundschule besteht. Und Anfang Januar standen dann plötzlich Verwandte von meinem Mann hier vor der Haustür und haben gesagt, er hat sich das Leben genommen. Es war tatsächlich für alle Freunde im näheren Umfeld total überraschend. Es wurde spekuliert. Natürlich hat jeder seine Gedanken. Was könnte es gewesen sein? Haben wir irgendwas übersehen, überhört? Hat er irgendwas angedeutet? Aber keiner hat wirklich eine Antwort darauf gehabt.
1: Das heißt, er hat nicht im Vorfeld schon selbstzerstörerisches Verhalten gezeigt, sondern es kam plötzlich. Okay.
3: Überhaupt nicht. An dem Abend, wo es passiert sein muss, hatte er sich wohl in Vergangenheiten, in alten Bildern verloren und hatte da noch mit dem einen oder anderen Kontakt gehabt. Mhm. Und ja.
1: Du warst seine Frau, ne? Du warst seine Frau, richtig?
3: Ich bin die Frau seines Freundes.
1: Ach genau. So, das war nicht. Ach so, genau. Okay, ich dachte, das wäre dein Ex-Mann gewesen. Nein, das war nicht dein Ex-Mann. Okay, gut.
3: Nein.
1: So, dann, du hast gesagt, drei Storys. Was ist die zweite?
3: Tatsächlich mein Bruder, der sich in dem Konsum mit, ich weiß gar nicht, was es da alles gibt, Ecstasy, alles, ich denke, da ist auch einfach alles dabei.
1: Also Drogen als Oberbegriff, okay.
3: Genau, der sich da verloren hat, aber schon relativ früh, wo ich eigentlich noch in meiner Jugend war, wo meine Mama auch in jeglicher Hinsicht versucht hat, ihn zu unterstützen. Es ist dann halt aber blöderweise nicht, also nur bei den Drogen geblieben. Irgendwann stand immer wieder die Polizei vor der Haustür. Er hat aber auch schon gar nicht mehr zu Hause gewohnt. Dann hat er kein Geld mehr gehabt. Meine Mama hat ihm wieder aus der Patsche geholfen. Und irgendwie hat es aber nicht zu einem Umdenken gereicht. Und dann hat die Mama ihn wieder zu Hause aufgenommen. Und gegenüber meinen Eltern ist er durch den Konsum auch sehr respektlos geworden, wo meine Mama ihn auch immer wieder aufgefangen hat, gemacht hat, getan hat und irgendwann gesagt hat, ich kann nicht mehr. Meine Mama war an dem Punkt, wo sie gesagt hat, es ist mein Kind, ich liebe mein Kind, aber ich kann es nicht mehr. Ich habe keine Kraft mehr und hat einfach diesen Entschluss gezogen, er muss ausziehen, er muss selber für sich jetzt halt auf die Nase fallen. Sie kann ihm nicht mehr helfen, sie macht sich selber kaputt.
1: Okay, danke dir für diesen Schnelldurchlauf. Ich würde dir ein paar Fragen dazu stellen wollen. Ich würde gerne erstmal wissen wollen, wie alt warst du, als er noch zu Hause gewohnt hat und du bereits wusstest, dass er Drogen konsumiert?
3: Ich war etwa 12. Also wir haben einen relativ großen Altersunterschied von...
1: Das wäre die zweite Frage gewesen. Ja. Sag mal direkt.
3: Genau. Ich war etwa 12 und damals war es tatsächlich so, mir hatten meine Eltern gesagt, mein Bruder sei im Krankenhaus und ich durfte ihn aber auch nicht besuchen, was schon sehr komisch war für mich.
1: Und das heißt mal, deine Eltern haben erstmal verschwiegen, weshalb er im Krankenhaus ist. Das wurde dir nicht mitgeteilt.
3: Genau, okay. Also genau, er war im Krankenhaus, wurde mir gesagt. Ja. Und ich hatte dann tatsächlich über die Treppe gelauscht, was unten geredet wird und so kam heraus, dass er gar nicht im Krankenhaus war, sondern im Knast saß.
1: Wie alt war er denn nochmal? Hast du nicht gesagt? Altersunterschied, du warst 12, er war?
3: Er müsste 24 rum gewesen sein zu dem Zeitpunkt.
1: Okay.
3: Hatte eine super Ausbildung, hatte einen super Job, ja.
1: Und plötzlich landet er im Gefängnis, darf ich fragen, ganz kurz nur, wegen Besitz von Drogen oder warum ist er im Gefängnis gelandet?
3: Das kann ich ehrlich gesagt, das weiß ich gar nicht. Also
1: ach so.
3: Genau.
1: Aber da ist dir auch so aufgefallen, da fing eigentlich alles an, war das so der erste Moment?
3: Das war der Moment, wo ich Revue passieren lassen könnte, wo ich sagen würde, da hat es angefangen.
1: Das heißt, du kannst dich nicht an Situationen erinnern, in denen du sagst, ich war 10 oder so, mein Bruder hat ganz komisch gesprochen oder der wirkte so komisch oder so. Gar nichts in der Richtung.
3: Nein, der war immer fröhlich, hat viel gelacht. Okay. Wobei ich jetzt im Nachhinein auch denke, dieses Lachen, dieses auffällige Lachen, dass er was überspielt.
1: Das kann
3: auch sein. Das wäre sowas,
1: ja,
3: wo ich jetzt darüber nachdenken würde. Und genau, er hat sich dann in den Drogen so ein bisschen verloren. Zwischenzeitlich hatten wir dann gar keinen Kontakt mehr. Dann irgendwann habe ich mal wieder den Kontakt gesucht. Und ja, inzwischen ist es so, mit unserer Familie hat er an sich gar keinen Kontakt mehr. Mhm. Ich bin so ein bisschen
1: die Letzte, die mit ihm noch spricht.
3: Mhm. Weil ich einfach zwischendrin auch gesagt habe, naja, was ist, wenn ich ihm jetzt, so blöd wie es auch klingt, ich hatte dann immer den Gedanken, in der Situation, wo er ist, mit dem Umkreis, mit dem Umfeld, das er hat, da kommt er so nicht raus. Mein Gedanke war dann immer, okay, Luise, wenn du jetzt deine eigene Wohnung hast, du schnappst dein Auto, fährst zu ihm hin, holst ihn da raus und sagst, du gehst arbeiten, ich fahre dich, ich mach und tu, du wohnst bei mir, aber komm.
1: Du hältst dich an Regeln quasi. Hast du es gemacht? Nein.
3: Nein.
1: Es kam nicht dazu. Okay. Weil er gesagt hat, du lass mal, ich bleib bei mir, ich will da gar nicht raus, oder woran lag's?
3: Es war immer so mein Gedanke, aber bis ich meine eigene Wohnung hatte, hatte ich auch schon einen Mann und einen Hund. Und dann in 50 Quadratmetern wäre das nicht machbar gewesen.
1: Ja, okay.
3: Also du kannst dich ja gar nicht abkapseln. Und
1: heute hast du noch Kontakt mit ihm, aber nicht mehr so viel.
3: Genau.
1: Also, wie ist denn der Stand? Also wo steht er jetzt gerade aktuell? Würdest du sagen, er hat sich gefangen oder er ist gerade nur noch am Fallen?
3: Ich glaube, die Drogen haben viel kaputt gemacht. Sehr viel. Vom Menschlichen, das er hatte.
1: Das heißt, er ist unten und du glaubst, er schafft es nicht mehr nach oben?
3: Nein, das will ich nicht sagen. Ich glaube, er hat sein Leben im Griff. Er hat zwischendrin auch gesagt, okay, und er macht jetzt die MPU, damit er seinen Führerschein wieder bekommt. Und alle, die sich ihm da so ein bisschen in den Weg gestellt haben, von denen hat er sich distanziert, wo ich mega den Hut gezogen habe und gedacht habe, Wahnsinn, okay, das ist vielleicht jetzt der erste Schritt in die richtige Richtung von einem Jahr. Er drückt seine Gefühle immer gerne in Liedern aus und schickt sie dann einfach per Facebook als Lied, Sprachnachricht. Und von dem Jahr waren das noch Lieder, wo ich mich gar nicht identifizieren konnte mit. Ich bin so das typische Mädchen, das einfach nicht auf der Straße oder in der Altstadt ist.
1: Aber jetzt verstehst du so langsam, wovon er da singt. Was eigentlich drückt er auf die Art und Weise das aus, was er da in seinem Kopf hat, oder? Und was er fühlt.
3: Ich denke, das, was er erlebt hat, was ich mir teilweise nicht erträumen könnte, das ist das, was er in seinen Liedern wiedergespiegelt hat, von einem Jahr etwa, sag ich mal.
1: Klingt für mich so wie, naja, du bist schon auf eine gewisse Distanz mit ihm jetzt, aber du hast immer noch ein Auge auf ihn. Du guckst immer noch, was er da so macht und... Irgendwie habe ich auch das Gefühl, wenn es darauf ankäme, du wärst die Letzte, die Tür zumacht. Du sagst, komm rein.
3: Nein, ich würde die Tür nicht zumachen, keinesfalls.
1: Okay.
3: Für mich ist es immer noch mein Bruder und für mich ist es so ein Zeichen, ich tue einfach kommentarlos manchmal Familienbilder schicken. Ich kriege manchmal eine Rückmeldung, manchmal nicht. Manchmal sieht das einfach nur und es ist gewesen. Mhm. Und ich denke mir aber immer, irgendwann kommt vielleicht dieser Moment, wo sein kleines Ich sagt, hey, das ist meine kleine Schwester, ich will ihre Familie jetzt mal kennenlernen. Und diese Distanz, die er selber zieht, diesen Schritt geht, um auf mich zuzukommen, um eben mit mir ja, ich sag jetzt mal, mehr Kontakt zuzulassen.
1: Das ist quasi das, was du von ihm jetzt nicht erwartest, sondern wo du sagst, das muss er selber irgendwann machen. Da zwinge ich ihn nicht zu und das werde ich ihm auch nicht irgendwie. Okay. Luise, ich würde gerne die dritte Geschichte noch hören. Allerdings müsstest du die sehr, sehr kurz fassen, weil wir schon wieder über der Zeit sind. Verrate mir, um was ging es denn noch in der dritten Sache?
3: Tatsächlich, habe ich mich, also ich höre schon eine Weile jetzt bei euch auch heute Abend zu und ich habe gerade auch so ein bisschen an mich selbst auch gedacht. Mit Mann und zwei Kleinkindern und Haus sanieren und alles, was da halt einfach so anfällt, ist es manchmal wirklich schwierig. Und man versucht dem ganzen Druck als Frau auch standzuhalten, versucht seinem Mann den Rücken frei zu halten und zu stärken und tut manchmal einfach die eigenen Gefühle unterdrücken. Und manchmal kommt dann dieser Moment, wo dann Mann heimkommt und der Junior will was und dann kommt von mir vom Sofa, jetzt nicht. Und du willst dann einfach für diesen Moment mal 5 Minuten Ruhe haben.
1: Und dann liegst du abends im Bett und es tut dir leid, was du gesagt hast, dass du so schroff warst.
3: Genau,
1: quasi.
3: Oder einfach, wir hatten tatsächlich auch schon einen Moment, wo ich auch was gesagt habe, wo ich im Nachhinein gedacht habe, Gott, Luise, was hast du da gesagt? Wir hatten richtig Streit. Und ich habe gesagt, gut, dann gehe ich jetzt und nehme den nächsten Baum.
1: Okay, das ist nicht funny. Das ist ja wirklich.
3: Im Nachhinein, ich bin die Haustür rausgelaufen, ich habe mich in mein Auto gesetzt, habe durchgeatmet und habe gesagt, also habe zu mir selber gesagt, Luise, was hast du da gerade gesagt? Aber das war schon der Moment, sage ich jetzt mal.
1: Wo es dir zu viel wurde.
3: Wo ich schon lange darauf gewartet habe, dass man mehr sieht, mehr wahrnimmt, also in Anführungszeichen mein Mann, dass ich gerne Aufmerksamkeit hätte, dass er mal Sachen wahrnimmt und sagt, was ist denn jetzt, also nicht, was ist denn jetzt los, sondern, Schatz, ist irgendwas passiert? War irgendwas? Habe ich was nicht mitgekriegt? Wie fühlst du dich gerade? Einfach mal, dass du das Gefühl hast, auch, also ich jetzt in dem Sinne als Frau, einfach mal, ja, nicht nur dieses Alltägliche, was halt einfach ist, auf dem Tagesplan steht, sondern einfach auch mal über die Gefühle gesprochen wird. Und
1: was habt ihr? Also ich verstehe voll, was du meinst. Ich frage mich natürlich nur, man muss dann auch irgendwann sich hinsetzen und sagen, okay, wir brauchen eine Strategie, wir müssen uns irgendwas einfallen lassen, damit wir damit besser umgehen. Und da es dir ja von alleine nicht auffällt oder so weiter, müssen wir uns überlegen, wie wir da so ein neues Ritual irgendwie bringen, dass wir da regelmäßiger drüber sprechen. Also was habt ihr konkret beschlossen, frage ich mich. Und ist es seitdem besser geworden?
3: Also ich muss gestehen, wenn ich jetzt halt inzwischen sage, Schatz, räumst du die Spülmaschine aus, dann kommt da nicht ein Jahr später oder ja, mache ich noch, sondern er macht es gleich.
1: Okay.
3: Weil das ist jetzt, also mich triggert das wirklich, wenn ich sage, kannst du das machen?
1: Es stresst, ja, weil ich weiß, das ist in deinem Kopf dann nicht, du kannst keinen Haken dran machen, du kannst es nicht als abgeschlossen, sondern es ist immer noch offen und dann kommt das nächste und das ist dann auch wieder offen und da kommen immer mehr Dinge dann fängt man schon wieder von vorne an, ne?
3: Weißt du schon, okay, dann ist es vielleicht morgen auch noch nicht gemacht und es macht mir persönlich dann Stress. Und diesen Stress schlucke ich ein bisschen runter und irgendwann geht's los. Und dann kommt der ganze Stress aus den letzten 5 Wochen, wo mein Mann schon gar nicht mehr wusste, was vor 2 Wochen war.
1: Ich weiß, ich kann das, so wie du es gerade empfindest, nicht, weil ich bin ja nicht du, aber ich weiß ganz genau, was du meinst, wenn das dann einem zu viel wird. Ich denke zum Beispiel gerade an so eine To-Do-Liste und ich weiß ganz genau, es gibt so viele Sachen, die ich eigentlich irgendwie machen müsste und ich verschieb's und ich merke aber, je mehr auf der To-Do-Liste dann auftaucht, umso schlimmer wird es eigentlich vom inneren Gefühl her. Weil du weißt,
3: es ist einfach ein Druck, der sich.
1: Ja, absolut.
3: Es ist manchmal einfach ein Druck, der sich dir wie eine Schlinge, so blöd wie es klingt, um den Hals legt. Und mit jeder Aufgabe, der du gerade nicht nachkommst, wird es enger.
1: Und es lähmt dich dann irgendwann auch, weil du dann irgendwie merkst, jetzt ist es schon fast zu viel und ich weiß gar nicht mehr, wo ich anfangen soll.
3: Ja. Genau, und das ist es wirklich. Ich, ich würde jetzt in der Situation, wo ich jetzt hier sitze, würde ich mir nicht vorstellen können, dass ich auf so einen Gedanken käme. Aber allein diese Situation, wo es mir wirklich zu viel war, viel zu viel, dass ich da vom Kopf her, von meiner Reaktion schon so, ich sag jetzt mal, bereit war, das zu sagen, dass ich den nächsten Baum nehme, hat mich selber im Nachhinein wirklich, wirklich extrem mitgenommen.
1: Das glaube ich. Ich wäre hinterhergerannt. Hättest du das gesagt, du wärst aus der Tür raus, ich wäre hinterhergerannt, sage ich dir. Hättest du wahrscheinlich geschrien. Ja, gesagt, nein, das mache ich nicht, lass mich. Aber das, ja, weil das ist so, boah, dieser Gedanke dann auch, dass es vielleicht das letzte Gespräch war oder so. Ich weiß auch so bei Streitigkeiten sage ich immer so, nein, ich möchte, dass wir diesen Streit jetzt klären, bevor du gehst, bevor was auch immer. So, das ist ganz, ganz wichtig für mich.
3: Ja, wobei ich tatsächlich vom Gefühl her sagen würde, ich glaube wirklich, die schlimmeren Gedanken, die entstehen leise und werden auch nicht viel geäußert.
1: Das ist auch.
3: Also die es wirklich tun, die
1: haben vorher nicht drüber gesprochen. Nee. Ja.
3: Und das war auch das, was bei meinem Mann großes Thema war. Im Nachhinein hat er gesagt, was wäre, wenn ich nicht gesagt hätte, du, ich brauche keine Hilfe beim Haus. Im Nachhinein hat mein Mann gesagt, was wäre gewesen, wenn ich gesagt hätte, ja, ich brauche deine Hilfe. Dann hätte er zumindest mal unser Haus gesehen. Oh Gott, er hat unser zweites Kind noch gar nicht kennengelernt. Vielleicht, wenn wir alleine gewesen wären, vielleicht hätte er dann mehr geredet. Oder sonst war es eigentlich immer so, dass er mit allen über alle geredet hat, aber sich selber immer so ein bisschen außen vor gelassen hat. Und da würde ich tatsächlich allen da draußen versuchen zu sagen, schnappt euch euren Mut zusammen und sucht eine ruhige Minute ab und zu mit euren Liebsten und sagt nicht, wie geht's dir, weil das ist einfach oberflächlich, sondern hey, und wie ist im Moment alles? Wie fühlst du dich dabei? Einfach tiefer in die Gespräche reinzugehen.
1: Luise, vielen Dank für den Anruf. Dir alles Gute für die Zukunft. Und pass auf dich auf. Mach's gut. Tschüss. Anrufen dürft ihr auch vom Handy vom Festnetz. Thema heute Selbstzerstörung. Und ich möchte von euch wissen, wie geht man damit um, wenn man sieht, dass sich jemand selbst zerstört. Ruft mich an. Als nächstes begrüßen wir jemand mit der Endziffer 02. Hallo.
4: Hallo.
1: Wer da, woher?
4: Hubert,
1: grüß dich, woher?
4: Aus dem Rheingau.
1: Aus dem Rheingau?
4: Also von der Elbseite.
1: Ah, Hubert, den kenne ich doch.
4: Mainz ausklingen. Ja,
1: Hubert. Sehr schön. Hubert, zum heutigen Thema, was möchtest du beitragen?
4: Was möchtest du beitragen? Okay, scheiße, das war okay. Zwei Dinge, eins von mir selbst und eins von einer Sache, die ich gerade heute glücklich beendet habe.
1: Okay.
4: Also, ich war ganz down, ganz depri. Ich habe bis abends um 5 Uhr, 6 Uhr geschlafen, dann an die Flasche, dann irgendwann mal auf 2 Uhr umgeschwenkt, dann Bares für Rares, Küchenschlacht, zack, zack, zack, ja. Es war so, ich bin vor 8 Jahren im Vorruhestand wegen einer bipolaren Störung, was wir übrigens alle haben. Und dann bin ich erstmal in ein tiefes Loch gefallen, Aufgaben verloren, Scheidung, Kinder, Haus, Geld verloren, etc. etc. Sport, also ganz großen Chapeau gegen meinen Vorredner. Ich dem tue ich komplett beipflichten. Ja.
1: Also es geht hier um deine eigene Selbstzerstörung, richtig?
4: Ja, genau.
1: Das heißt, du hast ein Problem mit Alkohol?
4: Nee, nicht mehr.
1: Nicht mehr? Hast du heute was getrunken?
4: Dann so, wie gesagt, schon mittags um 17 Uhr, 18 Uhr, dann mit Sekt oder sowas angefangen, ja.
1: Warum? Was gab's denn zu feiern um 17 Uhr mit Sekt?
4: Ja, und ich habe auch...
1: Hubert, was gab's denn? Warum hast du heute Mittag um 17 Uhr Sekt getrunken?
4: Nein, heute nicht, hallo, das ist jetzt 5 Jahre her.
1: Ach so. Ja? Nee, auf die Frage, ob du heute was getrunken hast oder gestern, hast du Nein gesagt?
4: Heute habe ich einen Jackie Cola getrunken, ja.
1: Und warum?
4: Just for fun.
1: Just for fun. Aber du hast doch gesagt, du hast kein Problem mit Alkohol.
4: Nein, nein, nein. Ich habe kein Problem ohne Alkohol und auch kein Problem mit Alkohol. Ja? Sondern wir sind Freunde und ich spreche mit Alkohol und sage, hier, ein Jackie reicht. Sagt er, komm, mehr. Sag ich, nee, warum? Ja? Das ist alles so eine Frage des Selbstbewusstseins und des Selbstverständnisses. Mhm. Oder?
1: So. Weiß ich nicht. Robert, ich will dir nicht zu nahe treten. Auf mich machst du den Eindruck, dass du angeheitert bist von dem Alkohol.
4: Nein, mit dem Alkohol ist so. Ich war 2018 in der zweiten Reha wegen einer bipolaren Störung in Gengbach, unten Bayern. Ne? So. Und wurde direkt am Anfang, und zu dem Zeitpunkt war ich schon 32 Jahre ohne Zigaretten. Ich habe 32 Jahre nicht geraucht, seit 86, seit meiner Hochzeit, okay? So. Mhm. Dann bin ich in diese Anstalt, ich sage bewusst Anstalt, oder man hat es früher noch schlimmer genannt, ja. Und dann wurde ich von einem Arzt verhört. Und hat er irgendwann gesagt, ja, sind Sie mit Alkohol einverstanden? Sag ich, Alkohol, ja, bitte wenig trinken, ja, bla bla bla, so. Gut, habe ich gemacht. Dann war Fußball-WM, ich hatte was getrunken, ein bisschen was, und dann wurde ich angerufen und ich musste einen Test machen. So, ich habe ihn mit 0,0 am Ende bestanden, okay? Dann habe ich noch einen Test gemacht und danach war ich 18 Monate ohne Alkohol. Mhm. 33 Jahre nicht geraucht und habe dann eine Freundin kennengelernt, den Margot aus Pressberg, und die war Altenpflegerin und die kam dann immer abends, ja, mit Frust und dann auf die Treppe gesetzt, eine gerauchte Sektion. Und da habe ich angefangen, ja, mal zu nippen, mal zu trinken, mal zu ziehen. Und seitdem bin ich wieder im Club, nur.
1: Im Club der Raucher bist du jetzt wieder.
4: Ja, das kann ich auch wieder abstellen, wenn ich möchte.
1: Ja, das sagen viele, aber sie machen es nicht.
4: Warum?
1: Ja, das frage ich mich auch, warum.
4: Bitte?
1: Ich frage mich auch, warum sie es nicht machen.
4: Nein, nein, warum fragst du, warum sie es nicht machen?
1: Na, wenn man sagt, ich könnte jederzeit aufhören, dann frage ich mich, warum man es nicht macht.
4: Weil irgendwo, es gibt ja Menschen, die irgendwo addicted zu irgendwas sind, ja? Und ich bin so ein Suchtmensch, ja? Mhm. Liebe, Sex, Spielen. Sport, ganz besonders Sport. Ich bin Basketballer, ja, überall, wo ich jetzt in Spanien war, tue ich irgendwo irgendwelche Knubbel machen und werf, ja.
1: Also, du hast den Alkohol vergessen.
4: Wo man möchte, ja. Mhm. Und ich denke, Respekt ist auch ein Ausdruck dessen, dass man jeden das machen lässt, was er möchte, wenn er keinen anderen damit behindert, irritiert oder wie auch immer.
1: Ja, gebe ich dir zum Teil recht, aber du sagst von dir selbst, ich bin ein Suchtmensch. Und wenn man weiß, dass jemand irgendwie Schwierigkeiten hat mit unterschiedlichen Dingen, weil er da schnell in so ein Suchtverhalten, so eine Suchtsituation gerät, dann ist das schon eine Sache, wo man sich natürlich Sorgen macht und wo man berechtigterweise vielleicht auch die Frage stellt, soll man da was dran ändern? Willst,

0: ist innerhalb von diesem Monat dann auch raus. Und ja, er...
1: Das heißt mit anderen Worten, bei dir war er zwar raus, aber bei ihr ist er dann direkt eingezogen, mehr oder weniger.
0: Genau, so in etwa. Und die Wohnung hatten sie anscheinend auch schon irgendwie länger, nur ja. war die nicht gut möbliert, weil als ich dann wieder nach Hause gekommen war, war meine Wohnung leergeräumt.
1: Hat er dich? Okay.
0: Da hat mich dann, also da hat alles, was nicht nied- und nagelfest war. Also ich bin in meine Wohnung reingekommen und es waren Bücher auf dem Boden, es waren Klamotten auf dem Boden, es waren keine Schränke mehr da, es war alles weg.
1: Es ist ein Schock.
0: Alles ausgeräumt.
1: Also es ist wie ein Schock. Ja. Man kommt nach Hause, alles ist weg. Das kann man, glaube ich, in dem Moment gar nicht so wirklich verarbeiten. Das zeigt natürlich auch nochmal, wie er einfach war. Andererseits, ich weiß nicht, ich kann es mir nicht vorstellen. Und trotzdem denke ich mir so, ach, weißt du, so denke ich jetzt gerade, aber vielleicht sagst du auch, Daniel, du bist viel zu naiv, aber ich denke mir so, nimm doch alles mit, weil alles, was mich an dich erinnert, will ich hier nicht mehr haben.
0: Ja, einerseits schon. Also ich habe dann auch wirklich noch ein paar Jahre dann mit Kartons oder mit den Büchern auf dem Boden halt gelebt. Das war dann mein neues Leben.
1: Aber gab es auch noch so Sachen, die er zwar übrig gelassen hat, aber wo du gesagt hast, nee, das will ich jetzt auch nicht mehr haben, das erinnert mich an ihn. Weiß ich nicht, vielleicht hat er dir mal was geschenkt oder so, ach, keine Ahnung, also weg damit. Ich will das nicht mehr. Alles, was mich an dich erinnert, weg.
0: Genau, und das ist mir dann eben aufgefallen, es gab nichts, was ich von ihm hatte.
1: Oh. So.
0: Ja, es gab eigentlich nichts, was er mir in Anführungszeichen geschenkt hat. Ja, sondern eher das Haus hat davon gelebt, dass ich es gefüllt hatte, mit Möbeln, die ich gekauft hatte, mit Sachen, die ich ihm geschenkt habe und. Also es war schon viel. Das Einzige, was er nicht mitnehmen konnte, weil die Zeit ja nicht gereicht hatte, war der Kühlschrank und der Herd, also die Küche.
1: Und dein Herz, das ist bei dir geblieben, zum Glück.
0: Ja.
1: Was ich mich gerade frage, jetzt ist er weg. Jetzt ist er tatsächlich weg. Die Wohnung steht leer, also so gut wie, hat er alles mitgenommen, was er wollte. Und man ist dann plötzlich da und man stellt plötzlich irgendwie fest, ich bin isoliert geworden die letzten Jahre und so weiter. Jetzt ist da so wie so eine Leere, wie so ein riesiges Loch.
0: Ja.
1: Ganz gefährlich, wenn man da irgendwie zu lange verweilt. Man muss dann ja auch irgendwann aktiv werden und dieses Loch Stück für Stück wieder versuchen, mit Leben zu füllen, indem man wieder zu sich selbst findet, in erster Linie natürlich auch, bevor man wieder neue Menschen in sein Leben lässt. Erstmal wieder selber Kraft. Verrat mir, hast du das gehabt, dieses Loch, wo du wirklich dachtest, das ist so groß, dieses Loch, dass ich fast schon manchmal abends dachte, mir wäre es lieber, er wäre wieder da, so nach dem Motto, so, und dann gleich wieder verworfen diesen Gedanken, weil du dachtest, nein, um Gottes Willen, eigentlich nicht, und doch irgendwie diese Leere, was mache ich jetzt?
0: Da muss ich leider, also muss ich wirklich sagen, in Anführungszeichen hat mir da dann das Spielen, das Computerspielen und Online-Communities wirklich geholfen.
1: Erzähl, wie du hast angefangen zu zocken dann plötzlich, oder wie?
0: Ja, ich habe früher schon das, weil von meinem Großcousin, der war Spieletester und der hat, ich sage jetzt mal, der kleinen Alex so kleine Spiele gezeigt und hat dann
1: auch. Und welches Spiel war das? Was fandst du gut? Wo hast du nette Leute kennengelernt? Erzähl.
0: Also in den Communities war es unterschiedlich, aber es waren eigentlich Minecraft-Server.
1: Ah,
0: unter
1: okay.
0: anderem,
1: okay.
0: es war Call of Duty und
1: echt?
0: ja.
1: Na gut, nach so einem Ex, da will man auch ein bisschen rumballern.
0: Damals, ja, also sind noch die alten Sachen, wo es nicht so viel online gab, aber es gab ein paar Server und
1: aber dann merkt man ja auch irgendwann, okay, jetzt habe ich genug, ich kann jetzt nicht nur zocken, ne? Mein Leben muss ja aus mehr bestehen als das, aber das ist natürlich als Übergang, ist es gut, weil es lenkt einen kopfmäßig ab, man ist mal einfach weg, ne? Und muss jetzt über die Situation nicht nachdenken und trotzdem, irgendwann hast du ja bestimmt gemerkt, so okay, jetzt muss ich wieder gucken, wie ich selber vorwärts komme. Was hast du dann gemacht?
0: Ich habe mich tatsächlich auch mit Leuten aus der Community getroffen.
1: Okay, also neue Leute, neue Menschen in dein Leben gelassen.
0: Ja.
1: Hast du da, also wir reden hier nur von Freundschaften, oder hast du da auch schon wieder ein bisschen geliebäugelt? Nein.
0: Nein, nein. Es waren alles wirklich nur Freunde. Also es gab da auch ein Pärchen dann zum Beispiel.

0: Mit denen habe ich mich dann in Frankfurt getroffen und dann waren wir da frühstücken und sind durch Frankfurt gelaufen und, und. Also es war, ja.
1: Hast du da schon direkt gemerkt, wie du wieder aufblühst oder sagst du, ich hatte schon anfangs wirklich Schwierigkeiten, weil ich merke, dieser Mann hat mich kaputt gemacht, mich zu öffnen, zu vertrauen, auch Dinge nicht zu hinterfragen. Oftmals hinterfragt man dann ja plötzlich, meinen die das wirklich so? Sind die wirklich so? Weißt du, du stellst ja plötzlich alles in Frage, weil du ja selber jahrelang in Frage gestellt wurdest. Also wie lange hat das für dich gedauert?
0: Also dieses Infragestellen, sage ich jetzt mal, das andere, ich hab nie die Schuld bei anderen gesucht. Noch nie. Sondern immer nur bei mir. Und das eben in Perfektion, in Anführungszeichen. Und das ist immer noch da.
1: Also, würdest du sagen, aber heute erkenne ich es schneller oder auch nicht unbedingt?
0: Nee, ich glaube leider nicht. Aber was ich auf jeden Fall weiß, ist, was ich will. Also, okay. Dass ich nicht mehr zulasse, zwar sind die Fragen dann noch da, mache ich das richtig, mache ich einen Fehler oder falle ich wieder drauf rein. Okay. Ne? Also,
1: aber dann kann man ja immer diesen Realitätscheck machen mit, was will ich und was habe ich? Ne? Was kriege ich gerade? Was bekomme ich gerade hier geliefert an Verhalten, an was auch immer? Und ist das mit dem, was ich mir wünsche, ja, kann man das irgendwie vergleichen.
0: Genau, oder ist es ein Teil davon auch? Also ist es nicht nur einseitig, sondern ist es so ein Miteinander? Ja.
1: Alex, das war sehr schön. Ich danke sehr, sehr für dieses offene Gespräch. Ich freue mich für dich, für dein neues Leben. Ja. Ich wünsche dir alles Gute.
0: Danke. Und das wünsche ich dir auch.
1: Ja, bis bald vielleicht mal wieder.
0: Bis alles bald, Daniel.
1: Ciao, mach's gut. Tschüss.
0: Ciao.
1: Bemerkenswert. Jetzt gehen wir in die nächste Leitung zu Barbara nach Wuppertal. Oh nein, nur noch 4 Minuten, das gibt's doch gar nicht. Barbara, bist du da?
2: Ja.
1: Hallo.
2: Hallo, ja, das ist mein Fluch. Letzte 3 Minuten. Das weiß ich nicht, ob ich da die Geschichte unterbringen kann. Ich versuch's mal.
1: Also du musst die Geschichte nicht anfangen. Wir können auch gerne gleich nach der Sendung noch reden, dann packen wir es in die Verlängerung mit rein. Du kannst sie aber schon andeuten, wenn du möchtest.
2: Dann nimm mal noch jemand anders dran, dann bleibe ich in der Leitung.
1: Nein, nein, du kannst jetzt schon mal andeuten, um was es geht, aber wir vertiefen das dann in der Podcast-Verlängerung. Also erzähl.
2: Okay. Nee, meinen langjährigen Partner, der Künstler von Steinmetz zu Steinbildhauer, dann Künstler geworden und dementsprechende sehr extreme Persönlichkeit mit Charakter, Suchtverhalten für alles auszuprägen. Also sowohl Workaholic, Drogen von 12 Jahren an mit der Begründung, das alles in seiner Kunst auch zu verarbeiten, als Grenzerfahrung, Todessehnsucht, alles ausprobiert und dann leider irgendwann ist das dann in Alkohol noch dazu gekommen und halt zum Schluss in,
1: Das heißt, mit 12 hast du gesagt, fing das schon an bei ihm?
2: Ja, mit 12 hat er angefangen.
1: Aber da wart ihr noch nicht zusammen, oder? Nee.
2: Nee, da kannte ich ihn.
1: Da kannte ich ihn
2: über Freunde, aber da waren wir noch nicht zusammen. Nee.
1: Okay. Wann kamt ihr zusammen? Wie alt warst du denn da?
2: Da war ich, über 20.
1: Über 20 warst du dann, okay.
2: Ja. 20 war ich da. 19 oder 20.
1: Aber dann, als du 20 warst, hast du zu dem Zeitpunkt gewusst über seine Vergangenheit irgendwas?
2: Ja, ich wusste das und das war damals, ja, ich meine, jeder hat irgendwie gekifft, das war völlig normal. Also ich war auch nur mit Leuten zusammen, die irgendwie ständig gekifft haben und auch selbst Haschisch vertickt haben. Ich nicht selber, weil ich wusste ganz genau meine Grenzen, was ich vertrage. Und
1: das heißt, du hast darin jetzt auch nicht irgendwie was wahnsinnig Schlimmes gesehen, weil hat ja irgendwie so jeder gemacht zu dem Zeitpunkt.
2: Ja, genau. Das war nicht, aber alles andere, was darüber hinausging, also Pilze, Ziegenpilze, Datura essen, was weiß ich nicht, was ist alles in der Natur, Tollkirschen, alles ausprobiert.
1: Aber du hast nichts genommen damals? Du warst.
2: Ich nicht, nee.
1: Nie Alkohol?
2: Da war ich auch noch gar nicht mit ihm zusammen.
1: Nein, ich meine mit 20, als du ihn dann als du dann mit ihm zusammengekommen bist?
2: Doch, ich bin dann auch damit mit Kokain und anderen Sachen dann auch irgendwann.
1: Durch ihn oder schon vorher?
2: Ich bin ein völlig anderer Typ. Ich habe mich dann da rausgezogen, früh genug.
1: Aber durch ihn da reingekommen oder vorher schon?
2: Ja, durch ihn und durch die Freunde, genau. Das war irgendwie angesagt damals in den, irgendwie, weiß ich nicht, End-80er. Mhm. So irgendwie dann in den Kreisen.
1: Mich würde gerne mal interessieren, warum du dann gesagt hast, ich probiere das jetzt auch mal aus, nachdem ich gesehen habe, dass mein Partner das nimmt, nehme ich das auch, obwohl du ja gesehen hast, dass ihn das anders macht, anders sich verhalten lässt. Darüber reden wir gleich. Ihr könnt es euch gerne anhören. Ich würde mal sagen, so in einer halben Stunde ist die Folge online auf allen gängigen Podcast-Plattformen. Das war's für heute erstmal. Vielen Dank fürs Zuhören, fürs Mailschreiben, fürs Posten. Wir hören uns heute Abend wieder für die Woche noch einmal und ab 12 Uhr wieder eine neue Folge. Bis dahin, alles Gute euch. Bis dann. Tschüss.
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4: Ich bin Tanja Wagner. Der Widerstand der Ostministerpräsidenten gegen die geplante Abschaffung der Frührente mit 63 sorgt auf der Arbeitgeberseite für Entsetzen. Dass zentrale Elemente des Rentenpakets schon wieder in Frage gestellt werden, bevor sie überhaupt umgesetzt sind, macht mich fassungslos, sagte der Hauptgeschäftsführer der Bundesvereinigung der Deutschen Arbeitgeberverbände, Steffen Kampeter, der Bild-Zeitung. Wer an der Rente mit 63 festhalte, ignoriere den Fachkräftemangel, den demografischen Mangel und die wirtschaftliche Lage. Die EU-Staaten wollen nach ihrem Streit über die Migrationskrise in Ceuta künftig geschlossener auftreten und sich durch Frühwarnsysteme besser vorbereiten. Das teilten die Mitgliedsländer nach einer Videokonferenz der Innenminister mit. EU-Migrationskommissar Brunner sagte im ZDF, Europa habe die Bewährungsprobe vorerst definitiv bestanden.
5: Ja klar, diese Bilder sind natürlich nicht angenehm und darum bin ich froh, dass Spanien gemeinsam mit Marokko relativ rasch agiert hat, mit unserer Unterstützung auch der Europäischen Kommission vom ersten Tag an. Wir haben finanzielle Hilfe angeboten, wir haben operationelle Hilfe angeboten mit unseren Agenturen Frontex, Europol, aber auch unserer Asylagentur, um Spanien dabei zu unterstützen, die Kontrolle zurückzugewinnen und das ist Gott sei Dank ganz gut gelungen.
4: Bei der Aufklärung des tödlichen Anschlags am Rande des Berliner CSDs sehen Innenpolitiker im Bundestag noch viele offene Fragen. Das wurde nach einer Sondersitzung des Innenausschusses deutlich.
6: Wesentliche Fragen blieben unbeantwortet, sagt der Grünen-Abgeordnete Emmerich. Etwa die, warum der als Gefährder eingestufte Täter nach einem Gerichtsurteil frei herumlief. Auch ist weiter unklar, ob es weitere Beteiligte gab. Bei dem Anschlag am 25. Juli war eine Frau getötet worden, 31 Menschen wurden verletzt. Der Täter wurde tags darauf von der Polizei erschossen. Thomas Brock, Berlin.
4: FIFA-Boss Infantino hat englischen Medienberichten zufolge für heute zu einer Krisensitzung des Weltverbands nach Marokko eingeladen. Was er genau besprechen will, ist unklar. Nach heftigem Widerstand musste der enge Freund von US-Präsident Trump seine Pläne zum Verkauf der WM an Investoren begraben. Zuletzt hatten selbst enge Mitarbeiter Infantinos Kritik an ihrem Chef geübt.
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